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1: Einen wunderschönen guten Abend.

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Zunächst die Übersicht. Die Spitzen von Union und SPD haben sich bei einem Medienbericht zufolge im Koalitionsausschuss auf mehrere Reformvorhaben verständigt. Russland hat mehrere ukrainische Städte, darunter Kiew, erneut mit Drohnen und Raketen angegriffen. Bei der Fußball-Weltmeisterschaft haben sich die USA, Belgien und England für das Achtelfinale qualifiziert. Die Meldungen im Einzelnen. Bei den mehrstündigen Beratungen des Koalitionsausschusses am Abend in Berlin haben sich die Spitzen von Union und SPD offenbar auf mehrere Reformvorhaben geeinigt. Nach Informationen des ARD-Fernsehens kamen zumindest Übereinkünfte beim Paket zu Wachstum und Beschäftigung sowie zur Einkommenssteuerreform zustande. Einzelheiten sollen am Vormittag auf einer Pressekonferenz bekannt gegeben werden. Noch während der Verhandlungen im Koalitionsausschuss hatte sich Bundespräsident Steinmeier zu Wort gemeldet. Er äußerte hohe Erwartungen in die Arbeit der Regierungskoalition. Steinmeier sagte, er hoffe, dass ein Reformpaket zustande komme, das die Stimmung in der Bevölkerung verändern werde. Es dürfe nicht ignoriert werden, dass Deutschland sich in einer veritablen Krise befinde. Zugleich betonte Steinmeier, es habe auch schon andere schwere Krisen gegeben, die wir überstanden hätten. Im Fall der gesprengten Nord Stream Pipelines hat der Generalbundesanwalt Anklage gegen einen Ukrainer erhoben. Die Bundesanwaltschaft wirft dem Mann einen Angriff auf zivile Infrastruktur vor. Dies wäre nach dem Völkerrecht ein Kriegsverbrechen. Die Kanzlei des inhaftierten Ukrainers bestätigte entsprechende Medienberichte, ebenso wie die Bundesanwaltschaft. Wie ARD, Süddeutsche Zeitung und Die Zeit darüber hinaus berichten, soll der ehemalige Soldat sich in abgehörten Telefonaten selbst belastet haben. Der Ukrainer sitzt seit vergangenem Jahr nach seiner Auslieferung aus Italien in deutscher Untersuchungshaft. Nach Erkenntnissen der Ermittler soll er das Team angeführt haben, das im September 2022 die Anschläge auf die Pipelines ausgeführt hatte. Drei der vier Stränge von Nord Stream 1 und 2 wurden zerstört. Diese dienten dem Transport von russischem Gas, unter anderem nach Deutschland. In Mecklenburg-Vorpommern wird die Landesverfassung nicht für neue Regeln zur Richterwahl geändert. Im Schweriner Landtag scheiterte ein gemeinsamer Vorschlag von SPD, Linken und Grünen an der nötigen Zweidrittelmehrheit. Bereits vor der Abstimmung hatten die Fraktionen der CDU und der AfD angekündigt, nicht für die Änderungsvorschläge zu votieren. Die CDU hatte argumentiert, eine Verfassung werde nicht vorsorglich geändert, sondern nur dann, wenn sie nachweislich nicht mehr ihre Aufgabe erfülle. Die Landesregierung von Mecklenburg-Vorpommern aus SPD und Linken hatte angestrebt, in der Verfassung festzuschreiben, dass die Wahl von Richterinnen und Richtern für das Landesverfassungsgericht nicht im Parlament blockiert werden kann. Gemeinsam mit den Grünen hatte die rot-rote Koalition angeführt, dies schütze für den Fall eines Erstarkens der AfD das Verfassungsgericht vor politischer Einflussnahme. Bundesumweltminister Schneider setzt eine neue Frist für die Suche nach einem Endlager für hochradioaktiven Abfall. Bei einem Besuch des Zwischenlagers Lubmin sagte der SPD-Politiker, spätestens im Jahr 2050 solle der Prozess beendet sein. Das wäre später als die bisherige gesetzliche Frist bis 2031. Es wäre aber auch früher als Expertenschätzungen, die von einer Suche bis 2074 ausgingen. Sein Ministerium habe den entsprechenden Gesetzentwurf bereits fertiggestellt und dem Kanzleramt übermittelt. Nach Ansicht Schneiders kann die Endlagersuche schneller beendet werden, wenn bei der Erkundung auf den Bau von Bergwerken verzichtet wird. Neue wissenschaftliche Erkenntnisse machten auch weniger aufwendige Probebohrungen möglich, betonte der Bundesumweltminister. Verteidigungsminister Pistorius will die beiden Marineschiffe, die für einen Militäreinsatz in der Meerenge von Hormus bereit liegen, nicht unbegrenzt warten lassen. Sie befinden sich derzeit in Djibouti. Der SPD-Politiker sagte in Berlin, Voraussetzung für einen Einsatz der Minenräumer sei ein dauerhaftes Ende der Kämpfe mit dem Iran. Außerdem müssten gerechtliche Grundlagen geschaffen werden, unter anderem durch eine Zustimmung des Bundestags für den Einsatz. Außenminister Wadefuhl betonte, Deutschland sei nach wie vor zur Minenräumung in der Meerenge von Hormus bereit. Der CDU-Politiker sagte auf seiner Reise in Argentinien,
Man sei aber davon abhängig, dass insbesondere die USA in Gesprächen mit dem Iran die Voraussetzungen dafür klärten. Die USA und der Iran haben eine weitere Runde indirekter Verhandlungen im Vermittlerstaat Katar beendet. Nach Angaben des Außenministeriums in Doha vereinbarten die Unterhändler weitere Gespräche. Über Fortschritte wurde nichts bekannt. Die Nachrichtenagentur Reuters meldete unter Berufung auf Insider, im Mittelpunkt hätten Themen wie der Schiffsverkehr in der Straße von Hormus und finanzielle Anreize für den Iran gestanden. Über das umstrittene Atomprogramm Teherans soll diesmal nicht gesprochen worden sein. Russland hat die ukrainische Hauptstadt Kiew erneut mit Drohnen angegriffen. Wie Bürgermeister Klitschko mitteilte, wurden dabei mindestens ein Mensch getötet und mindestens 11 weitere verletzt. Zudem seien mehrere Wohngebäude getroffen worden. Den Angaben zufolge wurden bei dem Angriff auch ballistische Raketen eingesetzt. In der Stadt seien mehrere Explosionen zu hören gewesen. Die Behörden riefen die Bevölkerung auf, sich in die Schutzräume zu begeben. Der Luftalarm dauere an. Auch in anderen Städten der Ukraine, wie Saporischschja, Sumy und Charkiw, gab es Berichten zufolge Detonationen. Informationen zu möglichen Schäden und Opfern lagen zunächst nicht vor. Die Zahl der in Großbritannien über den Ärmelkanal ankommenden Migranten ist stark rückläufig. Wie das Innenministerium in London mitteilte, erreichten in der ersten Jahreshälfte 41% weniger Menschen das Land über den Meeresarm des Atlantiks als im Vorjahreszeitraum. Demnach kamen zwischen Januar und Juni knapp 11.900 Migranten an, im Vorjahr waren es noch fast 20.000. Die derzeitige Labour-Regierung unter dem scheidenden Premierminister Starmer hatte ihre Einwanderungs- und Asylpolitik erheblich verschärft. Hintergrund sind auch gute Umfragewerte der rechtspopulistischen Partei Reform UK. Im April erneuerten Großbritannien und Frankreich ein Abkommen zur Bekämpfung der irregulären Migration über den Ärmelkanal. London hatte Paris wiederholt vorgeworfen, zu wenig dagegen zu unternehmen. In Venezuela hat nach der Erdbebenkatastrophe eine 7-tägige Staatstrauer begonnen. Die amtierende Präsidentin Rodriguez gab die Entscheidung bekannt. Die Seele Venezuelas sei zerrissen durch die menschlichen Verluste, die das verheerende Erdbeben verursacht habe, sagte Rodriguez. Am Mittwoch der vergangenen Woche hatten gleich zwei aufeinanderfolgende starke Erdstöße Venezuela erschüttert. Am stärksten getroffen wurde die Küstenstadt La Guaira. Bislang wurden landesweit fast 2.300 Todesopfer geborgen. Es gab über 11.000 Verletzte. 13.000 Menschen wurden nach offiziellen Angaben obdachlos. Da es noch viele Vermisste gibt, wird mit einem weiteren Anstieg der Zahlen gerechnet. Der Pharma- und Agrarkonzern Bayer bündelt sein US-Geschäft mit dem Unkrautvernichter Glyphosat in einer eigenständigen Tochtergesellschaft. Die neue Gesellschaft werde den Namen Ruveon tragen, teilte der Leverkusener Konzern mit. Ziel sei es, das Geschäft optimal auf die spezifischen Anforderungen des US-Marktes auszurichten. Ruveon werde von St. Louis aus alle Aspekte des Glyphosat-Geschäfts verantworten, von der Preisgestaltung bis zur Produktion, bleibe jedoch Teil des Bayer-Konzerns, hieß es.

0: Demokratischen Republik Kongo mit 2:1 durch. Und hier noch einmal die Übersicht. Die Spitzen von Union und SPD haben sich einem Medienbericht zufolge im Koalitionsausschuss auf mehrere Reformvorhaben verständigt. Russland hat mehrere ukrainische Städte, darunter Kiew, erneut mit Drohnen und Raketen angegriffen. Bei der Fußball-Weltmeisterschaft haben sich die USA, Belgien und England für das Achtelfinale qualifiziert. Das Wetter. Am Tag im Nordwesten Schauer, sonst meist heiter, 19 bis 31 Grad. Morgen in der Südwesthälfte meist heiter und trocken, in der Nordosthälfte wechselnd bewölkt und einzelne Schauer, 19 bis 28 Grad. Die weiteren Aussichten? Am Samstag im Süden heiter bis sonnig, im Norden zunehmend bewölkt und im Tagesverlauf etwas Regen, 20 bis 30 Grad. Das waren die Nachrichten.
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2: Heute mit Sandra Schulz im Studio. Einen schönen guten Morgen. Habimos Koalitionsausschuss-Einigung. Nach dem Treffen der Spitzen von Union und SPD melden das zumindest mehrere Medien. Um 9 Uhr soll alles vorgestellt werden. Damit fangen wir gleich an. Wir schauen auf die Türkei. Vor dem NATO-Gipfel in Ankara gab es zuletzt zahlreiche Festnahmen. Wie nutzt der türkische Präsident Erdogan das NATO-Treffen? Das ist unser Interviewthema gegen 7:10. Und wir schauen jetzt gleich auf die schweren russischen Angriffe auf die Ukraine.

0: Das Treffen galt einmal mehr als Stimmungsbarometer für den Zustand der Koalition. Schneller als von vielen erwartet, haben sich die Koalitionäre jetzt geeinigt. Aber worauf? Dazu ist noch nicht viel klar. Bianca Schwarz berichtet aus Berlin.
1: Bis kurz vor 23 Uhr haben die Spitzen von Union und SPD im Berliner Kanzleramt zusammengesessen. Über den genauen Inhalt der Gespräche ist nichts nach außen gedrungen, aber klar ist, es gibt eine Einigung im Bereich Wachstum und Beschäftigung und es gibt eine Einigung in Sachen Einkommenssteuerreform. Die Ergebnisse sollen am Vormittag um 9 Uhr bei einer Pressekonferenz vorgestellt werden. Im Großen und Ganzen einig waren sich CDU, CSU und SPD bereits vor den Gesprächen in den Punkten, die sie schon im Koalitionsvertrag festgehalten hatten. Kleine und mittlere Einkommen sollen entlastet, die Arbeitszeit flexibler werden. Strittig waren die Details, zum Beispiel die Frage, wie eine Steuerreform gegenfinanziert werden könnte. Die Koalitionspartner arbeiten seit Monaten an einem großen Reformpaket. Das Treffen im Kanzleramt galt als entscheidende Runde.
0: Bianca Schwarz war das aus Berlin.

0: Die Hitze vom Wochenende hat bleibende Schäden verursacht. Straßen und Autobahnen platzten auf und auch Straßenbahnen sind betroffen. Für die Dichtung von Schienen eingesetztes Bitumen ist geschmolzen. Das sorgte für Behinderungen bei Straßenbahnen, unter anderem in Würzburg, Bremen und Essen. Besonders groß sind die Schäden in Nürnberg und Leipzig. Die Leipziger Verkehrsbetriebe bitten jetzt Freiwillige um Hilfe bei den Reparaturarbeiten. Unser Sachsen-Korrespondent Alexander Moritz berichtet.
1: Vor dem Leipziger Hauptbahnhof rollen die Autos. Doch an der zentralen Straßenbahnhaltestelle fährt seit Samstag keine einzige Bahn mehr. Durch die extreme Hitze am Wochenende ist die Bitumenfugenmasse zwischen Gleis und Straße an vielen Stellen geschmolzen. Darüber fahrende Bahnen haben die Masse als klebrigen, gummiartigen Film über die Gleise verteilt. Der Straßenbahnverkehr wurde zunächst komplett eingestellt. Aus Sicherheitsgründen, erläutert Stefan Röll von den kommunalen Verkehrsbetrieben LVB.
2: Auch in den Weichen befinden sich Bitumenreste und diese Bitumenreste machen das Stellen der Weichen unmöglich. Dazu kommt, dass wir die elektrische Leitfähigkeit der Schienen benötigen, um unsere Sicherheitseinrichtungen anzusprechen, die dann Signale stellen, die teilweise Weichen stellen.
1: Seit dem Wochenende arbeiten Mitarbeitende der Stadt daran, das Bitumen von den Gleisen zu kratzen. Eine zähe Angelegenheit in Sonnenhitze und dem zwischenzeitlich einsetzenden Regen. Betroffen sind rund 30 Kilometer Gleis.

0: 10% des Streckennetzes.
1: 30 Kilometer müssen wir in weitesten Teilen manuell reinigen, wo wir im Schnitt einen Meter pro Stunde schaffen, pro Menschen, den wir dabei haben.
0: Auch 150 Weichen sind verklebt. Solange die nicht frei sind, bleiben die Bahnen in weiten Teilen der Stadt in den Depots.
1: Das trifft uns hart und das trifft, glaube ich, die ganze Stadt hart.
0: Noch immer sind die 13 Straßenbahnlinien größtenteils außer Betrieb. Buslinien überlastet. Einen zusätzlichen Ersatzverkehr gibt es wegen fehlenden Personals nicht.
2: Also unser Bus fährt jetzt ganz regulär, aber das hat extrem überfüllt. Also wir müssen ein Stückchen laufen und dann Bus fahren. Was anderes geht gerade gar nicht.
3: Das schränkt mich sehr ein, weil ich vom Bahnhof oben bin und ich hatte heute Arzttermin. Also das ist wahnsinnig anstrengend. Sonst eine halbe Stunde und jetzt anderthalb Stunden ungefähr.
0: Etwa 400.000 Menschen täglich nutzen die Leipziger Straßenbahnen. Wer kann, steigt um auf Fahrrad, S-Bahn, Taxi oder Auto. Doch das geht nicht für alle.
3: Nee, ich kann nicht Auto fahren und so und es ist keine andere Möglichkeit. Gibt's einfach nicht.
0: Um die Gleise schneller zu reinigen, bitten die Verkehrsbetriebe seit Anfang der Woche Freiwillige um Hilfe.
4: Wir teilen sie im Endeffekt in 2 bis 3 Gruppen. Die eine Gruppe wird vom Augustusplatz bis...
0: Rund 100, vor allem jüngere Menschen, stehen am Mittwochnachmittag in orangen und gelben Warnwesten auf den Gleisen nahe der Innenstadt. Mit Bunsenbrennern erhitzen sie das Bitumen, kratzen die schwarze Masse anschließend mit Spachteln und Spaten vom Glas.
5: Man kommt weniger voran, als man denkt. Jetzt gehen wir bloß ein paar Stücke ab. Und das soll jetzt hier 30 Kilometer passieren. Das ist Wahnsinn, was hier alles kaputt gegangen ist.
0: Matthias Wohl, 34, kniet auf dem Boden. Sein Chef hat dem Vermessungstechniker extra freigegeben.
5: Infrastruktur ist wie ein Blutsystem im Menschen. Das muss funktionieren. Deswegen ist das für mich wie erste Hilfe leisten hier.
6: Ich finde es super. Also ich finde auch schön zu sehen, wie viele Menschen hier aktiv dabei sind. Das freut mich einfach, weil das zeigt, dass man doch zusammenhält, wenn es drauf ankommt.
0: Dafür gibt es Dank vom Oberbürgermeister. Die Verkehrsbetriebe dokumentieren die Aktion öffentlichkeitswirksam auf Social Media. Auch wenn die Freiwilligen an diesem Nachmittag kaum mehr als den Bereich einer Straßenbahnhaltestelle säubern.
1: Das hilft uns sehr, weil es ist einfach manuelle, sehr schwere, sehr mühsame Arbeit. Die muss gemacht werden, bevor wir dann Maschinentechnik, Schleifwagen draufsetzen können, um den Endzustand herzustellen.
0: Inzwischen fahren zumindest auf Teilen des Netzes wieder Bahnen. Bis alle Linien wieder bedient werden, dürfte es bis Mitte nächster Woche dauern, schätzt ein Mitarbeiter der Verkehrsbetriebe. Auch LVB-Infrastrukturchef Röll ist zurückhaltend.
1: Die Ehrlichkeit gebietet, ja, dann werden wir wieder fahren. Dann wird uns aber die Aufarbeitung des Schadens noch tatsächlich Monate beschäftigen. Denn all die beschädigten Fugen müssen wir auch wieder herstellen.
0: Die Hitzeschäden könnten Leipzigs Straßen auf Monate in eine Großbaustelle verwandeln. Der finanzielle Schaden lässt sich noch nicht beziffern.
7: Aus Sachsen war das unser Korrespondent Alexander Moritz. Sieben Jahre nach den breiten Protesten in Algerien, die 2019 ja auch den langjährigen Präsidenten Bouteflika zu Fall brachten, wählt das Land heute ein neues Parlament. Es treten zwar viele unabhängige Kandidatinnen und Kandidaten an, aber Beobachter sehen in den Wahlen trotzdem wenig Anzeichen für eine politische Öffnung des Landes. Die tatsächliche Macht in Algerien liege weiterhin bei Präsidentschaft, dem Militär- und Sicherheitsapparat. Und deswegen wären viele Algerier bei den letzten Parlamentswahlen 2021 auch gar nicht erst hingegangen. Was ist für heute zu erwarten und wie konkurrieren die Wahlen auch mit dem Fußballfieber? Stefan Ehlert berichtet.
8: Heute sind wir happy. 1, 2, 3, es lebe Algerien, spricht ein Fan einem Reporter der Agentur AFP in Algier ins Mikrofon. Das war nach dem Einzug in die WM-KO-Runde. Die Stimmung im Land scheint prächtig zu sein. Im Erfolg der Wüstenfüchse können sich alle sonnen. Die Parlamentswahlen in Afrikas größtem Flächenstaat spielen da eine eher untergeordnete Rolle, hat Robin Frisch, der Büroleiter der Friedrich-Ebert-Stiftung in Algerien, beobachtet. Wahlplakate habe man schon gesehen, aber...
9: Ja, es ist jetzt nicht irgendwie das größte Happening. Fußball-WM und Sommer machen eigentlich so Massenversammlungen und so eigentlich unmöglich. Ne? Also da wird jetzt nicht viel abgehen.
8: Sprich, die Mobilisierung der rund 24,5 Millionen Wählerinnen und Wähler könnte besser laufen. Der Oppositionspolitiker Youssef Ayouchich von der Partei Front Sozialistischer Kräfte FFS gibt sich dennoch unverdrossen. Im ARD-Interview sagte er, das Programm der FFS richte sich an junge Menschen und Rentner gleichermaßen. Das Programm beruht auf der Verteidigung der unteren Schichten, der Arbeitslosen, der Rentner, um ihnen ihre Würde wiederzugeben. Mehr Geld für die Rentner, mehr Jobs für die Jungen. Algerien, größter Gasexporteur Afrikas, könne es sich leisten. Ob der Reichtum des Landes wirklich gerecht verteilt wird, diese Frage treibt viele um, so auch Amin, der zur Wahl gehen will. Es muss sich alles ändern. Es gibt Leute, die haben kein Dach über dem Kopf und es gibt Leute, die haben 4 Häuser. Andere haben nichts. Vor 5 Jahren haben weniger als ein Viertel der Wählerinnen und Wähler ihre Stimme abgegeben. In der Oppositionshochburg Kabylei lag die Quote nahe Null. Anders als 2021 boykottieren aber die Oppositionsparteien die Wahlen in diesem Jahr nicht mehr. Allein deswegen werde die Beteiligung diesmal höher ausfallen, sagt Robin Frisch. Für die Parteien ginge es dabei um ihr Überleben.
9: Die müssen sich mal wieder zeigen. Sie müssen mal wieder zur Wahl antreten, sonst haben sie gar keine Basis mehr. Ne? Das ist einfach so allein ihr Überlebenskampf.
8: Robin Frisch von der Friedrich-Ebert-Stiftung rechnet mit 40-50% Wahlbeteiligung, einer Verdopplung und mit fairen und freien Wahlen. Mit großer Wahrscheinlichkeit wird dabei die seit der Unabhängigkeit vor 64 Jahren regierende Befreiungsfront FLN die meisten der 407 Sitze gewinnen. Die italienische Forscherin Caterina Ruggero vom Institut für internationale Politikstudien ISPI in Mailand glaubt nicht daran, dass die Parlamentswahlen wirklich Einfluss auf die Politik Algeriens haben. Das Parlament sei nahezu überflüssig, sagt sie. Es ginge dem Regime dabei nur um die Höhe der Wahlbeteiligung, um zu sehen, wie groß der Rückhalt in der Bevölkerung noch sei. Was die Machthaber interessiert, sind nicht die Resultate, die stehen schon fest. Das Wichtigste ist die Wahlbeteiligung am Wahltag. Der Zulauf werde sehr niedrig sein. Unabhängig davon intensivieren Deutschland und Algerien zurzeit ihre Beziehungen. Mitte des Monats wird Präsident Abdelmadjid Tebboune in Berlin erwartet.
7: Stefan Ehlert über die Parlamentswahlen in Algerien. Noch gestern Abend hatte der ukrainische Präsident Volodymyr Zelensky seine Landsleute vor neuen russischen Luftangriffen gewarnt, ist darum auch eilig von seinem Besuch in Irland abgereist und genauso ist es jetzt auch gekommen. Besonders die Hauptstadt Kiew hat heftigen Beschuss mit Raketen und Drohnen in der Nacht erlebt. Elena Gorges verfolgt das Ganze für uns. Was ist denn bisher bekannt über diese Angriffe?
10: Ja, es war wieder ein kombinierter Angriff aus Raketen und Drohnen und es soll nach Augenzeugenberichten erneut einer der schwersten seit Kriegsbeginn auf die Hauptstadt Kiew gewesen sein. Allein auf Kiew sind nach ersten Angaben wohl mindestens 17 ballistische Raketen und mehrere Hyperschallraketen geflogen. Bürgermeister Vitali Klitschko schreibt in seinem Telegram-Kanal von Menschen, deren Wohnhäuser getroffen worden sind und die auch noch eingeschlossen sind unter den Trümmern. Der Militärverwalter von Kiew spricht von Zerstörungen an 30 Orten in der Stadt. Unter anderem ein mehrstöckiges Wohnhaus soll getroffen worden sein. Das soll auch teilweise eingestürzt sein. Herabfallende Trümmer haben auch einen Markt in Brand gesetzt und auch Rettungskräfte sollen getroffen worden sein. Und der Leiter des ARD-Studios in Kiew, Vassili Golot, berichtet davon, dass das Dach des Hotels, in dem das ARD-Team Schutz gesucht hatte, ebenfalls getroffen wurde und brennt.
7: Gibt es Berichte über Opfer?
10: Für Kiew berichtet der Bürgermeister Klitschko bisher von 10 Toten und 34 Verletzten, darunter auch Kinder. Die Zahlen werden aber gerade noch laufend nach oben korrigiert. Es machen Videos die Runde aus den U-Bahnhöfen in Kiew, wo sich die Menschen dicht gedrängt haben. Sie haben die Warnung von Zelensky offenbar sehr ernst genommen. Auch andere Schutzräume waren wohl voller als sonst. Es gibt insgesamt 52 U-Bahnhöfe in Kiew und da ist man relativ sicher vor Luftangriffen, weil die sehr tief sind. Aber 52 U-Bahnhöfe sind auch nicht gerade sehr viel für eine 1 Million Einwohnerstadt wie Kiew.
7: Jetzt hat sich der russische Präsident Putin am Wochenende ja ausführlicher geäußert zur militärischen Lage an der Front. In einem Interview mit dem Kreml-Propagandisten Pavel Zarubin, da hat er gesagt, die russische Armee befinde sich so 2,5 bis 5 Kilometer vor der Stadt Kupjansk in der Region Charkiw. Wenn wir das zusammennehmen mit dem Eindruck der heutigen Luftangriffe, hat Russland da militärisch jetzt die Oberhand?
10: So kann man das nicht sagen, denn Russlands Vorstöße an der Front, die sind in diesem Frühjahr fast vollständig zum Erliegen gekommen. Das zeigt eine aktuelle Analyse des Center for Strategic and International Studies. Das ist ein renommierter Think Tank mit Sitz in Washington DC. Die Luftangriffe, die richten viel Zerstörung an, die zermürben die Zivilbevölkerung. Die haben Russland aber bisher auf dem Schlachtfeld strategisch nicht weitergebracht. Die Stadt Kupjansk, die war im vergangenen Spätherbst schon einmal in den Schlagzeilen. Da hatte Putin verkündet, die russische Armee habe die Stadt erobert und er hatte dann auch Journalisten in die Stadt eingeladen. Aber ein paar Tage später, Mitte Dezember, hatte der ukrainische Präsident Selenskyj dann wiederum ein Video aufgenommen am Eingang der Stadt, um zu zeigen, dass die ukrainische Armee die Stadt zurückerobern konnte. Und auch jetzt berichtet ein Kommandeur der dortigen Khatyr-Brigade, dass die ukrainische Armee die Stadt weiterhin kontrolliert. Und das Institute for the Study of War, ebenfalls ein US-amerikanischer Think Tank, der die Front in der Ukraine jeden Tag analysiert, der bescheinigt dem russischen Präsidenten mit Bezug zu Kupjansk, dass seine Behauptungen mit der Realität auf dem Schlachtfeld nichts zu tun haben.
7: Live aus Berlin zur Lage in der Ukraine war das Elena Gorges. Dankeschön.
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7: Heute Morgen mit Benedikt Kaninski hier bei mir jetzt im Studio.
12: England und Belgien mussten sich zum Auftakt in die K.O.-Phase bei dieser WM ganz schön strecken, kamen nach Rückstand aber jeweils noch zurück in der Nacht. Besser lief es für Gastgeber USA. Das US-Team ließ sich auch von einer roten Karte gegen ihren Torschützen Folarin Balogun nicht aufhalten. Michael Küster berichtet.
13: Die USA bleiben bei der Weltmeisterschaft im eigenen Land weiter im Turnier. Dank eines 2:0-Erfolgs gegen Bosnien-Herzegowina steht das Team von Trainer Maurizio Pochettino im Achtelfinale und trifft dort am Dienstag auf Belgien. Die Roten Teufel haben sich zuvor in einer dramatischen Partie gegen den Senegal mit 3:2 nach Verlängerung durchgesetzt. Die Afrikaner lagen bis zur 86. Minute noch mit 2:0 vorne und mussten den endgültigen K.O. in der Nachspielzeit der Verlängerung einstecken durch einen Foul-Elfmeter. Weiter ist auch England, das mit der Demokratischen Republik Kongo viel Mühe hatte. Der WM-Neuling führte sogar zur Pause, bevor Bayern-Angreifer Harry Kane mit seinen beiden Toren das Spiel gedreht hat. Die Three Lions treffen am kommenden Montag auf Mexiko. Den Auftakt in den heutigen WM-Abend macht Europameister Spanien gegen Österreich. Die Mannschaft von Teamchef Ralf Rangnick hofft dabei ab 21 Uhr auf eine Sensation. 4 Stunden später kommt es dann zu einem weiteren europäischen Duell. Portugal trifft auf Kroatien. Dabei kommt es zum Aufeinandertreffen zweier Ü40-Spieler Cristiano Ronaldo und Luka Modric. Um 5 Uhr früh kämpft dann noch die Schweiz ums Weiterkommen. Gegner in Vancouver ist Algerien.
12: Und damit schauen wir auf die deutsche Mannschaft. Das DFB-Team ist größtenteils zurück in Deutschland. Für einige Spieler geht es in den Urlaub, wahrscheinlich auch, um möglichst schnell den Kopf nach dieser WM wieder frei zu bekommen. Wir sind verbunden mit WM-Reporter Dirk Walsdorf. Er ist weiter in Winston-Salem in den USA. In Deutschland wird viel über die Zukunft von Julian Nagelsmann spekuliert. Ist sein Aus schon so gut wie beschlossene Sache?
14: Man könnte den Eindruck gewinnen, zumindest gibt es fast gar keine öffentlichen Fürsprecher mehr für Nagelsmann. Sein letzter großer Unterstützer war ja Rudi Völler, aber nun hören wir, dass auch er unter dem Einfluss der weiteren DFB-Spitze von Nagelsmann abrückt. Wir wissen aber, dass Nagelsmann noch die Chance bekommen soll, seine Sicht der Dinge zu erklären und auch möglicherweise einen Plan für die Zukunft zu formulieren. Allein die Frage stellt sich mehr denn je, ob das noch reichen wird für einen Verbleib dieses Trainers im Amt. Wir sind da auch in höchstem Maße skeptisch.
12: Ein Kandidat für die Nachfolge wäre ja zum Beispiel Jürgen Klopp. Eine Lösung, die sich auch ARD-Experte Bastian Schweinsteiger gut vorstellen kann.
15: Ich glaube, dass es passieren wird. Und natürlich ist es auch so, wenn Jürgen Klopp Bundestrainer werden sollte, wird er natürlich auch so Hausmacht natürlich auch reinbringen da. Also der DFB ist ja schon in einer Not.
12: Bastian Schweinsteiger spricht es schon an, das würde wahrscheinlich auch bedeuten, dass Jürgen Klopp beim DFB viel Macht bekommt, oder?
14: Ich gehe davon aus, dass Jürgen Klopp, wenn er diesen Job annimmt, sich ein Vertragspaket zusammenverhandeln wird, was garniert sein wird mit einem großen Hebel und viel personeller und vielleicht sogar struktureller Macht. Aber sein erster Auftrag wäre natürlich die Nationalmannschaft für das nächste anstehende Turnier, die EM im von Klopp so hochgeschätzten England, außerdem auch noch Schottland, Wales und Irland, fit zu bekommen. Und es ist schon kurios, es gibt ja gar nicht ein offenes Rennen um diesen Posten. Journalisten, sondern man redet ausschließlich über Klopp. Das bringt ihn in eine herausragende Verhandlungsposition und ich glaube, er kann da enorm viele Bedingungen stellen. Vielleicht ein ganz bisschen so wie Jürgen Klinsmann, als er 2004 in einer ähnlich desolaten Situation des deutschen Fußballs das Amt übernahm. Damals zwar eher der 7. oder 8. Kandidat, aber Klinsmann war dann auch so, dass er sagte, wenn, dann machen wir das genau so, wie ich das möchte und hat das dann ja in bemerkenswerter Konsequenz durchgezogen.
12: Einschätzungen von ARD-Reporter Dirk Walsdorf live aus Winston-Salem. Vielen Dank. Ja, das WM-Aus ist erst 2 Tage her, aber die Spekulationen gehen natürlich weiter.
7: Dankeschön. Dankeschön bis hierhin an Benedikt Kaninski.

0: Deutschlandfunk. 6.30 Uhr, die Nachrichten. Die Spitzen von Union und SPD haben sich im Koalitionsausschuss auf ein Reformpaket für wirtschaftliches Wachstum und soziale Sicherheit verständigt. Medienberichten zufolge soll das Paket unter anderem eine Reform der Einkommenssteuer enthalten. Die Koalition will ab dem kommenden Jahr vor allem kleine und mittlere Einkommen entlasten. Entscheidend ist die Frage der Gegenfinanzierung. Einzelheiten wollen die Vorsitzenden der Regierungsparteien am Vormittag im Kanzleramt vorstellen. Erste Reformschritte waren bereits vor der Runde im Kanzleramt erfolgt. Das Sparpaket für die gesetzliche Krankenversicherung befindet sich im parlamentarischen Verfahren. Bei der Rentenreform sind sich Union und SPD einig, dass die Vorschläge einer dafür eingesetzten Kommission mit Politikern und Experten umgesetzt werden sollen. In Mecklenburg-Vorpommern wird die Landesverfassung nicht für neue Regeln zur Richterwahl geändert. Im Schweriner Landtag scheiterte ein gemeinsamer Vorschlag von SPD, Linken und Grünen an der nötigen Zweidrittelmehrheit. Bereits vor der Abstimmung hatten die Fraktionen der CDU und der AfD angekündigt, nicht für die Änderungsvorschläge zu votieren. Die CDU hatte argumentiert, eine Verfassung werde nicht vorsorglich geändert, sondern nur dann, wenn sie nachweislich nicht mehr ihre Aufgabe erfülle. Die Landesregierung von Mecklenburg-Vorpommern aus SPD und Linken hatte angestrebt, in der Verfassung festzuschreiben, dass die Wahl von Richterinnen und Richtern für das Landesverfassungsgericht nicht im Parlament blockiert werden kann. Gemeinsam mit den Grünen hatte die rot-rote Koalition angeführt, dies schütze für den Fall einer weiter erstarkenden AfD das Verfassungsgericht vor politischer Einflussnahme. Die USA und der Iran haben eine weitere Runde indirekter Verhandlungen im Vermittlerstaat Katar beendet. Nach Angaben des Außenministeriums in Doha vereinbarten die Unterhändler weitere Gespräche. Über Fortschritte wurde nichts bekannt. Die Nachrichtenagentur Reuters meldete unter Berufung auf Insider, im Mittelpunkt hätten Themen wie der Schiffsverkehr in der Straße von Hormus und finanzielle Anreize für den Iran gestanden. Über das umstrittene Atomprogramm Teherans soll diesmal nicht gesprochen worden sein. Die Zahl der in Großbritannien über den Ärmelkanal ankommenden Migranten ist rückläufig. Wie das Innenministerium in London mitteilte, erreichten in der ersten Jahreshälfte 41% weniger Menschen das Land über den Meeresarm des Atlantiks als im Vorjahreszeitraum. Demnach kamen zwischen Januar und Juni knapp 11.900 Migranten an, im Vorjahr waren es noch fast 20.000. Die derzeitige Labour-Regierung unter dem scheidenden Premierminister Starmer hatte ihre Einwanderungs- und Asylpolitik erheblich verschärft. Ein Grund dafür waren gute Umfragewerte der rechtspopulistischen Partei Reform UK. Im April erneuerten Großbritannien und Frankreich ein Abkommen zur Bekämpfung der irregulären Migration über den Ärmelkanal. London hatte Paris wiederholt vorgeworfen, zu wenig dagegen zu unternehmen. In Venezuela ist nach der Erdbebenkatastrophe eine 7-tägige Staatstrauer ausgerufen worden. Die amtierende Präsidentin Rodriguez sagte, die Seele Venezuelas sei zerrissen durch die menschlichen Verluste, die das verheerende Erdbeben verursacht habe. Am Mittwoch der vergangenen Woche hatten zwei aufeinanderfolgende starke Erdstöße Venezuela erschüttert. Am stärksten getroffen wurde die Küstenstadt La Guaira. Bislang wurden landesweit fast 2.300 Todesopfer geborgen. Es gibt über 11.000 Verletzte. Da es noch viele Vermisste gibt, wird mit einem weiteren Anstieg der Zahlen gerechnet. Bei der Fußball-Weltmeisterschaft haben die USA, Belgien und England das Achtelfinale erreicht. Die USA besiegten das Team aus Bosnien-Herzegowina mit 2:0. Belgien und der Senegal trennten sich nach der Verlängerung mit 3:2. England setzte sich gegen die Mannschaft aus der Demokratischen Republik Kongo mit 2:1 durch. Das Wetter. Im Nordwesten Schauer, sonst meist heiter. Tageshöchstwerte 19 bis 31 Grad. Morgen in der Südwesthälfte meist heiter und trocken. In der Nordosthälfte wechselnd bewölkt und einzelne Schauer. 19 bis 28 Grad. Die weiteren Aussichten. Am Samstag im Süden heiter bis sonnig. Im Norden zunehmend bewölkt und im Tagesverlauf etwas Regen. 20 bis 30 Grad. Das waren die Nachrichten.
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2: Ich liebe diese Treffen. Die Kinder spielen Kicker, bauen Eisenbahn, rennen durch den Gang. Wir Väter reden, hören zu, lachen und schweigen. Selbstgemachter Kuchen und Muffins stehen da, Saft und Schorle für die Kinder, Kaffee für die Papas. Ich gehe regelmäßig mit meinem Mann und unserem Sohn zu einer offenen Vätergruppe in München, die sich in Räumen der Stadt trifft. Das Besondere, wir sind Männer, die Männer lieben und bewusst auch Väter sind. Regenbogenväter. Durch Adoption, Pflegschaft, Leihmutterschaft oder Co-Parenting, also wenn Elternteile die Erziehung teilen, ohne zusammenzuleben. Für viele ist das noch ungewohnt, fremd. Ein Vater hat es mal so auf den Punkt gebracht. Ich bin mit einem klaren Bild davon aufgewachsen, wie Leben auszusehen hat. Aber in dem Moment, in dem ich gemerkt habe, dass ich schwul bin, hat dieses Bild für mich nicht mehr funktioniert. Keine Bilder, keine Vorbilder, kein Platz für mich. Also musste ich mir selbst zeigen, dass mein Leben möglich ist. Heute bin ich Papa und ich bin schwul und ich liebe es. Manche Lebenswege laufen anders als erwartet. Für manche Wege gibt es noch kaum Vorbilder. Es sind Wege, die man trotzdem oder gerade deshalb geht, weil man spürt, das ist meins, das ist mein Leben. Oder geistlich gesagt, dazu hat Gott mich berufen. Genau solche Wege begegnen mir in der Bibel. Zum Beispiel die Geschichte, die im Kirchenkalender dem Tag heute den etwas sperrigen Namen gibt, Mariä Heimsuchung. Maria, später Mutter von Jesus, macht einen Besuch daheim bei ihrer Verwandten Elisabeth. Maria ist sehr jung, gerade schwanger, auf eine Weise, die sie sich nicht erklären kann. Elisabeth ist schon in einem Alter, in dem Frauen normalerweise nicht schwanger werden. Sie galt als unfruchtbar. Eine Schande damals, ein Kind schien ausgeschlossen. Und nun doch, Elisabeth erwartet einen Sohn. Beide Frauen sind schwanger auf ungewöhnlichen Wegen, beide mit einem Geheimnis im eigenen Körper, mit einem Geheimnis im eigenen Leben, das größer ist als sie selbst. Zwei Frauen, zwei unerwartete Wege, und Elisabeth sagt zu Maria, »Gesegnet bist du unter den Frauen«. Und gesegnet ist die Frucht deines Leibes. Das ist wie ein großes Ja. Ein Ja zu dem, was ungewöhnlich ist, worüber andere die Köpfe schütteln. Ich stelle mir vor, wie Maria diesen Segen zurückgibt. Auch du, Elisabeth, bist gesegnet. Und auch dein Kind. Es ist gewollt und gut, was durch dich in die Welt kommt. Elisabeth und Maria lassen sich ein auf den besonderen Weg ihres Lebens. Sie segnen einander und sie segnen das Kind der jeweils anderen. Mich berührt das. Dieser gegenseitige Segen zwischen zwei Frauen, deren Geschichten niemand so erwartet hat. Es ist gut und wichtig, dass es Orte gibt, wo Menschen und Familien, die nicht dem gewohnten Bild entsprechen, sich nicht jedes Mal neu erklären müssen. Wo es normal ist, so zu sein, wie man ist. Das ist kein Luxus, das ist Notwendigkeit. Viele wünschen sich Kinder, lange und intensiv. Manche haben keine Vorbilder für den Weg, den sie gehen. Und trotzdem oder gerade deshalb sind sie Eltern geworden. Wunschkinder sind sie alle. Mit jedem Menschen geht Gott einen eigenen, ganz persönlichen Weg. Mit jeder Familie, jedem Elternwerden, mit jedem Neugeborenen geht Gott einen eigenen Weg. Bei Gott ist nichts unmöglich, ist ein Satz, den Maria hört, als sie schwanger wird. Das kann über jeder Lebensgeschichte stehen. Und auch der Segen, den Elisabeth der Maria zuspricht. Du bist gesegnet. Und gesegnet ist die Frucht deines Lebens.
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0: Mehrere Stunden saß der Koalitionsausschuss zusammen. Alle möglichen Szenarien waren gehandelt worden über eine lange Nachtsitzung oder Verhandlungen, die sich lange ziehen könnten, sogar heute noch fortgesetzt werden könnten oder vielleicht auch noch länger. Aber schon vor Mitternacht war das Treffen dann zu Ende und aus Koalitionskreisen wurde eine Einigung gemeldet. Steffen Wurzel in unserem Hauptstadtstudio, was genau wissen wir?
1: Also es gibt diese Einigung. Einzelheiten aber eben noch nicht. Was wir wissen ist, man hat sich verständigt auf ein Reformpaket für wirtschaftliches Wachstum und soziale Sicherheit. Und in diesem Paket drinstecken soll eben auch eine Reform der Einkommensteuer. Das war ja die große Frage, ob man hier vorankommt. Die Frage, die sich jetzt stellt, ist, ob das der große Sprung nach vorn ist, von dem der Bundeskanzler und CDU-Chef Friedrich Merz gestern hier in Berlin gesprochen hat. Das ist unklar. Heute Vormittag wollen die Koalitionsspitzen Details vorstellen. Was wir aber ganz nüchtern feststellen können, ist eben, dass man sich relativ zügig geeinigt hat, dass das nun so in Anführungszeichen schnell ging, Klammer auf 7,5 Stunden doch immerhin, Klammer zu. Das zeigt einfach, dass dieses Treffen sorgfältig vorbereitet wurde von 6 Vertretern von CDU, CSU und SPD, allesamt Männer übrigens. Und diese sorgfältige Vorbereitung, das war ja eine Lehre aus dem gefloppten Koalitionsausschuss in der Villa Borsig kurz nach Ostern.
0: Fassen Sie uns dann nochmal zusammen, was da gestern alles im Mittelpunkt der Beratungen, vielleicht auch des Ringens gestanden hat.
1: Ja, was sich die Koalition ja vorgenommen hat, sind Reformen in mehreren Bereichen. Ein dickes Brett eben diese Reform der Einkommensteuerregeln. Steht übrigens auch so als konkrete Verabredung auf Seite 45 des Koalitionsvertrags. Wir werden die Einkommensteuer für kleine und mittlere Einkommen zur Mitte der Legislatur senken. Anfang Januar soll das ja in Kraft treten. Und zu klären waren und sind dazu ja unter anderem die Fragen, erstens, wie viel soll die Steuer denn gesenkt werden und für wen? Und dann, wie soll das finanziert werden? Da können wir jetzt gespannt sein, wie das funktionieren wird, wie man sich da geeinigt hat. Die SPD will ja in erster Linie umverteilen. Also Besserverdienende sollen demnach mehr zahlen, um weniger Gutverdienende zu entlasten. Bei CDU und CSU setzt man eher aufs Sparen an anderer Stelle, wobei sich hier auch in den vergangenen Wochen schon angedeutet hat, ja, auch die Unionsparteien können sich vorstellen, dass eben außergewöhnlich Gutverdienende künftig mehr Steuern zahlen. Darauf dürfte es hinauslaufen, sagen Beobachterinnen und Beobachter. Weitere Punkte noch kurz. Der Arbeitsmarkt, wo Arbeitgeber, CDU und CSU sagen, wir brauchen mehr Flexibilisierung bitte. Die Arbeitszeitregeln sind da ein großes Thema. Ja, und beim Thema Rente, da hatte man sich ja schon geeinigt.
0: Was ist jetzt klar zu den Abläufen? Was passiert jetzt als nächstes?
1: Um 9 Uhr wollen die Spitzen der Koalition die Ergebnisse hier vorstellen. Hier gegenüber vom Deutschlandfunk Hauptstadtstudio im Garten des Bundeskanzleramts. Friedrich Merz von der CDU, der Bundeskanzler und die Vorsitzenden der SPD, Lars Klingbeil und Bärbel Baas und der Chef der CSU, Markus Söder. Und die spannende Frage ist dann eben, wird das ein Minimalkompromiss, für den nur kleine Schräubchen gedreht wurden, oder ist das eben ein größeres Paket, wo man sozusagen den Schwung aus diesem ja doch positiven Ambiente der Vorstellung der Rentenreform, wo man diesen Schwung mitnehmen kann. Die Erwartungshaltung ist groß. Selbst der Bundespräsident hatte sich ja gestern über den SWR geäußert und die Koalitionäre nochmal aufgefordert, das Reformpaket bitte zustande zu bringen, um die Stimmung in der Bevölkerung wieder zu verändern.
0: Also für den Moment brauchen wir alle zusammen aber noch ein bisschen Geduld, gut 2 Stunden. Dann wollen die Koalitionäre das Paket vorstellen. Dankeschön bis hierhin an Steffen Wurzel.

0: Über die Milliardendefizite im Gesundheitssystem und in der Pflege haben wir ja schon vielfach berichtet. Ist ja auch Teil der Reformbemühungen von Schwarz-Rot. Jetzt gibt es aber auch von der Bundesagentur für Arbeit besorgniserregende Zahlen. Die Behörde läuft auf ein zweistelliges Defizit zu. Volker Findhammer berichtet.
1: Erst am vergangenen Dienstag hatte die Bundesagentur für Arbeit die jüngsten Zahlen zur Entwicklung auf dem Arbeitsmarkt vorgelegt. Und deutlich wurde einmal mehr, eine Trendwende ist wegen der weiterhin schwierigen konjunkturellen Lage nicht in Sicht. Die Arbeitslosigkeit sinkt auch im Sommer nur geringfügig und die sozialversicherungspflichtige Beschäftigung wächst insgesamt nicht mehr wie in den zurückliegenden Jahren, sondern geht inzwischen auch zurück. In der Statistik erscheint das noch als relativ stabile Seitwärtsbewegung. Dennoch schaut man bei der Bundesagentur in Nürnberg äußerst skeptisch auf diese Entwicklung.
2: Wir haben einerseits einfach zurzeit nur die Hälfte der offenen Stellen gemeldet, die wir noch 2022 hatten, also 1,1 Millionen. Das klingt viel, aber es waren vor ein paar Jahren noch 2 Millionen. Wir haben tatsächlich auch einfach viele Menschen, die jetzt zum ersten Mal arbeitslos werden. Und drittens wirkt sich das natürlich auch auf unseren Haushalt aus. Das heißt, wir müssen sehr viel mehr Geld, als wir eigentlich vorgesehen hatten, für Arbeitslosengeld auszahlen, sodass wir nach jetzigen Prognosen Ende des Jahres in einem Defizit von 10 Milliarden Euro landen,
1: sagt Andrea Nahles, die Vorstandsvorsitzende der Bundesagentur für Arbeit. Diese Entwicklung hat viel damit zu tun, dass gerade im verarbeitenden Gewerbe und der Industrie im großen Umfang Stellen abgebaut werden und aktuell gerade auch viele ältere und gut bezahlte Facharbeiter ihren Job verlieren, die dann aber auch für ein bis maximal 2 Jahre Anspruch auf ein höheres Arbeitslosengeld haben. Das wäre unter früheren Voraussetzungen kein Problem für die Bundesagentur gewesen, denn die hatte in der zurückliegenden Dekade mit guter Konjunktur ein ordentliches Finanzpolster von über 26 Milliarden Euro aufgebaut. Allein diese Rücklagen sind während der Corona-Pandemie durch die von der Bundesregierung beschlossenen großzügigen Regelungen zur Kurzarbeit aufgebraucht worden, um auch in dieser wirtschaftlichen angespannten Zeit die Beschäftigung halten zu können. Dass dies damals angemessen war, bestreitet auch in Nürnberg niemand. Allein bislang ist es nicht wieder gelungen, erneut hinreichende Reserven aufzubauen, um die aktuellen Verwerfungen mit eigenen Mitteln aufzufangen.
2: Das heißt, die Politik muss jetzt entscheiden, wie sie dieses Defizit ausgleichen kann. Sie kann Darlehen geben und Darlehen erlassen. Sie kann Bundeszuschuss geben. Man kann Beiträge erhöhen. Das sind alles Abwägungen, die aber außerhalb unserer Möglichkeiten liegen.
1: Damit stellt sich zwangsläufig eine weitere Aufgabe für die Koalition in Berlin, die diese Fragen noch nicht mit auf dem Tableau des Koalitionsausschusses hatte. Ohne eine politische Lösung müsste der Beitragssatz zur Arbeitslosenversicherung um 0,6 Prozentpunkte angehoben werden. Genau das aber wäre in der aktuellen wirtschaftlichen Lage kontraproduktiv, sagt Christina Ramp, die amtierende Verwaltungsratsvorsitzende der Bundesagentur, die von der Bundesvereinigung der Deutschen Arbeitgeberverbände kommt.
3: Insofern ist es kein gutes Argument zu sagen, der Bundeshaushalt ist auch defizitär, deswegen müssen wir von dem einen in den anderen verlagern. Das haben wir die letzten Jahre gemacht, es muss Schluss damit sein.
1: Und weiter steigende Sozialabgaben wollte die Koalition eigentlich auch nicht mehr zulassen.
0: Volker Findhammer berichtete über ein sich abzeichnendes Milliardendefizit bei der Bundesagentur für Arbeit.

0: Es ist das nächste internationale Spitzentreffen, das schon lange vorbereitet wird, der NATO-Gipfel in der kommenden Woche in Ankara. Gastgeber ist mit der Türkei dann ein Land, das sich immer wieder als schwieriger Partner erwiesen hat, schon lange bevor US-Präsident Donald Trump zurück ins Weiße Haus gekommen ist. Die Sorgen der Europäer um den Rückbau von Menschenrechten und Demokratie in der Türkei, um weggesperrte politische Gegner, die stehen jetzt in einem Spannungsfeld dazu, dass Erdogan sich als NATO-Partner unverzichtbar gemacht hat. Und darüber können wir in den kommenden Minuten sprechen. Am Telefon ist Arit Demirci. Er leitet das Büro der Friedrich-Naumann-Stiftung in Istanbul. Schönen guten Morgen.
1: Einen wunderschönen guten Morgen.
0: Es hat in der vergangenen Woche ja Hunderte von Festnahmen gegeben unter Berufung auf angeblichen Terrorverdacht. Gegen wen gehen die türkischen Behörden da jetzt vor?
1: Also im Vorfeld des NATO-Gipfels am 7. und 8. Juli erlebt die türkische Hauptstadt Ankara hier einen Ausnahmezustand. Und dazu gehören natürlich auch die Festnahmen, die Sie gerade auch angesprochen haben. Dazu gehören Akademiker, Anwälte, Gewerkschafter und Aktivisten. Die Behörden begründen die Maßnahmen mit Ermittlungen gegen verschiedene terroristische Organisationen. Und das sind präventive Repression eigentlich gegen potenzielle Regierungskritiker, vor allem natürlich so stark beachteten Gipfel wie dem NATO-Gipfel. Darunter sind Journalisten, die auch unserer Stiftung bekannt sind. Darunter sind Umweltaktivisten, ja, was das Ganze also noch ein bisschen absurder macht, also Menschen, die man in keinster Weise mit Terrorismus in Verdacht bringen würde. Und es steht zu befürchten, dass auch weitere Festnahmen noch folgen könnten.
0: Also da ist Erdogans Ziel ganz klar, wenn ich Sie richtig verstehe, dass dieser Gipfel jetzt einfach möglichst möglichst stressfrei ablaufen soll, dass da jetzt quasi alle eingesammelt werden, die stören könnten. Genau das bestreitet die Regierung ja.
1: Ja, also die türkische Hauptstadt, die erlebt gerade beispiellose Sicherheitsmaßnahmen, die die Menschen hier in der Türkei, vor allem in Ankara, auch an Ausnahmezuständen nach Militärputschen erinnern. Apropos Militärputsch, in ein paar Tagen jährt sich der vereitelte Putschversuch von 2016. Es laufen umfangreiche Vorbereitungen, dazu gehört der Ausbau des Militärflugplatzes Etimesgut zu einem Flughafen, auf dem Staats- und Regierungschefs landen können, neue Straßenverbindungen, Verschönerungsmaßnahmen entlang der Fahrtrouten. Es sind aber auch Sicherheitsvorkehrungen, die das Leben der Menschen in Ankara schon seit mehreren Tagen erheblich erschweren. Straßen werden gesperrt, Demonstrationen, Pressekonferenzen, öffentliche Veranstaltungen sind verboten. Rund 50.000 Sicherheitskräfte sind im Einsatz. Also es ist ein Ausnahmezustand, in dem die Menschen gerade in Ankara leben.
0: Und wie sollten die Europäer jetzt mit diesem extrem repressiven Vorgehen Erdogans umgehen? Straßensperren und so weiter, das hat sicherlich zu anderen Gipfeln auch gegeben, aber jetzt auch diese massiven Festnahmen, welche Reaktion müsste das haben?
1: Naja, die EU tut sich schwer natürlich mit einem Umgang mit Ankara. Einerseits ist Ankara natürlich in der europäischen Sicherheitsarchitektur ein wichtiger Akteur. Die Türkei ist Mitglied der NATO, die Türkei ist ein regionaler Akteur in allen, Kriegsschauplätzen in der Region, sei es in Syrien, in Gaza, im Südkaukasus, in der Ukraine. In all diesen Themen ist die Türkei ein wichtiger Akteur. Und seitdem Trump eigentlich auch öffentlich bekannt gemacht hat, dass die USA nicht mehr für die Sicherheit Europas stehen wird, ist die Rolle der Türkei natürlich nochmal um einiges angestiegen, was die Sicherheit Europas angeht. Andererseits, und das ist die Gleichzeitigkeit der Dinge, die hier leider passieren, gleichzeitig bewegt sich das Land natürlich mit 180 auf der linken Spur auf der Autobahn in Richtung autoritäres System. Die Opposition wird abgewickelt, oppositionelle Politiker werden in Untersuchungshaft genommen, Bürgermeister werden abgesetzt, die Presse ist schon seit langem unter Druck. Und da findet leider die EU bislang keinen Weg, wie sie mit diesem schwierigen Partner umzugehen hat.
0: Also wenn ich Sie richtig verstehe, dann sind die Chancen gering oder nahe null, dass es da kritisches Feedback geben wird von den europäischen NATO-Partnern. Sie haben es gerade schon angesprochen, Erdogan hat jetzt die Türkei, hat sich selbst jetzt offensichtlich präsentiert, institutionalisiert als zentralen Player. Donald Trump lobt ihn auch als Smart Guy. Wie hat Erdogan das geschafft?
1: Naja, die Geopolitik spielt natürlich eine große Rolle. Die geopolitische Lage der Türkei war schon immer ein wichtiger Faktor, auch schon vor Erdogan. Er hat es aber auch geschafft, sich in der Verteidigungsindustrie unabhängig zu machen, sich als einen starken Akteur zu zeigen. Die Verteidigungsindustrie mit ungefähr 3000 Firmen, die in diesem Bereich tätig sind, sind sehr stark geworden, gehen Kooperationen ein auf internationaler Bühne. Und die Türkei hat eben in all diesen Ländern oder in all diesen Regionen, die ich gerade aufgezählt habe, eine wichtige Rolle gespielt. Und davon kann die EU natürlich, da kann die EU nicht weggucken, weil die EU selbst nicht stark genug ist, diese Aufgaben selbst zu übernehmen ohne die Türkei. Aber sie hat es aber auch nicht geschafft, die Türkei wieder auf den Pfad der Rechtsstaatlichkeit, Demokratie zu bringen, die ein Staat mit engen Beziehungen zur Türkei, zur EU haben müsste. Das ist ein Misserfolg der EU, die sich heute leider sehr stark zeigt. Also die Opposition wird gerade abgewickelt und aus der EU hört man da wirklich sehr wenig dazu leider.
0: Wäre denn alles besser, wenn die EU der Türkei früher eine konkretere Perspektive gegeben hätte?
1: Eine sehr schwierige Frage und auch ein bisschen Blick in die Glaskugel. Also ob die Türkei dadurch jetzt demokratischer gewesen wäre, wenn sie eine alternative Partnerschaft angeboten gekriegt hätte von der EU.
0: Das ist immer ziemlich am langen Arm, hat die EU bisher die Türkei ja verhungern lassen, kritisieren viele.
1: Ja, also die Türkei war ja mal auf einem guten Weg, die Jahre 2002 bis 2007, auch unter Erdogan als Ministerpräsident. Da wurden Reformen angestoßen, die Türkei wurde ein demokratischeres Land, aber auch zu dem Zeitpunkt haben einige europäische Politiker, Spitzenpolitiker schon damals gesagt, dass die Türkei niemals Mitglied der EU werden kann. Und das hat, denke ich mal, Erdogan auch irgendwann so verstanden, dass er sich nicht mehr unbedingt anstrengen muss für Reformen. Und nachdem natürlich die Institutionen und das Checks and Balances System einmal abgeschafft war, hatte er natürlich eine große Machtfülle gehabt, die er Stück für Stück über die Jahre ausgebaut hat.
0: Nochmal kurz zurückkommen zur NATO. Da ist ja auch sehr interessant, wie Erdogan sich positioniert, wie er auch tänzelt. Als NATO-Mitglied in Russland ein Flugabwehrsystem gekauft zu haben, auf die Idee muss man ja auch erstmal kommen. Auch da nochmal die Frage, wie hat er es geschafft, mit all dem durchzukommen auch?
1: Ja, die Türkei, und das nicht seit Erdogan und auch nicht seit der Gründung der modernen Republik, auch schon das späte Osmanische Reich, hatte immer eine Außenpolitik, die zwischen den Machtblöcken hin und her gegangen ist und immer versucht hat, sich das Beste zu holen. Das ist jetzt nicht was Neues. Und das hat auch Erdogan eigentlich gemacht, indem sie nie die Beziehung zu Russland aufgegeben hat, weil die Türkei stark auch von Russland abhängig ist, von Energielieferungen, vom Tourismus, vom Handel, hat aber sich der Europa und dem Westen immer als ein Land gezeigt, das die Beziehung zu Russland aufrecht erhält und eben aus einer Perspektive, die die Türkei wichtig macht, eben als jemand, der das Gespräch zu Putin suchen kann und der irgendwann mal auch wichtig werden kann, wenn es denn zu seriösen Friedensverhandlungen zwischen Europa und Russland kommen kann.
0: Arit Demirci. In Istanbul ist er der Chef des Büros der Friedrich-Naumann-Stiftung und wir haben auf die Entwicklungen in der Türkei geschaut, eine Woche vor dem NATO-Gipfel in Ankara. Haben Sie sehr herzlichen Dank.
1: Ich danke Ihnen vielmals.

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6: Es ist 7 Uhr, die aktuellen Meldungen mit Benita Heukamp.
7: Die Kreisvolkshochschule Südniedersachsen stellt ihr Musikschulangebot grundlegend um. Der Kreistag hat den entsprechenden Beschluss nun gefasst. Bisher hatte die KVHS das Angebot selbst betrieben. Künftig übernimmt die VHS Göttingen-Osterode die musikalische Früherziehung und die Kooperation. Allerdings kann die VHS das Angebot nur im Altkreis Osterode abdecken. Aus organisatorischen und wirtschaftlichen Gründen ist eine flächendeckende Versorgung des gesamten Landkreises für sie nicht umsetzbar. Für die übrigen Regionen, darunter Duderstadt, Adelebsen und Hannmünden, soll der Verein Musicus Musizierschule einspringen, der grundsätzliche Bereitschaft signalisiert hat. Von den bisherigen KVHS-Lehrkräften können voraussichtlich 3 zur VHS wechseln. Für die übrigen werden im gegenseitigen Einvernehmen Anschlusslösungen gesucht. Die Umstrukturierung soll möglichst zum neuen Schuljahr abgeschlossen sein. Der Wochenmarkt in Osterode findet wieder regelmäßig auf dem Kornmarkt statt. Die Schmutz- und Regenwasserkanäle sind fertig saniert. Wie die Stadt Osterode mitteilte, werden auch alle Veranstaltungen wie das Oldtimer-Treffen Otto am Sonntag, dem 6. September oder der Weihnachtsmarkt auf dem Kornmarkt stattfinden können. Und auch in der Marientorstraße werden Ende Juli die Schmutzwasserkanäle saniert sein. In der Rinnepassage zeigt eine Musterfläche interessierten Bürgerinnen und Bürgern bereits, wie das neue Pflaster aussehen wird. Verlegt werden Natursteine aus Granit in unterschiedlichen Größen, die von den Denkmalschützern abgesegnet wurden. Der zweite Bauabschnitt startet dann, je nach Witterung, voraussichtlich im März 2027. Der Kreistag Göttingen hat vor der Sommerpause 3 Schulsanierungen auf den Weg gebracht. An der Realschule auf dem Röddenberg in Osterode werden für rund 670.000 Euro neue Fenster eingebaut. Viele der alten sind defekt oder entsprechen nicht mehr den Sicherheitsvorschriften. Das Eichsfeld-Gymnasium in Duderstadt bekommt für rund 925.000 Euro ein neues Flachdach. Wiederholt eingedrungene Feuchtigkeit macht hier die Sanierung unumgänglich. Und auch die kooperative Gesamtschule in Gieboldehausen erhält ein neues Dach, das rund 970.000 Euro kostet. Alle 3 Maßnahmen werden energetisch optimiert und für Bundesförderung beim Bundesamt für Wirtschaft und Ausfuhrkontrolle, kurz dem BAFA, angemeldet.
6: Das war Benita Heukamp mit den Lokalnachrichten und nun werfen wir nochmal einen Blick auf das Wetter und die Verkehrsmeldungen hier in Südniedersachsen. Mein professioneller Blick aus dem Fenster sagte mir, dass der Himmel heute klar ist, also strahlend blau, ohne Wolken in Sicht bei 13 Grad in Göttingen, in Osterode 14 Grad und in Northeim sind es ebenso 14 Grad. Und heute bleibt es über weite Strecken erstmal freundlich bei Höchsttemperaturen um die 26 Grad. Am Nachmittag ein böig auffrischender Wind und am Abend ist leichter Regen möglich. Dann in der Nacht Tiefsttemperaturen um die 11 Grad. Morgen gibt es einen Mix aus Sonne und Wolken hier in Südniedersachsen bei Höchsttemperaturen um die 22 Grad. Und wir schauen noch auf die Straßen im Sendegebiet. In der Kirchstraße in Northeim im Bereich der Hausnummern 6 und 8 müssen aufgrund der Erneuerung von Gas- und Wasseranschlüssen die Fahrbahn und der Gehweg voll gesperrt werden. Und die in Bad Gandersheim, die Holzmindener Straße, wird umfassend saniert, inklusive eines Brückenneubaus der Marmilchquerung. Dabei kommt es zu Einschränkungen in der Erreichbarkeit des Bereichs Kleines Feld sowie die Zu- und Ausfahrt Richtung Greiensen. Osterode, die Sperrung der Schwimmbadstraße verlängert sich voraussichtlich noch bis Freitag, den 17. Juli. Grund für die Sperrung sind Straßenunterhaltungsmaßnahmen sowie Arbeiten der Harzenergie an Gasleitungen. Eine Umleitung ist ausgeschildert. Und im Rahmen einer privaten Baumaßnahme in Göttingen zum Neubau von Hausanschlüssen ist die Dransfelder Straße noch bis voraussichtlich Freitag, den 31. Juli, halbseitig gesperrt. Die Sperrung befindet sich im Bereich zwischen Haus Nummer 6 und der Einmündung zur St. Martini Straße. Eine Umleitung ist ausgeschildert und führt über die Straßen St. Martini Straße, Wassergasse und an der Flöte. Die Verkehrsführung ist im Bereich der halbseitigen Sperrung über eine Ampel geregelt. Die Blitzer stehen heute im Landkreis Göttingen in Bovenden, Rossdorf, Duderstadt, Hahnmünden, Radolfshausen und Herzberg und im Landkreis Northeim im Raum Hardexen und Nörten-Hardenberg. Die semistationäre Messanlage Ellis ist zudem im Raum Moringen im Einsatz. Ein unterwegs, eine gute und sichere Fahrt. Das waren die Stadtradio Göttingen Lokalnachrichten. Die nächste Ausgabe gibt's dann wieder zur vollen Stunde um 8 Uhr und um halb schalten wir wie immer zu den internationalen Meldungen unserer Kolleginnen vom Deutschlandfunk.
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Ich wünsche Ihnen erstmal einen wunderschönen guten Morgen und einen wunderschönen Donnerstag. Damit erstmal herzlich willkommen zu Mittendrin, Ihrem Morgenmagazin auf der 107,1. Ich bin Sophie Bross und begleite Sie heute durch die Sendung und durch diesen Donnerstagmorgen. Und falls Sie mir hier gerade zuhören, dann ist die Wahrscheinlichkeit eher geringer, dass Sie im Bus sitzen. Außer Sie hören das natürlich über den Player auf dem Handy an, also diese Sendung. Aber meistens hört man ja eher im Auto zu. Aber ums Auto soll es jetzt nicht gehen, sondern um Busse. Nämlich morgens oder auch abends nimmt man gerne mal den Bus, einfach um zur Arbeit zu kommen. Und wer kennt's nicht? Zu gewissen Zeiten ist der Bus wirklich voll, aber manchmal muss man auch pokern. Also manchmal weiß man nicht, wird der Bus jetzt voll sein? Wird er fast nicht ausgelastet sein? Wird man der einzige Fahrgast in diesem Bus sein? Und genau damit beschäftigt sich jetzt ein Bündnis zum, also das, der Verkehrsbund Südniedersachsen beschäftigt sich nun damit, ein Projekt auf die Beine zu stellen, wo eben auch die Fahrgastzählung dabei ist, damit das ein bisschen transparenter wird. Dazu hat gleich Janine Rekewitsch mehr für Sie. Zunächst starten wir in diesem Morgen mit Senorita von Shawn Mendes.

0: Wer kennt es nicht? Man wartet auf den Bus und entweder ist er rappelvoll oder komplett leer. Der Zweckverband Verkehrsverbund Südniedersachsen will das besser steuern. Ein großes Digitalprojekt wurde nun offiziell als startklar gemeldet. Die automatische Fahrgastzählung in unserer Region läuft an. Charlene Rekewitsch war bei dem Termin vor Ort und hat mit dem Geschäftsführer des CVSN und den Technikexperten über das Projekt gesprochen.
1: Im Verbandsgebiet des Zweckverbandes Verkehrsverbund Südniedersachsen ist ein technischer Meilenstein erreicht. Insgesamt 128 Busse in den Landkreisen Göttingen, Holzminden und Northeim wurden erfolgreich mit automatischen Fahrgastzählsystemen ausgestattet. Nach dem Abschluss der Einbauphase sollen die gewonnenen Daten ab jetzt genutzt werden, um Fahrpläne und Linienführungen in der Region präziser an den tatsächlichen Bedarf anzupassen. Wie das Projekt seinen Anfang nahm, erklärt ZVSN-Geschäftsführer Stefan Bürger.
2: Naja, wir waren in der Vergangenheit nicht in der Lage, genau zu wissen, wie die Auslastung unserer Fahrzeuge war. Und das kann man eben händisch machen mit Mitarbeitern, die zählen. Man fragt die Fahrer, wie voll war es denn und ab wo war es vielleicht voll, ab wo eben nicht. Und das war uns zu viel Bauchgefühl und wir wollten da zu einer fundierten, datengetriebenen Entscheidungsgrundlage kommen.
1: Die Erfassung an den Bustüren läuft vollautomatisch und anonym im Hintergrund ab. Wie die Sensoren im täglichen Betrieb genau funktionieren und die Daten erheben, erklärt Andrea Juricic vom beteiligten Technikunternehmen Derovic.
3: Die Technologie, die wir hier haben, ist eine Time-of-Flight-Technologie. Das bedeutet, die Sensoren schicken einen Infrarotpuls und wir messen dann, wie lange es dauert, bis er zurückkommt, wie eine Reflexion kommt. Dafür bauen wir ein 3D-Tiefbild und davon kann das System erkennen, ob es eine erwachsene Person war, ein Kind oder ein anderes Objekt, wie zum Beispiel Rollstuhl. Die Daten werden dann von unseren Datensammlungshardware auf Hintergrundsystem bei ZVSN geschickt und davon würden die ausgewertet. Damit kann man dann besser planen, Linienauslastung planen und auch Geld besser verteilen.
1: ZVSN-Geschäftsführer Stefan Bürger führt aus, was sich durch die automatische Zählung nun konkret für die Fahrgäste in der Region verbessern soll.
2: Erstmal sind wir aussagekräftig bei Fragen, die an uns herangetragen werden. Busauslastung, Schülerbeförderung, Bus ist zu voll oder eben auch nicht. Oder wo macht es vielleicht Sinn, eine Linienfahrt, die eben nicht stark genutzt wird, vielleicht zu tauschen gegen ein kleineres Fahrzeug, eine flexible Bedienform. Also wir haben die Daten, die Entscheidungsdaten, um eben solche angebotstechnischen, produkttechnischen Entscheidungen treffen zu können.
1: Allerdings stößt auch die modernste Technik bei extremen Gedränge an ihre Grenzen. Wie verlässlich das System im Alltag arbeitet, erklärt Herr Juricic.
3: Gute Sache mit Infrarotlicht ist erstmal, es hat kein Problem mit Licht, wenn es viel Licht, weniger Licht davon kommt. Und das System ist geschult auf sehr viel Daten und kann von Höhebildern einfach Kopf erkennen. Dass vielleicht ein Fehler kommen konnte, ist, wenn regnet und Leute mit einem Regenschirm reinkommen und es nicht vorher ausmachen. Aber 100% kann man nie erwischen, aber das System ist so gut kalibriert, dass man mit 98-99% rechnen kann.
1: Erste Daten wurden im Rahmen des Projektes zwar bereits erfasst, bis zu einer vollständigen Auswertung und sichtbaren Anpassungen im Fahrplan wird es allerdings noch etwas dauern. Wenn genau mit den finalen Ergebnissen zu rechnen ist, dazu noch einmal ZVSN-Geschäftsführer Stefan Bürger.
2: Wir haben schon die ersten Daten, die sind aber eben noch nicht testiert, weil die Fahrzeuge oder die Sensoren

0: allen Fahrzeugen, die müssen noch eine Qualitätsprüfung durchlaufen. Und sobald diese Qualitätsprüfung vollständig erfüllt ist, können wir die Daten auch in die Öffentlichkeit tragen. Aber derzeit sind sie noch als interne Planungsgrundlage in Verwendung.
1: Das Projekt zur automatischen Fahrgastzählung in den insgesamt 128 Bussen der Landkreise Göttingen, Holzminden und Northeim wird über das niedersächsische Programm Zukunftsregionen umgesetzt. Die Modernisierung des regionalen Nahverkehrs wird dabei mit Fördermitteln in Höhe von rund 398.500 Euro unterstützt.
2: Das war ein Einblick in die digitale Zukunft des regionalen Nahverkehrs mit einem Beitrag von Janine Rekewitsch über die neue automatische Fahrgastzählung in unserer Region. Jetzt geht's weiter mit Olivia Rodrigo und Déjà-vu.

Das war Summertime Sadness von Lana Del Rey. Ich hoffe aber, dass dieser Song ihn keine Sadness, also Traurigkeit, zum Sommer gemacht hat. Nämlich momentan ist das Wetter draußen ja wieder perfekt, um rauszugehen und nicht mehr so wie die Hitzewelle am Wochenende. Und das Wetter war tatsächlich auch gestern dann perfekt, um laufen zu gehen, und zwar durch die Göttinger Innenstadt mit dem Altstadtlauf. Gestern Abend habe ich das auch schon noch mitbekommen. Da war ich noch hier im Studio und vor dieser Tür hier geht die Strecke entlang. Da wird alles abgesperrt. Ganz viele Menschen jubeln und sehr viele Menschen laufen auch durch die Göttinger Innenstadt mit 5 oder 10 Kilometern. Das habe ich vor 2 Jahren auch selber gemacht. Dieses Jahr habe ich die Anmeldung leider ein bisschen verpasst. Ich glaube, man muss sich auch immer mindestens 5 Monate vorher anmelden. Aber wie gut, dass es ja hier in Göttingen und Umgebung immer ganz viele Möglichkeiten gibt zu laufen. Alleine im Frühjahr gibt es hier ja immer den Marathon. Ansonsten am 18. Juni gibt es noch den Fachberg 100 mit 19 Kilometern in Nordheim oder auch den Obstacle City Run in Göttingen am 22. August. Ich glaube, da gibt es tatsächlich auch noch ein paar Plätze, bei denen man sich anmelden kann, aber eben zu solchen Zeiten wie 8 Uhr morgens. Ich weiß nicht, ob man um 8 Uhr morgens schon die 5 oder 10 Kilometer über irgendwelche Hindernisse laufen möchte. Nämlich der Obstacle Run ist zum Beispiel einfach ein Lauf beim Göttinger Hochschulsport über Hindernisse. Den hatte ich tatsächlich auch vor 2 Jahren mitgemacht, und das erste Hindernis, dem wir entgegengekommen sind, also ich und meine 5-köpfige Gruppe, das war eine Matschgrube. Es hat sehr viel Spaß gemacht, aber man war danach auf jeden Fall dreckig, nass und durchgeschwitzt. Damit muss man auf jeden Fall rechnen. Aber dem Laufen in Göttingen ist tatsächlich auch nicht viel entgegenzusetzen. Also es gibt sehr viele Running Clubs, habe ich auch gemerkt. Am Samstag morgens immer der Kiessee Park Run. Ansonsten gibt es auch beim Jahnstadion immer mittwochs um 19 Uhr trifft sich da dieser Goose Lauf Club. Dann gibt es auch noch Sunday Goose immer den ersten Sonntag im Monat, soweit ich weiß. Da treffen sie sich in der Innenstadt bei einem Café und laufen dann ein paar Kilometer, und danach trinken sie dort auch noch einen Kaffee. Und diese Woche bin ich auch noch über ein Plakat am Göttinger Campus gestolpert, am Z-Campus. Da war einfach ein Plakat für eine Laufgruppe von Studierenden. Also die Studierendenlaufgruppe, die treffen sich jetzt auch immer donnerstags um 19 Uhr, soweit ich weiß. Also, falls Sie jetzt Lust haben, laufen zu gehen, da gibt's etliche Möglichkeiten. Und ich wünsche auf jeden Fall viel Spaß dabei und hoffe dann, dass das Wetter kühl genug bleibt, damit man auch noch im Sommer ein bisschen laufen gehen kann, morgens und abends. Auf jeden Fall nicht in der Mittagshitze. Jetzt geht's erstmal weiter mit Prayer in Sea von Lilywood, und danach schalten wir dann rüber zu den internationalen Meldungen unserer Kolleginnen vom Deutschlandfunk. Es ist 7:27 Uhr.

7.30 Uhr, die Nachrichten. Russland hat in der vergangenen Nacht erneut die ukrainische Hauptstadt Kiew angegriffen. Bei stundenlangem Beschuss seien mindestens 9 Menschen getötet und zahlreiche weitere verletzt worden, teilten ukrainische Behörden mit. Mehrere Wohnhäuser seien getroffen worden. Kiews Bürgermeister Klitschko rief die Bewohner auf, in Schutzräumen zu bleiben. Auch aus anderen ukrainischen Städten wurde Luftalarm gemeldet. Das russische Verteidigungsministerium teilte mit, man habe bei den Angriffen ballistische Raketen und Langstreckenwaffen eingesetzt. Dabei habe es sich um eine Reaktion auf ukrainische Attacken in den vergangenen Tagen gehandelt. Beobachter werten die russischen Luftangriffe auf ukrainische Städte auch als Zeichen dafür, dass die russische Armee an der Front keine Fortschritte mehr erziele und hohe Verluste erleide. Die Spitzen von Union und SPD haben sich im Koalitionsausschuss auf ein Reformpaket für wirtschaftliches Wachstum und soziale Sicherheit verständigt. Medienberichten zufolge soll das Paket unter anderem eine Reform der Einkommenssteuer enthalten. Die Koalition will ab dem kommenden Jahr vor allem kleine und mittlere Einkommen entlasten. Entscheidend ist die Frage der Gegenfinanzierung. Einzelheiten wollen die Vorsitzenden der Regierungsparteien am Vormittag im Kanzleramt vorstellen. Erste Reformschritte waren bereits vor der Runde im Kanzleramt erfolgt. Sie betreffen die gesetzliche Krankenversicherung und die Rentenreform. Der deutsche Arbeitsmarkt profitiert laut einer Studie der Bertelsmann Stiftung angesichts des demografischen Wandels von Zuwanderung. Eine bessere Integration von zugewanderten Menschen mindere nicht nur den Fachkräftemangel, sondern erhöhe auch die Steuereinnahmen und stabilisiere die Sozialversicherung, erklärte die Stiftung in Gütersloh. Besonders große Potenziale gibt es demnach bei gut ausgebildeten Zugewanderten. Sie würden allerdings zu oft lediglich als Helfer, etwa als Reinigungskräfte, eingesetzt. Laut Studie verfügt fast jeder 5. Zugewanderte über einen Hochschulabschluss. Laut der Studie steht der deutsche Arbeitsmarkt vor allem wegen der zunehmenden Alterung der Bevölkerung vor großen Herausforderungen. Unter dem Strich fehlten binnen eines Jahres 75.000 Beschäftigte. Die Verhandlungen zwischen den USA und dem Iran sollen in der kommenden Woche fortgesetzt werden. Das teilte ein Sprecher des Vermittlerstaates Katar mit. Die nächsten Gespräche seien nach dem Ende der mehrtägigen Trauerzeremonie für den obersten Führer Ali Khamenei angesetzt worden. Diese beginnen am Samstag im Iran. Khamenei war zu Beginn der israelischen und US-amerikanischen Angriffe Ende Februar getötet worden. In der katarischen Hauptstadt Doha hatten indirekte Gespräche zwischen dem Iran und den USA stattgefunden. Die US-Regierung lehnt eine Verlängerung des Freihandelsabkommens USMCA mit Mexiko und Kanada in seiner gegenwärtigen Form ab. Damit beginne eine 10-jährige Frist bis zum Auslaufen des Vertrags, teilte der Handelsbeauftragte Greer mit. Seinen Angaben zufolge werden Änderungen angestrebt, um Arbeitsplätze in der verarbeitenden Industrie in die USA zurückzuholen und Handelsdefizite abzubauen. Der Pakt werde jährlich überprüft, hieß es. Ende Juli seien weitere Verhandlungen zunächst mit Mexiko geplant. Die mexikanische Präsidentin Sheinbaum sagte, die Zusammenarbeit werde fortgesetzt. Der kanadische Handelsminister LeBlanc erklärte, das Abkommen bleibe bis 2036 uneingeschränkt in Kraft. US-Präsident Trump hatte den 2020 vereinbarten Freihandelsvertrag in seiner ersten Amtszeit selbst auf den Weg gebracht. Bei einem Brand in einem Krankenhaus in Ludwigslust, nahe Schwerin, sind 2 Menschen ums Leben gekommen. Bei den Toten handelt es sich um Patienten, wie eine Sprecherin des Landkreises Ludwigslust-Parchim der deutschen Presseagentur sagte. Es gebe zudem mehr als 30 Verletzte. Zu dem Brand war es offenbar in einem Patientenzimmer gekommen. Das Feuer griff auf den Dachstuhl des Gebäudes über. Das Krankenhaus hat 160 Betten. Das Wetter. Im Nordwesten Schauer, sonst meist heiter. Tageshöchstwerte

0: 19 bis 31 Grad. Morgen in der Südwesthälfte meist heiter und trocken, in der Nordosthälfte wechselnd bewölkt und einzelne Schauer, 19 bis 28 Grad. Die weiteren Aussichten? Am Samstag im Süden heiter bis sonnig, im Norden zunehmend bewölkt und im Tagesverlauf etwas Regen, 20 bis 30 Grad. Das waren die Nachrichten.
1: Vielen Dank an die Kolleginnen vom Deutschlandfunk. Jetzt geht's wieder weiter mit dem Stadtradio Göttingen auf der 107,1. Und wir ergänzen nochmal mit dem Wetter hier in Südniedersachsen. Aktuell ist der Himmel klar und blau. Es ist sonnig bei 15 Grad. Und es bleibt heute auch sonnig. Hier und da kommen mal ein paar Wolken bei Höchsttemperaturen um die 26 Grad. Am Nachmittag dann ein böig auffrischender Wind dazu. Und am Abend gibt es leichten Regen bei Tiefstemperaturen um die 11 Grad in der Nacht. Morgen gibt es einen Mix aus Sonne und Wolken mit einem böig auffrischenden Wind mit Höchsttemperaturen um die 22 Grad. Das waren die internationalen Meldungen.

0: Das war Pressure von Melanie C. Tatsächlich einer dieser Songs, die ganz gut zum Laufen geeignet sein könnten. Also ich höre meistens so ein bisschen Techno oder Elektro dazu. Aber das war gestern nicht nötig in der Altstadt, nämlich bei angenehmen Temperaturen um die 20 Grad startete der Altstadtlauf in Göttingen. Schüler, erfahrene Läufer und verschiedene Firmen traten an. Es war sehr viel los, es war laut und es gab ganz viel Musik. Felix Halbke war vor Ort.
1: Passend zum Start der niedersächsischen Sommerferien fand am Mittwoch, den 1. Juli, der traditionelle Altstadtlauf in Göttingen statt. Die 36. Auflage knackte dabei die 6.400 Anmeldungen und stellte somit einen neuen Rekord auf. Schlussendlich traten um die 6.000 Läufer an. Auf den Youngsterlauf mit 700 Metern folgten die beiden Schülerläufe mit jeweils 1,7 und ca. 2,2 Kilometern, sowie die beiden Firmencup-Läufe über 5 Kilometer. Den Abschluss bildeten die Mittel- sowie die Langstrecke. Die Läuferinnen und Läufer hatten dabei in diesem Jahr Glück mit dem Wetter. Während der vergangene Altstadtlauf ganz im Schatten der heißen Temperaturen stand, ebbte die diesjährige Hitzewelle vor Mittwoch deutlich ab. Dieses Jahr zum ersten Mal dabei war Läuferin Nathalie Bause. Sie sprach vor ihrem Lauf über ihre Ziele und Vorbereitung.
2: Also ich laufe heute das erste Mal mit und ich wollte einfach mal die Erfahrung mitnehmen. Und es sah mal in den letzten Jahren sehr spaßig aus, wenn man Freunde angefeuert hat oder einfach zugeguckt hat. Deswegen dachte ich, dieses Jahr bin ich auch dabei. Ich möchte die 5-Kilometer-Strecke laufen und da ich Handball spiele, muss ich auch öfters mal im Training viel laufen. Deswegen wäre da so die Vorerfahrung im Laufen.
1: Während Bause sich noch vorbereitete, hatte Stan Thiele bereits seinen Lauf beim Firmencup absolviert. Der Student über sein Resümee.
3: Ja, ich bin sehr zufrieden, mit wenig Training, trotzdem eine solide Zeit gelaufen. Die Strecke war sehr schön, schön durch die Innenstadt, bei perfektem Sonnenschein, auch ein bisschen über 20 Grad, also perfektes Läuferwetter und die Leute an der Strecke helfen auch extrem.
1: Die Strecke wurde in diesem Jahr auch aufgrund der hohen Nachfrage geändert. Läuferinnen und Läufer starteten das Rennen in der Paulinerstraße Ecke Johanneskirchhof und beendeten es vor dem alten Rathaus. Besonders der Firmenlauf war in diesem Jahr gefragt. Deshalb entschlossen sich die Organisatoren von LG Göttingen für das Angebot eines zweiten Firmencup in diesem Jahr. Organisator Oliver Marczak spricht über die hohe Nachfrage.
4: In den letzten Jahren war es auch schon so. Nur dieses Jahr habe ich festgestellt, dass der Firmenlauf bereits Anfang Mai ausgebucht war, obwohl ja noch 2 Monate bis zum Lauf Zeit wäre. Und da haben wir dann kurzfristig entschlossen, dann noch einen zweiten Firmenlauf einzuführen. Und irgendwie hat das scheinbar eine Sogwirkung. Das ist ja auch eine Sogwirkung, dass ja der Halbmarathon stattfand vom ASC, der ist jetzt das dritte Mal und auch schon so voll, ne? Der TDE und ja, es ist einfach eine sportliche Stadt.
1: Der Göttinger Altstadtlauf zeigte sich also auch in diesem Jahr wieder als schönes Angebot für Läufer aus der Region. Dass alle Strecken schnell ausgebucht waren, zeigt, wie hoch die Nachfrage ist.
0: Das war Felix Halbke über den diesjährigen Altstadtlauf. Jetzt geht's weiter mit All Summer Long von Kid Rock.

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1: Eine große Show steht kurz bevor und plötzlich ist sie in einem fremden Körper gefangen. Und dann auch noch in einem so unscheinbaren. Das kann die exzentrische Nina Hagen eigentlich nicht gutheißen, oder? Gemeinsam mit der jungen Frau, mit der sie Körper getauscht hat, muss Nina eine Lösung finden, um den Körpertausch schnellstmöglich rückgängig zu machen. Ein Rennen gegen die Zeit beginnt. Das Theaterstück Farbfilm wird im Deutschen Theater auf die Bühne gebracht. Die Vorstellung beginnt heute um 20 Uhr. Cum-Ex, einer der schwersten Fälle von Steuerhinterziehung in der Bundesrepublik Deutschland. Ein Skandal, der immer noch Wellen schlägt. Bis 2014 leitete Anne Brohrilke als Oberstaatsanwältin die bundesweiten Ermittlungen. Heute ist sie in Göttingen, um aus ihrem Buch Cum-Ex, Milliarden und Moral zu lesen. Im Verlauf des Abends geht es um die Funktionsweisen des globalen Betrugs und um die Frage, was die Politik dagegen tun kann. Mit dabei ist die Bundestagsabgeordnete Caroline Otte. Die Veranstaltung findet im Literaturhaus Göttingen statt. Beginn ist um 20 Uhr. Endlich ist es wieder soweit. Das Open-Air-Kino ist zurück im Freibad Brauweg. Eröffnet wird die Saison von Gordy, Chris, Teddy und Fern. Vier Freunde, alle 12 Jahre alt, irgendwo auf dem Weg zwischen Kindern und jungen Erwachsenen. Es geht um Freundschaft, um das Leben, um jede Menge Abenteuer. Die Vorstellung von Stand By Me, das Geheimnis eines Sommers, beginnt mit Einbruch der Dämmerung, also so etwa gegen 22 Uhr. Der Einlass ist schon ab 20 Uhr. Fachwerkhäuser haben einen hohen historischen und ästhetischen Wert. Sie verleihen vielen Städten somit einen ganz besonderen Charme. Leider haben Fachwerkhäuser nicht nur Vorteile. Ein großer Nachteil ist die mangelhafte Energieeffizienz. In Duderstadt werden jetzt Lösungen für dieses Problem erarbeitet. Dafür wird das ehemalige Heimatmuseum der Stadt umfunktioniert. Das Fachwerkhaus wird zum Reallabor für energetische Sanierung. Einblicke in das geplante Experiment gibt es morgen Nachmittag. Das Reallabor in Duderstadt kann von 14 bis 18 Uhr besichtigt werden. Das war unser Veranstaltungskalender für diese Woche. Ich hoffe, es ist das ein oder andere dabei, worauf Sie sich jetzt schon freuen können. Jetzt gibt's erstmal When Are You Gonna Come von Ida Gard und danach die Lokalnachrichten.
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1: Es ist 8 Uhr, die aktuellen Meldungen mit Benita Heukamp.
2: Die Kreisvolkshochschule Südniedersachsen stellt ihr Musikschulangebot grundlegend um. Der Kreistag hat den entsprechenden Beschluss nun gefasst. Bisher hatte die KVHS das Angebot selbst betrieben. Künftig übernimmt die VHS Göttingen-Osterode die musikalische Früherziehung und die Kooperation. Allerdings kann die VHS das Angebot nur im Altkreis Osterode abdecken. Aus organisatorischen und wirtschaftlichen Gründen ist eine flächendeckende Versorgung des gesamten Landkreises für sie nicht umsetzbar. Für die übrigen Regionen, darunter Duderstadt, Adelebsen und Hannmünden, soll der Verein Musikus Musizierschule einspringen, der grundsätzliche Bereitschaft signalisiert hat. Von den bisherigen KVHS-Lehrkräften können voraussichtlich 3 zur VHS wechseln. Für die übrigen werden im gegenseitigen Einvernehmen Anschlusslösungen gesucht. Die Umstrukturierung soll möglichst zum neuen Schuljahr abgeschlossen sein. Der Wochenmarkt in Osterode findet wieder regelmäßig auf dem Kornmarkt statt. Die Schmutz- und Regenwasserkanäle sind fertig saniert. Wie die Stadt Osterode mitteilte, werden auch alle Veranstaltungen wie das Oldtimer-Treffen Otto am Sonntag, dem 6. September oder der Weihnachtsmarkt auf dem Kornmarkt stattfinden können. Und auch in der Marientorstraße werden Ende Juli die Schmutzwasserkanäle saniert sein. In der Rinnepassage zeigt eine Musterfläche interessierten Bürgerinnen und Bürgern bereits, wie das neue Pflaster aussehen wird. Verlegt werden Natursteine aus Granit in unterschiedlichen Größen, die von den Denkmalschützern abgesegnet wurden. Der zweite Bauabschnitt startet dann, je nach Witterung, voraussichtlich im März 2027. Der Kreistag Göttingen hat vor der Sommerpause 3 Schulsanierungen auf den Weg gebracht. An der Realschule auf dem Röddenberg in Osterode werden für rund 670.000 Euro neue Fenster eingebaut. Viele der alten sind defekt oder entsprechen nicht mehr den Sicherheitsvorschriften. Das Eichsfeld-Gymnasium in Duderstadt bekommt für rund 925.000 Euro ein neues Flachdach. Wiederholt eingedrungene Feuchtigkeit macht hier die Sanierung unumgänglich. Und auch die kooperative Gesamtschule in Gieboldehausen erhält ein neues Dach, das rund 970.000 Euro kostet. Alle 3 Maßnahmen werden energetisch optimiert und für Bundesförderung beim Bundesamt für Wirtschaft und Ausfuhrkontrolle, kurz dem BAFA, angemeldet.
1: Das war Benita Heukamp mit den Lokalnachrichten und nun werfen wir nochmal einen Blick auf das Wetter und die Verkehrsmeldungen hier in Südniedersachsen. Aktuell ist es sonnig bei 17 Grad in Göttingen. In Osterode messen wir 16 Grad und in Nordheim sind es momentan ebenso 16 Grad. Und heute ist es erstmal wolkenfrei mit einem blauen Himmel bei 17 Grad. Und dann am Nachmittag gibt es einen Mix aus Sonne und Wolken bei Höchsttemperaturen um die 26 Grad. Dazu ein böig auffrischender Wind und am Abend leichter Regen mit Tiefstemperaturen um die 11 Grad. Morgen gibt es ebenso noch einen Mix aus Sonne und Wolken bei Höchsttemperaturen um die 22 Grad. Und wir schauen noch auf die Straßen hier im Sendegebiet. An der B27 im Bereich Holtenzner Berg wird heute eine Weltkriegsgranate gesprengt. Die Kampfmittelbeseitigung beginnt um 11 Uhr. Die Bundesstraße wird deshalb zeitweise gesperrt. FahrerInnen, die von der A7 auf die Bundesstraße abfahren, nutzen während der Sperrung die Abfahrt auf die Hermann-Kolbe-Straße. Abfahrt Sartorius und fahren von dort stadteinwärts auf die Otto-Brenner-Straße und schließlich auf die B3 Kasseler Landstraße. Aufgrund von Baumaßnahmen steht die Holtenzer Landstraße nicht als Ausweichstrecke zur Verfügung. FahrerInnen werden eben gebeten, entsprechende Umleitungsbeschilderungen zu beachten. FahrerInnen und Fahrer, die in Richtung der A7 unterwegs sind, nehmen hinter der Bahnstreckenüberführung die Ausfahrt auf die B3 Richtung Norden. Die Auffahrt auf die A7 ist in Nörten-Hardenberg über die B446 Anschlussstelle Nörten-Hardenberg möglich. Für die Dauer der Räumung müssen auch die Radwege gesperrt werden. die entlang der Bundesstraße und auf der südlichen Brücke über Grone und Leine führen. Der Rad- und Fußverkehr kann die Wege unter der Brücke durch die laufenden Bauarbeiten ohnehin nicht nutzen. Die Sperrung wird aufrechterhalten. Und im Landkreis Northeim ist die Kreisstraße 431 zwischen Espol und Dellihausen voll gesperrt. Der Landkreis Northeim erneuert auf einem knapp 5 Kilometer langen Abschnitt die Fahrbahn. Der Verkehr ist über die K435 sowie Üssinghausen, Drögen und Hardexen zur B241 umgeleitet. Navigationssysteme kennen die Sperrung möglicherweise nicht, also am besten der Beschilderung folgen. Und die Blitzer stehen heute im Landkreis Göttingen, in Duderstadt, Hahnmünden, Radolfshausen, Herzberg und Walkenried und im Landkreis Northeim im Raum Hardexen und in Nörten-Hardenberg. Die semistationäre Messanlage Ellis ist zudem im Raum Moringen im Einsatz. Ein unterwegs eine gute und sichere Fahrt. Das waren die Stadtradio Göttingen Lokalnachrichten. Die nächste Ausgabe gibt's dann wieder zur vollen Stunde um 9 Uhr und um halb schalten wir wie immer zu den internationalen Meldungen unserer Kolleginnen vom Deutschlandfunk.
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Einen wunderschönen guten Morgen und herzlich willkommen hier bei Mittendrin, Ihrem Morgenmagazin auf der 107,1. Ich bin Sophie Bross und begleite Sie noch weiter durch diesen Morgen und durch diese Sendung. Bei diesen Temperaturen hier in Göttingen und der Umgebung ist es ja wieder besser, dass diese Hitzewelle vom Wochenende vorbei ist. Aber das soll es nicht gewesen sein. Also es ist leider nicht die letzte des Jahres. Für Juli und August sind noch ein paar erwartet. Also so 2, 3 auf jeden Fall. Und da sehnt man sich ja immer so ein bisschen nach Abkühlung. Und auch in Gimte sehnt man sich nach Abkühlung. Dort gibt es aber leider kein Hallenbad. Aber das soll sich vielleicht ändern. Mehr dazu hat gleich Lasse Dreier für Sie. Zunächst starten wir in diese Stunde mit Relax von Mika.

0: Schwimmen lernen in Hahnmünden, das ist seit Jahren ein Problem. Ein geeignetes Hallenbad fehlt in der Stadt komplett. Nun hat sich der Kreistag mit einer möglichen Lösung beschäftigt, der Reaktivierung des alten Gartenhallenbades in Gimte. Was die Machbarkeitsstudie besagt und wie die Politik darauf reagiert, hören Sie nun von Lasse Dreier.
1: Viele Menschen aus dieser Region verbinden es mit ihrer Kindheit. Seit 2004 steht das Gartenhallenbad in Gimte leer. Nun hat sich der Kreistag Göttingen damit beschäftigt, ob das Bad wiederbelebt werden kann. Und die Signale sind sehr positiv. Für Hahnmünden, aber auch für den gesamten Landkreis wäre es eine längst überfällige Lösung. Der Bürgermeister Hahnmündens, Tobias Dannenberg, hat eine klare Meinung zu der Reaktivierung des Bades.
2: Gerade als Bürgermeister der Stadt Hahnmünden freue ich mich natürlich über die Initiative des Landkreises, das alte Gartenhallenbad in Gimte zu reaktivieren. Denn das Schwimmen hat bei uns in einer Dreiflüsse-Stadt gerade für unsere Kinder eine ganz besondere Bedeutung, da es wichtig ist, dass sie sich im und am Wasser auch sicher verhalten und sicher aufhalten können.
1: Dass der Bedarf da ist, zeigen auch die Zahlen. Schulen aus der Region mussten im vergangenen Jahr für den Schwimmunterricht bis nach Göttingen ausweichen. Erste Kreisrätin Doreen Fragel erläutert, was der Kreistag nun auf den Weg gebracht hat.
3: Wir haben im Zuge dessen eine Machbarkeitsstudie in Auftrag gegeben, um auch zu prüfen, ob das stillgelegte Gartenhallenbad in Gimte reaktiviert werden kann. Und diese Machbarkeitsstudie hat ergeben, dass wir etwa 10 Millionen Euro in die Hand nehmen müssen, um dieses Gartenhallenbad zu reaktivieren. Und die Politik hat das sehr wohlwollend und zustimmend beschlossen, sodass wir jetzt in die Planungen gehen, dieses Projekt umzusetzen.
1: Das Bad ist zwar ein Leerschwimmbecken, jedoch kommt aus der Öffentlichkeit immer wieder der Wunsch hervor, das Ganze für alle zugänglich zu machen. Die Verwaltung geht auf die Wünsche laut Fragel ein.
3: Ja, das Gartenhallenbad in Gimte soll genutzt werden, um den schulischen Schwimmsport abzudecken. Es soll aber auch geöffnet werden für Vereine. Und der Wunsch der Politik war auch, eine Lösung zu finden, dass es auch für die allgemeine Öffentlichkeit geöffnet werden kann. Da sind wir in Gesprächen mit der Stadt Hahnmünden, wie wir das gewährleisten können. Und wir freuen uns, dieses Projekt auf den Weg bringen zu können.
1: Ganz so einfach ist es aber nicht, denn noch einiges ist offen. Ob das alte Gebäude saniert oder komplett neu gebaut wird, ist bislang ungeklärt. Die Kosten liegen je nach Variante zwischen 10 und 15 Millionen Euro. Dazu kommt ein weiterer Knackpunkt, der laufende Betrieb. Qualifiziertes Aufsichtspersonal kostet Geld und das könnte dazu führen, dass das Bad zunächst nur Schulen und Vereinen offen steht. Ob auch die breite Öffentlichkeit schwimmen gehen kann, hängt davon ab, ob der Landkreis gemeinsam mit Hahnmünden etwa über die städtischen Versorgungsbetriebe eine tragfähige Lösung findet.
0: Das war ein Beitrag von Lasse Dreier. Er sprach mit der ersten Kreisrätin Doreen Fragel und Hahnmündens Bürgermeister Tobias Dannenberg über das Thema. Jetzt geht's weiter mit Murder on the Dance Floor von Sophie Alice Baxter. Ein Song, der so zeitlos ist, wie er immer klingt, finde ich. Ja, vor 2 Jahren war das, glaube ich, schon, hat er nochmal so einen richtigen Aufschwung, vor allem auch auf Social Media bekommen, durch einen Film, der heißt Saltburn. Das ist eher so ein Thriller, also ein bisschen beunruhigend. Ich habe ihn damals angesehen. Auf der einen Seite könnte ich ihn empfehlen, auf der anderen Seite wird er auch zwischenzeitlich schon ein bisschen gruselig und eklig. Also wenn man sowas mag, auf jeden Fall es wert, einmal anzuschauen.

Das war Padam Padam von Kylie Minogue. Und seit gestern sind in Niedersachsen nun Sommerferien, also jetzt auch in Göttingen und Umgebung hier in Südniedersachsen. Und für viele heißt das heute erstmal ausschlafen. Also hoffe ich zumindest. Ich würde das auch tun. Oder dann einfach verreisen, einfach mal den Alltag hinter sich lassen. Aber auch wer zu Hause bleibt, kann den Sommer genießen. Wie wäre es zum Beispiel mit einem Ausflug an einen Badesee, einer Wanderung durch den Göttinger Stadtwald, einen Besuch im Freibad oder einem Bummel durch die Innenstadt mit einer Kugel Eis in der Hand. Und es gibt ja auch sehr viel hier in Göttingen und Umgebung, was man besuchen kann.

kann. Museen wie das Forum Wissen, Open-Air-Veranstaltungen, wie zum Beispiel jetzt im Brauweg und in unserem Veranstaltungskalender schon erwähnt wurde, das Open-Air-Kino. Oder vielleicht auch einfach ein Picknick im Park mit Freunden und Freundinnen. Das ist auf jeden Fall, das sind schon schöne Möglichkeiten, wie man die Freizeit so richtig nutzen kann. Und falls Sie dann doch in den Urlaub starten, wünschen wir auf jeden Fall eine gute Reise und kommen Sie entspannt ans Ziel, egal ob von unterwegs oder ganz entspannt zu Hause. Wir begleiten Sie natürlich auch mit der perfekten Musik in den Sommer. Nämlich, hier gibt's jetzt Ain't Nobody von Felix Jähn feat. Jasmine Thompson.

0: 8.30 Uhr die Nachrichten. Die Spitzen von Union und SPD haben sich im Koalitionsausschuss auf ein Reformpaket für wirtschaftliches Wachstum und soziale Sicherheit verständigt. Aus Koalitionskreisen hieß es, man habe sich unter anderem in den Bereichen Arbeitsmarkt, Steuern, Bürokratieentlastung, Investitionen und Handelsbeziehungen geeinigt. Einzelheiten wollen die Vorsitzenden der Regierungsparteien am Vormittag im Kanzleramt vorstellen. Die linke Vorsitzende Schwertner warnte die Koalition vor, Zitat, Taschenspielertricks. Es wäre zwar zu begrüßen, wenn es zu einer steuerlichen Entlastung kleiner und mittlerer Einkommen käme, sagte sie im WDR, diese könne aber nicht die zusätzlichen Belastungen durch höhere Beiträge für die Kranken- und Pflege sowie Rentenversicherung und durch Kürzungen an anderer Stelle ausgleichen. Beim Brand im Klinikum der mecklenburg-vorpommerschen Stadt Ludwigslust sind mindestens 2 Menschen ums Leben gekommen. Nach Angaben der Polizei wurden 34 weitere Menschen verletzt. Der Einsatz in dem Gebäude dauere noch an. Angaben zur Brandursache seien noch nicht möglich. Das Feuer soll nach Angaben des NDR in einem Patientenzimmer ausgebrochen sein und auf den Dachstuhl der Radiologie übergegriffen haben. Das Feuer sei inzwischen unter Kontrolle. Weiter hieß es, das Krankenhaus sei vollständig evakuiert worden. Die Patientinnen und Patienten würden an einem sicheren Ort auf dem Klinikgelände versorgt. Der deutsch-französische Rüstungskonzern KNDS geht vorerst doch nicht an die Börse. Vor dem Hintergrund der aktuellen Schwankungen werde der Börsengang erst wieder bei besseren Marktbedingungen fortgesetzt, teilte das Unternehmen mit. Zuvor hatte die Financial Times berichtet, die Eigentümer hätten Probleme, Investoren von der geplanten Bewertung von mehr als 12 Milliarden Euro zu überzeugen. Zuletzt hatte sich das Umfeld für Rüstungsaktien an der Börse eingetrübt. Die Aktien des Herstellers des Kampfpanzers Leopard 2 und der Panzerhaubitze 2000 sollten im Rahmen einer Doppelnotierung Mitte des Monats an den Börsen in Frankfurt und Paris platziert werden. KNDS entstand 2015 durch die Fusion von Krauss Maffei Wegmann und dem französischen Unternehmen Nexter. Der Konzern erzielte im Geschäftsjahr 2025 einen Umsatz von 4,4 Milliarden Euro. Russland hat in der vergangenen Nacht erneut die ukrainische Hauptstadt Kiew angegriffen. Bei stundenlangem Beschuss seien mindestens 10 Menschen getötet und rund 60 weitere verletzt worden, teilten ukrainische Behörden mit. Mehrere Wohnhäuser seien getroffen worden. Kiews Bürgermeister Klitschko rief die Bewohner auf, in Schutzräumen zu bleiben. Auch aus anderen ukrainischen Städten wurde Luftalarm gemeldet. Das russische Verteidigungsministerium teilte mit, man habe bei den Angriffen ballistische Raketen und Langstreckenwaffen eingesetzt. Dabei habe es sich um eine Reaktion auf ukrainische Attacken in den vergangenen Tagen gehandelt. Beobachter werten die russischen Luftangriffe auf ukrainische Städte auch als Zeichen dafür, dass die russische Armee an der Front keine Fortschritte mehr erziele und hohe Verluste erleide. In der Türkei hat es im Vorfeld des NATO-Gipfels in der Hauptstadt Ankara zahlreiche Festnahmen gegeben. Behörden meldeten zuletzt mehr als 200 festgenommene Personen. Als Grund wurden angebliche Mitgliedschaften in als terroristisch eingestuften Gruppierungen genannt. Die Friedrich-Naumann-Stiftung bezeichnete die Festnahmen als politisch motiviert. Der Büroleiter der Stiftung in der Türkei, Dimitri, sagte im Deutschlandfunk, es seien Akademiker, Anwälte, Gewerkschafter, Journalisten sowie Umweltaktivisten festgenommen worden. Hinzu kämen Sicherheitsvorkehrungen, die an Ausnahmezustände nach Militärputschen erinnerten und das Leben der Menschen in der türkischen Hauptstadt erheblich erschwerten. Ab dem 7. Juli kommen die Staats- und Regierungschefs der 32 NATO-Mitgliedsländer zu einem zweitägigen Spitzentreffen in Ankara zusammen. Das Wetter. Heiter bis wolkig, im Norden und Nordwesten bewölkt und etwas Regen, 20 bis 31 Grad. Morgen im Norden und an den Alpen bewölkt und regnerisch, sonst heiter bis wolkig, nach Süden hin sonnig, 19 bis 28 Grad. Die weiteren Aussichten? Am Samstag im Norden zunehmend bewölkt und im Tagesverlauf etwas Regen, sonst sonnig, 20 bis 30 Grad. Das waren die Nachrichten.
1: Vielen Dank an die KollegInnen vom Deutschlandfunk. Jetzt geht's wieder weiter mit dem Stadtradio Göttingen auf der 107,1 und wir ergänzen auch nochmal mit dem Wetter hier in Südniedersachsen. Aktuell ist es sonnig bei einem strahlend blauen Himmel, rund 18 Grad. Und das bleibt heute auch überwiegend so. Am Nachmittag kommen hier und da ein paar Wölkchen. Also es gibt einen Mix aus Sonne und Wolken bei Höchsttemperaturen um die 26 Grad. Dazu ein Böck auffrischender Wind. Und am Abend dann leichter Regen und Tiefstemperaturen um die 11 Grad in der Nacht. Morgen gibt es einen Mix aus Sonne und Wolken bei Höchsttemperaturen um die 22 Grad. Das waren die internationalen Meldungen unserer Kolleginnen vom Deutschlandfunk und das Wetter. Und jetzt gibt es erstmal 5 Seconds of Summer mit She Looks So Perfect.

0: Das war She Looks So Perfect von 5 Seconds of Summer. Und seit diesem Song ist ja ein bisschen was passiert. Ich stehe nicht mehr alleine im Studio. Momentan ist hier Leonie. Hallo Leonie.
1: Hallo.
0: Ja, du machst gerade ein Praktikum bei uns. Und du hast uns jetzt auch noch was mitgebracht, so wenn die Sommerferien gerade schon gestern angefangen haben. So, was kann man denn im Sommer so Schönes machen?
1: Naja, in den Sommerferien haben ja auch viele Kindergärten Schließzeit für 2 oder 3 Wochen. Da braucht es natürlich Ideen und da hat die Stadtbibliothek sich was einfallen lassen. Und zwar findet auch dieses Jahr wieder der Kindervorlesesommer statt. Da wird jede Woche am Mittwoch um 16 Uhr ein anderes Kinderbuch auf einem anderen Spielplatz in Göttingen vorgelesen.
0: Ach, das ist ja schön. Kannst du uns schon sagen, womit es losgeht?
1: Das Ganze startet nächste Woche auf dem Spielplatz am Klosterweg in Wehende mit Kroko und Bär. Die beiden wollen gern Kuchen essen, aber die anderen Tiere haben keine Lust. Und mit der Situation muss natürlich erstmal umgegangen werden und darum geht es.
0: Also da kriegt man sicherlich auch schon Lust auf Kuchen. Mein Tipp ist auf jeden Fall, dann Kuchen mitzunehmen. Muss man sich dafür vorher anmelden? Kostet das was?
1: Auf keinen Fall. Es ist ja auf dem Spielplatz, also sie können hingehen mit ihren Kindern, spielen und wenn dann die Lust da ist, sich einfach dazu hocken und zuhören. Und im Anschluss gibt es sogar auch eine kleine Mitmachaktion für die Kinder.
0: Oh, das hört sich auf jeden Fall sehr spannend an. Vielen Dank, Leonie.
1: Sehr gerne.
0: Dass du uns davon erzählt hast. Hier geht's jetzt erstmal weiter mit Jetzt ist Sommer von den Wise Guys. Nämlich mit so einem Angebot kann der Sommer auf jeden Fall kommen.

0: Das war Späti del Sol von Il Cavetto. Wer kennt es nicht? Man wartet auf den Bus und entweder ist er rappelvoll oder eben auch komplett leer und man ist der einzige Fahrgast. Der Zweckverband Verkehrsverbund Südniedersachsen will das in Zukunft besser steuern. Ein großes Digitalprojekt wurde nun offiziell als startklar gemeldet. Die automatische Fahrgastzählung in unserer Region läuft an. Jalin Rekewitsch war bei dem Termin vor Ort und hat mit dem Geschäftsführer des CVSN und den Technikexperten über das Projekt gesprochen.
1: Im Verbandsgebiet des Zweckverbandes Verkehrsverbund Südniedersachsen ist ein technischer Meilenstein erreicht. Insgesamt 128 Busse in den Landkreisen Göttingen, Holzminden und Northeim wurden erfolgreich mit automatischen Fahrgastzählsystemen ausgestattet. Nach dem Abschluss der Einbauphase sollen die gewonnenen Daten ab jetzt genutzt werden, um Fahrpläne und Linienführungen in der Region präziser an den tatsächlichen Bedarf anzupassen. Wie das Projekt seinen Anfang nahm, erklärt ZVSN-Geschäftsführer Stefan Bürger.
2: Naja, wir waren in der Vergangenheit nicht in der Lage, genau zu wissen, wie die Auslastung unserer Fahrzeuge war. Und das kann man eben händisch machen mit Mitarbeitern, die zählen. Man fragt die Fahrer, wie voll war es denn und ab wo war es vielleicht voll, ab wo eben nicht. Und das war uns zu viel Bauchgefühl und wir wollten da zu einer fundierten, datengetriebenen Entscheidungsgrundlage kommen.
1: Die Erfassung an den Bustüren läuft vollautomatisch und anonym im Hintergrund ab. Wie die Sensoren im täglichen Betrieb genau funktionieren und die Daten erheben, erklärt Andrija Juricic vom beteiligten Technikunternehmen Derovic.
3: Die Technologie, die wir hier haben, ist eine Time-of-Flight-Technologie. Das bedeutet, die Sensoren schicken einen Infrarotpuls und wir messen dann, wie lange es dauert, bis er zurückkommt, wie eine Reflexion kommt. Dafür bauen wir ein 3D-Tiefbild und davon kann das System erkennen, ob es eine erwachsene Person war, ein Kind oder ein anderes Objekt, wie zum Beispiel Rollstuhl. Die Daten werden dann von unseren Datensammlungshardware auf Hintergrundsystem bei ZVSN geschickt und davon würden die ausgewertet. Damit kann man dann besser planen, Linienauslastung planen und auch ja, Geld besser verteilen.
1: ZVSN-Geschäftsführer Stefan Bürger führt aus, was sich durch die automatische Zählung nun konkret für die Fahrgäste in der Region verbessern soll.
2: Erstmal sind wir aussagekräftig bei Fragen, die an uns herangetragen werden. Busauslastung, Schülerbeförderung, Bus ist zu voll oder eben auch nicht. Oder wo macht es vielleicht Sinn, eine Linienfahrt, die eben nicht stark genutzt wird, vielleicht zu tauschen gegen ein kleineres Fahrzeug, eine flexible Bedienform. Also wir haben die Daten, die Entscheidungsdaten, um eben solche angebotstechnischen, produkttechnischen Entscheidungen treffen zu können.
1: Allerdings stößt auch die modernste Technik bei extremen Gedränge an ihre Grenzen. Wie verlässlich das System im Alltag arbeitet, erklärt Herr Juricic.
3: Gute Sache mit Infrarotlicht ist erstmal, es hat kein Problem mit Licht, wenn es viel Licht, weniger Licht davon kommt. Und das System ist geschult auf sehr viel Daten und kann von Höhebilder einfach Kopf erkennen. Das, wo vielleicht ein Fehler kommen konnte, ist, wenn regnet und Leute mit einem Regenschirm reinkommen und es nicht vorher ausmachen. Aber 100% kann man nie erwischen, aber das System ist so gut kalibriert, dass man mit 98-99% rechnen kann.
1: Erste Daten wurden im Rahmen des Projektes zwar bereits erfasst, bis zu einer vollständigen Auswertung und sichtbaren Anpassungen im Fahrplan wird es allerdings noch etwas dauern. Wenn genau mit den finalen Ergebnissen zu rechnen ist, dazu noch einmal ZVSN-Geschäftsführer Stefan Bürger.
2: Wir haben schon die ersten Daten, die sind aber eben noch nicht testiert, weil die Fahrzeuge oder die Sensoren in den Fahrzeugen, die müssen noch eine Qualitätsprüfung durchlaufen und sobald diese Qualitätsprüfung vollständig erfüllt ist, können wir die Daten auch in die Öffentlichkeit tragen. Aber derzeit sind sie noch als interne Planungsgrundlage in Verwendung.
1: Das Projekt zur automatischen Fahrgastzählung in den insgesamt 128 Bussen der Landkreise Göttingen, Holzminden und Northeim wird über das niedersächsische Programm Zukunftsregionen umgesetzt. Die Modernisierung des regionalen Nahverkehrs wird dabei mit Fördermitteln in Höhe von rund 398.500 Euro unterstützt.
0: Ein Einblick in die digitale Zukunft des regionalen Nahverkehrs. Das war ein Beitrag von Janine Rekewitsch über die neue automatische Fahrgastzählung in unserer Region. Und jetzt gibt's ein bisschen Madonna mit Like a Prayer.

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1: Es ist 9 Uhr, die aktuellen Meldungen mit Benita Heukamp.
2: An der B27 wurde bei Baumaßnahmen eine Weltkriegsgranate gefunden, die heute gesprengt werden muss. Die Bundesstraße wird deshalb im Bereich der Leinebrücke in beide Fahrtrichtungen zeitweise gesperrt. Das teilte die Stadt Göttingen mit. Die Kampfmittelbeseitigung soll um 11 Uhr beginnen. Im Umkreis von 300 Metern um die Fundstelle wurde eine Sperrzone errichtet. Von der Evakuierung sind nur wenige Haushalte auf dem Holtenser Berg betroffen. Diese können sich ab 10.30 Uhr im Nachbarschaftszentrum Holtenser Berg aufhalten. Eine Umleitung für Autofahrer wurde entsprechend eingerichtet. Die Kreisvolkshochschule Südniedersachsen stellt ihr Musikschulangebot grundlegend um. Der Kreistag hat den entsprechenden Beschluss nun gefasst. Bisher hatte die KVHS das Angebot selbst betrieben. Künftig übernimmt die VHS Göttingen-Osterode die musikalische Früherziehung und die Kooperation. Allerdings kann die VHS das Angebot nur im Altkreis Osterode abdecken. Aus organisatorischen und wirtschaftlichen Gründen ist eine flächendeckende Versorgung des gesamten Landkreises für sie nicht umsetzbar. Für die übrigen Regionen, darunter Duderstadt, Adelebsen und Hannmünden, soll der Verein Musicus Musizierschule einspringen, der grundsätzliche Bereitschaft signalisiert hat. Von den bisherigen KVHS-Lehrkräften können voraussichtlich 3 zur VHS wechseln. Für die übrigen werden im gegenseitigen Einvernehmen Anschlusslösungen gesucht. Die Umstrukturierung soll möglichst zum neuen Schuljahr abgeschlossen sein. Der Wochenmarkt in Osterode findet wieder regelmäßig auf dem Kornmarkt statt. Die Schmutz- und Regenwasserkanäle sind fertig saniert. Wie die Stadt Osterode mitteilte, werden auch alle Veranstaltungen wie das Oldtimer-Treffen Otto am Sonntag, dem 6. September oder der Weihnachtsmarkt auf dem Kornmarkt stattfinden können. Und auch in der Marientorstraße werden Ende Juli die Schmutzwasserkanäle saniert sein. In der Rinnepassage zeigt eine Musterfläche interessierten Bürgerinnen und Bürgern bereits, wie das neue Pflaster aussehen wird. Verlegt werden Natursteine aus Granit in unterschiedlichen Größen, die von den Denkmalschützern abgesegnet wurden. Der zweite Bauabschnitt startet dann, je nach Witterung, voraussichtlich im März 2027.
1: Das war Benita Heukamp mit den Lokalnachrichten und nun werfen wir nochmal einen Blick auf das Wetter und die Verkehrsmeldungen hier in Südniedersachsen.

0: Aktuell ist es sonnig bei 18 Grad hier in Göttingen. In Osterode messen wir 19 Grad und in Northeim sind es 20 Grad. Und heute bleibt es auch sonnig. Hier und da kommen noch ein paar Wolken dazu. Zum Nachmittag dann wechselnd bewölkt mit einem Blick auf frischenden Wind bei Höchsttemperaturen um die 26 Grad. Am Abend wird es dann leicht regnerisch bei Tiefsttemperaturen um die 11 Grad. Morgen dann ein Mix aus Sonne und Wolken mit Höchsttemperaturen um die 22 Grad. Und wir schauen noch auf die Straßen im Sendegebiet. Die Kreisstraße 431 zwischen Espol und Dellihausen ist voll gesperrt. Der Landkreis Northeim erneuert auf einem knapp 5 Kilometer langen Abschnitt die Fahrbahn. Der Verkehr wird über die K435 sowie Üssinghausen, Drögen und Hardexen zur B241 umgeleitet. Navigationssysteme kennen die Sperrung möglicherweise noch nicht. Der Landkreis bittet deshalb, den Ausschilderungen zu folgen. In der Kirchstraße im Bereich der Hausnummer 6 und 8 in Northeim müssen aufgrund der Erneuerungen von Gas- und Wasseranschlüssen die Fahrbahn und der Gehweg voll gesperrt werden. Das dauert bis zum 15. Juli. Und die Arbeiten am letzten Bauabschnitt im Stegemühlenweg sind im vollen Gange. Daher kommt es in Göttingen im Abschnitt zwischen Dürrstraße und Greifweider Weg zu einer Vollsperrung. Hintergrund sind abschließende Arbeiten zur Fernwärmeverlegung, die Erneuerung des Stromnetzes sowie die anschließende Wiederherstellung der Straßenoberfläche. Das dauert noch bis zum 22. Juli. Im Rahmen einer privaten Baumaßnahme zum Neubau von Hausanschlüssen in Göttingen wird die Dransfelder Straße von Mittwoch, dem 24. Juni bis voraussichtlich dann Freitag, den 31. Juli, noch halbseitig gesperrt sein. Die Sperrung befindet sich im Bereich zwischen Hausnummer 6 und der Einmündung zur St. Martini-Straße. Eine Umleitung ist ausgeschildert und führt über die Straßen St. Martini-Straße, Wassergasse und an der Flöte. Die Verkehrsführung ist im Bereich der halbseitigen Sperrung über eine Ampel geregelt. Die Blitzer stehen heute im Landkreis Göttingen in Duderstadt, Hahnmünden, Radolfshausen, Herzberg und Walkenried und im Landkreis Northeim im Raum Hardexen und Nörten-Hardenberg. Die semistationäre Messanlage Alice ist zudem im Raum Moringen im Einsatz. Allen unterwegs eine gute und sichere Fahrt. Das waren die Stadtradio Göttingen Lokalnachrichten. Die nächste Ausgabe gibt's dann wieder zur vollen Stunde um 10 Uhr und um halb schalten wir wie immer zu den internationalen Meldungen unserer Kolleginnen vom Deutschlandfunk.
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Einen wunderschönen guten Morgen und herzlich willkommen hier bei Mittendrin, Ihrem Morgenmagazin auf der 107,1. Ich bin Sophie Bross und begleite Sie noch weiterhin durch die Sendung, also durch diese letzte Stunde hier. Ich freue mich, dass Sie eingeschaltet haben. Und hier in Göttingen war gestern auch wieder einiges los, also vor allem auch in der Innenstadt, nämlich hier direkt vor der Tür des Stadtradios geht die Strecke des Altstadtlaufes durch. Es war auf jeden Fall laut, sehr viel Musik, sehr viele Zuschauer. Es war alles in der Innenstadt abgesperrt und natürlich auch sehr viele glückliche LäuferInnen und Läufer, die ihren Lauf auch beendet haben, 5 oder 10 Kilometer. Also hoffe ich, dass es gestern sehr viel Spaß gemacht hat. Ich war leider nicht dabei, aber für uns dabei war Felix Halbke. Der hat gleich mehr für Sie dazu. Aber zunächst rennen wir jetzt zum nächsten Beitrag mit Running Up That Hill von Kate Bush.

0: Das war Running Up That Hill von Kate Bush. Aber zum Glück musste man in Göttingen gestern keinen Berg hinaufrennen, sondern flache Straße. Bei angenehmen Temperaturen um die 20 Grad startete nämlich der Altstadtlauf in Göttingen. Schüler, erfahrene LäuferInnen und verschiedene Firmen traten an. Felix Halbke war vor Ort.
1: Passend zum Start der niedersächsischen Sommerferien fand am Mittwoch, den 1. Juli, der traditionelle Altstadtlauf in Göttingen statt. Die 36. Auflage knackte dabei die 6.400 Anmeldungen und stellte somit einen neuen Rekord auf. Schlussendlich traten um die 6.000 Läufer an. Auf den Youngsterlauf mit 700 Metern folgten die beiden Schülerläufe mit jeweils 1,7 und ca. 2,2 Kilometern, sowie die beiden Firmencup-Läufe über 5 Kilometer. Den Abschluss bildeten die Mittel- sowie die Langstrecke. Die Läuferinnen und Läufer hatten dabei in diesem Jahr Glück mit dem Wetter. Während der vergangene Altstadtlauf ganz im Schatten der heißen Temperaturen stand, ebbte die diesjährige Hitzewelle vor Mittwoch deutlich ab. Dieses Jahr zum ersten Mal dabei war Läuferin Nathalie Bause. Sie sprach vor ihrem Lauf über ihre Ziele und Vorbereitung.
2: Also ich laufe heute das erste Mal mit und ich wollte einfach mal die Erfahrung mitnehmen. Und es sah mal in den letzten Jahren sehr spaßig aus, wenn man Freunde angefeuert hat oder einfach zugeguckt hat. Deswegen dachte ich, dieses Jahr bin ich auch dabei. Ich möchte die 5-Kilometer-Strecke laufen und da ich Handball spiele, muss ich auch öfters mal im Training viel laufen. Deswegen wäre da so die Vorerfahrung im Laufen.
1: Während Bause sich noch vorbereitete, hatte Stan Thiele bereits seinen Lauf beim Firmencup absolviert. Der Student über sein Resümee.
3: Ja, ich bin sehr zufrieden, mit wenig Training, trotzdem eine solide Zeit gelaufen. Die Strecke war sehr schön, schön durch die Innenstadt bei perfektem Sonnenschein, auch ein bisschen über 20 Grad, also perfektes Läuferwetter und die Leute an der Strecke helfen auch extrem.
1: Die Strecke wurde in diesem Jahr auch aufgrund der hohen Nachfrage geändert. Läuferinnen und Läufer starteten das Rennen in der Paulinerstraße Ecke Johanneskirchhof und beendeten es vor dem alten Rathaus. Besonders der Firmenlauf war in diesem Jahr gefragt. Deshalb entschlossen sich die Organisatoren von LG Göttingen für das Angebot eines zweiten Firmencup in diesem Jahr. Organisator Oliver Marczak spricht über die hohe Nachfrage.
4: In den letzten Jahren war es auch schon so, nur dieses Jahr habe ich festgestellt, dass der Firmenlauf bereits Anfang Mai ausgebucht war, obwohl ja noch 2 Monate bis zum Lauf Zeit wäre. Und da haben wir dann kurzfristig entschlossen, dann noch einen zweiten Firmenlauf einzuführen. Und irgendwie hat das scheinbar eine Sogwirkung. Das ist ja auch eine Sogwirkung, dass ja der Halbmarathon stattfand vom ASC, der ist jetzt das dritte Mal und auch schon so voll, ne? Der TDE und ja, es ist einfach eine sportliche Stadt.
1: Der Göttinger Altstadtlauf zeigte sich also auch in diesem Jahr wieder als schönes Angebot für Läufer aus der Region. Dass alle Strecken schnell ausgebucht waren, zeigt, wie hoch die Nachfrage ist.
0: Das war Felix Halbke über den diesjährigen Altstadtlauf. Es stimmt schon, dass Göttingen eine sehr sportliche Stadt ist. Also es gibt so viele sportliche Angebote hier in Göttingen. Also für jeden ist da was dabei. Die Tour de Energie, der Marathon, dann gibt's auch noch den Triathlon hier jedes Jahr und auch noch den Obstacle Run, der im August kommt. Und da muss man auch wirklich sich früh anmelden für alles. Ich glaube schon am besten 5 Monate, 6 Monate vorher oder am besten jetzt schon schauen, wann die Anmeldung so bald wie möglich wieder frei ist. Also ich wünsche auf jeden Fall einen ganz viel Erfolg, da immer einen Platz zu bekommen mit der Anmeldung. Und hier geht's jetzt erstmal weiter mit Espresso von Sabrina Carpenter.

0: Das war Good Luck Babe von Chappell Roan und ich habe mir hier wieder Leonie ins Studio geholt. Hallo Leonie.
1: Hallo.
0: Ja, schön, dass du hier mir nochmal mit der Zwischenmoderation hilfst. Ich habe nämlich gerade von dir erfahren, dass du dich sehr gut mit den Spielplätzen hier in Göttingen auskennst und das ist natürlich super für die Sommerferien jetzt. Kannst du uns ein paar Sachen empfehlen?
1: Auf jeden Fall. Gerade im Sommer sind ja Spielplätze ein großer Hit, die einen Wasserzugang haben. Und da gibt es auch ein paar in Göttingen, zum Beispiel den Treckerspielplatz. Besonders gut für kleine Kinder.
0: Gibt es da Trecker drauf?
1: Ja, da gibt es einen Trecker, den sollte man eigentlich nicht beklettern. Aber
0: na gut, wer hält Kinder dann auf?
1: Eben. Und dann gibt es noch einen anderen Spielplatz mit Wasser und zwar an der Uniklinik. Hinten an der Kinderklinik kann man gerne mal austesten, der ist auch wirklich super schön.
0: Oh, das ist auf jeden Fall schön, also super Abkühlung. Hast du auch noch andere Lieblingsspielplätze hier in Göttingen? Hast du so einen Lieblingsspielplatz?
1: Ein Lieblingsspielplatz, oh, eine gute Frage. Der neue Spielplatz an den Schillerwiesen ist super cool. Da gibt es viel zum Klettern und den Bach direkt daneben, wo man sich zur Not auch mal abkühlen kann.
0: Oh, für den Sommer auf jeden Fall perfekt. Und an den Schillerwiesen gibt es ja auch noch Schatten für die Eltern, so unter den Bäumen.
1: Genau.
0: Ja, das ist auf jeden Fall auch super.
1: Dann und gut geeignet für ein Picknick. Also Picknickdecke einpacken, ein paar Snacks und Trinken nicht vergessen. Und los geht's.
0: Super, vielen Dank. Jetzt geht's erstmal weiter mit 3 Tage am Meer. Vielleicht gibt das auch eine kleine Abkühlung auf die Ohren.

0: 9.30 Uhr die Nachrichten. Die schwarz-rote Koalition will die Vorschläge der Rentenkommission bis Ende des Jahres umsetzen. Bis dahin solle das Gesetzgebungsverfahren abgeschlossen sein, sagte Bundeskanzler Merz in Berlin nach dem gestrigen Treffen des Koalitionsausschusses. Er kündigte zudem eine Reform der Einkommenssteuer an. Ein Durchschnittshaushalt werde damit um 600 Euro pro Jahr entlastet. Das Entlastungsvolumen soll insgesamt rund 10 Milliarden Euro pro Jahr betragen. Die Möglichkeit zur telefonischen Krankschreibung soll nach Plänen von Union und SPD abgeschafft werden. Geplant ist, dass Beschäftigte bereits am ersten Tag der Erkrankung eine Arbeitsunfähigkeitsbescheinigung vorlegen müssen. Merz betonte, mit diesen und anderen Reformen erhalte die Koalition den Sozialstaat und sorge zugleich für mehr Wettbewerb. In älteren Mietwohnungen steigen die Nebenkosten schneller als die Kaltmieten. Wie das Portal ImmoScout24 mitteilte, stiegen die durchschnittlichen Nebenkosten in unsanierten Bestandswohnungen innerhalb eines Jahres um 3,8%. Die Kaltmieten legten im gleichen Zeitraum um 2,7% zu. In einer Mitteilung von ImmoScout hieß es, der energetische Zustand von Wohnungen entscheide zunehmend darüber, was das Wohnen für Mieter am Ende koste. Für den Vergleich hat das Portal nach eigenen Angaben über mehrere Millionen Inserate ausgewertet. Beim Brand im Klinikum der mecklenburg-vorpommerschen Stadt Ludwigslust sind mindestens 2 Menschen ums Leben gekommen. Nach Angaben der Polizei wurden 34 weitere Menschen verletzt. Der Einsatz in dem Gebäude dauere noch an. Angaben zur Brandursache seien noch nicht möglich. Das Feuer soll nach Angaben des NDR in einem Patientenzimmer ausgebrochen sein und auf den Dachstuhl der Radiologie übergegriffen haben. Das Feuer sei inzwischen unter Kontrolle. Weiter hieß es, das Krankenhaus sei vollständig evakuiert worden. Die Patientinnen und Patienten würden an einem sicheren Ort auf dem Klinikgelände versorgt. Der deutsch-französische Rüstungskonzern KNDS geht vorerst doch nicht an die Börse. Vor dem Hintergrund der aktuellen Schwankungen werde der Börsengang erst bei wieder besseren Marktbedingungen fortgesetzt, teilte das Unternehmen mit. Zuvor hatte die Financial Times berichtet, die Eigentümer hätten Probleme, Investoren von der geplanten Bewertung von mehr als 12 Milliarden Euro zu überzeugen. Zuletzt hatte sich das Umfeld für Rüstungsaktien an der Börse eingetrübt. Die Aktien des Herstellers des Kampfpanzers Leopard 2 und der Panzerhaubitze 2000 sollten im Rahmen einer Doppelnotierung Mitte des Monats an den Börsen in Frankfurt und Paris platziert werden. Russland hat in der vergangenen Nacht erneut die ukrainische Hauptstadt Kiew angegriffen. Bei stundenlangem Beschuss seien mindestens 13 Menschen getötet und mehr als 80 weitere verletzt worden, teilten ukrainische Behörden mit. Mehrere Wohnhäuser seien getroffen worden. Auch aus anderen ukrainischen Städten wurde Luftalarm gemeldet. Die Ukraine griff ihrerseits erneut Infrastruktur in Russland an. Ziel war eine Ölraffinerie in der Wolga-Region Nizhny Novgorod. In sozialen Netzwerken kursierende Bilder und Videos zeigten einen Brand in einer Stadt etwa 30 Kilometer südöstlich von Nizhny Novgorod. Die zum Ölkonzern Lukoil gehörende Verarbeitungsanlage ist eine der größten in Russland. Die Angaben lassen sich nicht unabhängig überprüfen. In der Wissenschaft wird vor gravierenden Folgen der Erwärmung der Meere gewarnt. Die Direktorin des Kieler Geomar-Helmholtz-Zentrums für Ozeanforschung, MATES, sagte im Deutschlandfunk, die aktuellen Temperaturmessungen lägen über allen bisherigen Rekorden. Dies sei kein Ausreißer, sondern ein Trend. Die marinen Hitzewellen seien gravierend für die Flora und Fauna der Meere. Eine Erwärmung um 0,1 Grad erscheine niedrig, bedeute aber einen gewaltigen Unterschied. Darüber hinaus würden Extremwetterereignisse wie etwa Dürren oder auch Starkregen an Land zunehmen, erklärte Mattes. Die EU-Beobachtungsprogramme für Klimawandel und Meeresumwelt hatten gestern neue Höchstwerte gemeldet. Demnach lag die globale Durchschnittstemperatur der Wasseroberflächen am 21. Juni bei 20,86 Grad. Das Wetter. Heiter bis wolkig, im Norden und Nordwesten bewölkt und etwas Regen, 20 bis 31 Grad. Morgen im Norden und an den Alpen bewölkt und regnerisch, sonst heiter bis wolkig, nach Süden hin sonnig, 19 bis 28 Grad. Das waren die Nachrichten.
1: Vielen Dank an die Kolleginnen vom Deutschlandfunk. Jetzt geht's wieder weiter mit dem Stadtradio Göttingen auf der 107,1. Und wir ergänzen auch nochmal mit dem Wetter hier in Südniedersachsen. Aktuell ist es sonnig bei 20 Grad und heute bleibt es auch überwiegend freundlich. Hier und da ein paar Wolken bei Höchsttemperaturen um die 26 Grad. Am Abend dann leichter Regen und ein böig auffrischender Wind bei Tiefstemperaturen um die 11 Grad in der Nacht. Morgen ein Mix aus Sonne und Wolken bei 22 Grad Höchsttemperatur. Das waren die internationalen Meldungen unserer Kolleginnen vom Deutschlandfunk und das Wetter. Und falls Sie noch nicht wissen, was Sie bei dem schönen Wetter heute und morgen so machen können, keine Sorge, es gibt gleich Abhilfe mit unserem Veranstaltungskalender nach Wildberry Lillet von Nina Tschuber. 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
1: Eine große Show steht kurz bevor und plötzlich ist sie in einem fremden Körper gefangen. Und dann auch noch in einem so unscheinbaren. Das kann die exzentrische Nina Hagen eigentlich nicht gutheißen, oder? Gemeinsam mit der jungen Frau, mit der sie Körper getauscht hat, muss Nina Hagen eine Lösung finden, um den Körpertausch schnellstmöglich rückgängig zu machen. Ein Rennen gegen die Zeit beginnt. Das Theaterstück Farbfilm wird im Deutschen Theater auf die Bühne gebracht. Die Vorstellung beginnt heute um 20 Uhr. Cum-Ex, einer der schwersten Fälle von Steuerhinterziehung in der Bundesrepublik Deutschland. Ein Skandal, der immer noch Wellen schlägt. Bis 2014 leitete Anne Brohrhilker als Oberstaatsanwältin die bundesweiten Ermittlungen. Heute ist sie in Göttingen, um aus ihrem Buch Cum-Ex, Milliarden und Moral zu lesen. Im Verlauf des Abends geht es um die Funktionsweisen des globalen Betrugs und um die Frage, was die Politik dagegen tun kann. Mit dabei ist die Bundestagsabgeordnete Caroline Otte. Die Veranstaltung findet im Literaturhaus Göttingen statt. Beginn ist um 20 Uhr. Endlich ist es wieder soweit. Das Open-Air-Kino ist zurück im Freibad Brauweg. Eröffnet wird die Saison von Gordy, Chris, Teddy und Fern. Vier Freunde, alle 12 Jahre alt. Irgendwo auf dem Weg zwischen Kindern und jungen Erwachsenen. Es geht um Freundschaft, um das Leben und um jede Menge Abenteuer. Die Vorstellung von Stand by Me, das Geheimnis eines Sommers, beginnt mit Einbruch der Dämmerung, also etwa gegen 22 Uhr. Der Eintritt ist schon ab 20 Uhr. Fachwerkhäuser haben einen hohen historischen und ästhetischen Wert. Sie verleihen vielen Städten somit einen ganz besonderen Charme. Leider haben Fachwerkhäuser nicht nur Vorteile. Ein großer Nachteil ist die mangelhafte Energieeffizienz. In Duderstadt werden jetzt Lösungen für dieses Problem erarbeitet. Dafür wird das ehemalige Heimatmuseum der Stadt umfunktioniert. Das Fachwerkhaus wird zum Reallabor für energetische Sanierung. Einblicke in das geplante Experiment gibt es morgen Nachmittag. Das Reallabor in Duderstadt kann von 14 bis 18 Uhr besichtigt werden. Das war unser Veranstaltungskalender, zusammengestellt von Leonie Christine Flügel. Ich hoffe, für Sie war das ein oder andere dabei, worauf Sie sich jetzt schon freuen. Jetzt gibt's Human von Rag & Bone Man.

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1: Liebe Hörerinnen und Hörer, Sie wissen vermutlich schon, was das bedeutet. Ja, mittendrin, das Morgenmagazin neigt sich nun leider dem Ende. Aber haben Sie keine Sorge, mit unserem Programm sind Sie trotzdem noch sehr gut aufgehoben. Nämlich hier im Anschluss nach den Nachrichten gibt es um 10.05 Uhr Martinas Plauderstunde, kurz und gut mit Martina Friege-Filbier, wo sie dann in ihrer Sendung immer wieder ganz viele verschiedene Leute einlädt und über ihre Berufe, über bunte Geschichten aus dem Leben oder auch ehrenamtliches Engagement redet. Also alles Mögliche kann dabei sein. Und heute in der Sendung ist die Anwältin für Familienrecht und Notarin Franziska Golda zu Gast. Und dieses Mal geht es um Trennungsunterhalt, Versorgungsausgleich und eben alles, was bei einer Scheidung auf die Parteien so zukommt. Und wie immer wird aber nebenbei auch anderes beplaudert. Also hören Sie da gerne rein. Um 11 Uhr gibt es dann Heaven at 11, unsere Bürgerfunksendung von der Evangelischen Studierenden- und Hochschulgemeinde Göttingen und der Katholischen Hochschulgemeinde Göttingen zusammen ins Leben gerufen. 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Und natürlich dann auch Carla Schliebe bei Mittendrin, das Nachmittagsmagazin. 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Und jetzt geht's erstmal weiter mit Bitching Summer von Avril Lavigne und danach dann das Neueste aus Südniedersachsen mit unseren Lokalnachrichten.

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1: Es ist 10 Uhr, die aktuellen Meldungen mit Benita Heukamp.
2: An der B27 wurde bei Baumaßnahmen eine Weltkriegsgranate gefunden, die heute gesprengt werden muss. Die Bundesstraße wird deshalb im Bereich der Leinebrücke in beide Fahrtrichtungen zeitweise gesperrt. Das teilte die Stadt Göttingen mit. Die Kampfmittelbeseitigung soll um 11 Uhr beginnen. Im Umkreis von 300 Metern um die Fundstelle wurde eine Sperrzone errichtet. Von der Evakuierung sind nur wenige Haushalte auf dem Holtenser Berg betroffen. Diese können sich ab 10.30 Uhr im Nachbarschaftszentrum Holtenser Berg aufhalten. Eine Umleitung für Autofahrer wurde entsprechend eingerichtet. Die Kreisvolkshochschule Südniedersachsen stellt ihr Musikschulangebot grundlegend um. Der Kreistag hat den entsprechenden Beschluss nun gefasst. Bisher hatte die KVHS das Angebot selbst betrieben. Künftig übernimmt die VHS Göttingen-Osterode die musikalische Früherziehung und die Kooperation. Allerdings kann die VHS das Angebot nur im Altkreis Osterode abdecken. Aus organisatorischen und wirtschaftlichen Gründen ist eine flächendeckende Versorgung des gesamten Landkreises für sie nicht umsetzbar. Für die übrigen Regionen, darunter Duderstadt, Adelebsen und Hannmünden, soll der Verein Musicus Musizierschule einspringen, der grundsätzliche Bereitschaft signalisiert hat. Von den bisherigen KVHS-Lehrkräften können voraussichtlich 3 zur VHS wechseln. Für die übrigen werden im gegenseitigen Einvernehmen Anschlusslösungen gesucht. Die Umstrukturierung soll möglichst zum neuen Schuljahr abgeschlossen sein. Der Wochenmarkt in Osterode findet wieder regelmäßig auf dem Kornmarkt statt. Die Schmutz- und Regenwasserkanäle sind fertig saniert. Wie die Stadt Osterode mitteilte, werden auch alle Veranstaltungen wie das Oldtimer-Treffen Otto am Sonntag, dem 6. September oder der Weihnachtsmarkt auf dem Kornmarkt stattfinden können. Und auch in der Marientorstraße werden Ende Juli die Schmutzwasserkanäle saniert sein. In der Rinnepassage zeigt eine Musterfläche interessierten Bürgerinnen und Bürgern bereits, wie das neue Pflaster aussehen wird. Verlegt werden Natursteine aus Granit in unterschiedlichen Größen, die von den Denkmalschützern abgesegnet wurden. Der zweite Bauabschnitt startet dann, je nach Witterung, voraussichtlich im März 2027.
1: Das war Benita Heukamp mit den Lokalnachrichten. Nun werfen wir nochmal einen Blick auf das Wetter und die Verkehrsmeldungen hier in Südniedersachsen. Aktuell ist es sonnig bei 21 Grad in Göttingen, in Osterode sind es 20 Grad und in Nordheim 22. Heute bleibt es auch erstmal vormittags richtig sonnig, ohne Wolken am Himmel. Am Nachmittag gibt es dann 1 oder 2 Wölkchen mit einem böig auffrischenden Wind bei Höchsttemperaturen um die 26 Grad. Am Abend dann leichter Regen und Tiefsttemperaturen um die 11 Grad in der Nacht. Morgen ein Mix aus Sonne und Wolken und dabei 22 Grad Höchsttemperatur. Und wir schauen nochmal auf die Straßen im Sendegebiet. Die Kreisstraße 431 zwischen Espol und Dellihausen ist voll gesperrt. Der Landkreis Nordheim erneuert auf einem knapp 5 Kilometer langen Abschnitt die Fahrbahn. Der Verkehr ist über die K435 sowie Üssinghausen, Drögen und Hardexen zur B241 umgeleitet. Navigationssysteme kennen die Sperrung möglicherweise nicht. Der Landkreis bittet deshalb, den Ausschilderungen zu folgen. In der Kirchstraße im Bereich der Hausnummer 6 und 8 in Nordheim müssen aufgrund der Erneuerung von Glas- und Wasseranschlüssen die Fahrbahn und der Gehweg vollgesperrt werden. Das dauert dann bis zum 15. Juli. Göttingen am Der letzte Bauabschnitt im Stegemühlenweg hat angefangen. Daher kommt es im Abschnitt zwischen Dürrstraße und Greifweiler Weg zu einer Vollsperrung. Hintergrund sind abschließende Arbeiten zur Fernwärmeverlegung. Und das dauert bis zum 22. Juli. Die Blitzer stehen noch im Landkreis Göttingen in Duderstadt, Hannmünden, Radolfshausen, Herzberg und Walkenried und im Landkreis Nordheim im Raum Hardexen und Nörten-Hardenberg. Die semi-stationäre Messanlage Ellis ist zudem im Raum Moringen im Einsatz. Allen unterwegs eine gute und sichere Fahrt. Das waren die Stadtradio Göttingen Lokalnachrichten. Die nächste Ausgabe gibt es dann wieder heute Nachmittag um 16 Uhr. bei Mittendrin, dem Nachmittagsmagazin hier im Stadtradio Göttingen. Da begleitet sie dann meine Kollegin Carla Schliewe durch die Sendung. Und ja, das war's jetzt mit Mittendrin, ihrem Morgenmagazin auf der 107,1. In den Nachrichten war für Sie erstmal Benita Heukamp und ich, Sophie Bross, verabschiede mich nun auch vom Mikrofon. Hier geht's gleich weiter mit Martinas Plauderstunde, kurz und gut. Also machen Sie es gut und haben Sie noch einen schönen Donnerstag.
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0: herzlich willkommen zu einer neuen Ausgabe von Martinas Plauderstunde, kurz und gut von und mit mir, Martina Frege-Filbia. Heute gibt es den zweiten Teil mit der Rechtsanwältin und Notarin Franziska Golder aus Rossdorf aus dem Kreis Göttingen. Wir haben in Teil 1 über diese Niggeligkeiten einer Ehescheidung gesprochen und dass es doch durchaus machen kann, sich auch mal Beratung einzuholen, auch wenn denn dann alles erstmal ganz friedlich und freundlich ist. Ich würde Ihnen empfehlen, diese Sendung einfach nachzuhören. Gehen Sie doch auf die Seite des Stadtradios, stadtradio-göttingen.de, unter Bürgerfunksendungen und Martinas Plauderstunde, kurz und gut. Finden Sie den Link zu der ersten Sendung, denn heute in Teil 2 wenden wir uns dem Wichtigen zu, nämlich dem Unterhalt, dem Versorgungsausgleich und so weiter und so fort. So, und ich freue mich riesig, dass sie wieder bei mir ist. Herzlich willkommen, Franziska Golder.
1: Danke, schön, dass ich wieder hier sein darf.
0: Aber unbedingt, weil es ist einfach ein wichtiges Thema und eigentlich möchten wir ja den Männern und Frauen da draußen die Angst nehmen. Wobei manchmal ist es schon, naja, ne? So, womit wollen wir denn anfangen?
1: Ja, ich glaube, wir machen beides zusammen. Wir fangen mal mit Trennungsunterhalt an und machen dann weiter, weil wir sind ja in so einem zeitlichen Ablauf. Also üblicherweise ist es so, dass Frau oder Mann zu mir kommt und die Trennung bereits stattgefunden hat oder ansteht. Und dann stellt sich ja die Frage so, wie geht's weiter? Und oftmals ist es ja mittlerweile schon noch so, dass gewisse Einkommensunterschiede bestehen. Ja. Also so fortschrittlich wir auch gerne sein wollen, so sehr sind wir doch im Lohnsteuerklassensystem 3-5 und der weiblichen Teilzeit und der männlichen Vollzeitarbeit unterwegs.
0: Ja.
1: Nein, gibt's natürlich auch anders, keine
0: aber
1: Frage,
0: das Gros ist so.
1: Und dann trennt man sich und dann ist ja die Frage, wie geht's weiter? Weil es ist ja doch immer wirtschaftliche Angst im Spiel. So. Und Trennungsunterhalt ist einfach ein Unterhaltsanspruch, der resultiert aus den Einkommensunterschieden und bis zur Rechtskraft der Scheidung steht mir einfach ein Trennungsunterhaltsanspruch zu, im ersten Jahr sowieso. Ich muss also jetzt nicht sofort, wenn ich kleine Kinder habe, eine Vollzeittätigkeit aufnehmen, sondern darf mich erstmal an den Schock oder an den Umstand gewöhnen, dass ich fortan einfach unter anderen Lebensumständen leben werde. So. Und dieses Jahr habe ich halt, um mich daran zu gewöhnen. Und dann reicht meistens ja einer, nachdem ich dieses Trennungsjahr rum habe, nachdem ich ein Jahr getrennt lebe, was auch innerhalb einer Ehewohnung passieren kann, die Scheidung ein.
0: Ja.
1: Und mit Einreichung des Scheidungsantrags haben wir einen Stichtag, auch für den Versorgungsausgleich. Also wenn der andere den Scheidungsantrag dann irgendwann bekommt, dann haben wir eine feststehende Ehezeit. Und für diese feststehende Ehezeit wird die Rente ausgeglichen. Also im Scheidungsverfahren füllt man dann einen Fragebogen zum Versorgungsausgleich aus. Da gibt man an, wo man seine deutsche Rentenversicherungsnummer an und welche Randrechte man sonst noch hat oder wenn man Beamter ist. Ja, also man kreuzt sich da so durch und dann holt das Gericht eben für jedes Rentenanrecht Auskünfte ein und jeder erhält die Hälfte des Rentenanrechts des anderen. Also es gibt einen Hin- und Her-Ausgleich. Aber dass ich eben weiß, für die Ehezeit partizipiere ich zur Hälfte an den Rentenansprüchen meines Partners.
0: Ja.
1: Und ich kann, wenn das Scheidungsverfahren dann läuft, auch noch einen sogenannten Altersvorsorgeunterhalt geltend machen.
0: Das ist aber ganz spannend.
1: Ja, das ist wirklich sehr spannend. Ja.
0: Wir kommen hier in meine Richtung. Ich bin ja in dem Alter, also wollen wir doch mal drüber reden.
1: Man muss nicht alt sein. Es resultiert vielmehr daraus, dass ich ja, dass der Endstichtag für den Versorgungsausgleich gesetzt wurde. Also die Zeit endet, in der ich ausgleiche. Und jetzt kann ich aber sagen, jetzt hätte ich gerne noch zusätzlichen Unterhalt, um für meine Altersvorsorge etwas zurückzulegen. Das ist ein zweckgebundener Unterhaltsanspruch. Ja, den muss ich dann auch nachweislich in Altersvorsorgeprodukte investieren, aber ich kann ihn halt geltend.

0: Ich glaube, irgendwie so gar keine haben, weil sie auch gar nicht arbeiten gehen und nur zu Hause die Kinder versorgen. Ja. Und das ist, da kann mal ein ganz böses Erwachen kommen.
1: Ja, ich glaube, wir Frauen sind halt doch sehr...
0: Wir emotional sind nicht so, naiv, sagen Sie es doch
1: ruhig. Wir sind da nicht so fokussiert, sagen wir es mal so. Nein, also ich habe eine Freundin, die macht Finanzanlage für Frauen, das ist die Friederike Fuchs, die sitzt in Roßdorf. Und wir haben dieses Jahr zum zweiten Mal mit Natalia Hefele zusammen den Frauenfinanztag abgehalten. Uns ist es einfach ein Anliegen, über dieses Thema Geld zu sprechen. Ja. Und wir wissen, dass für Frauen das Thema Geld einfach wirklich schwierig ist, weil wir davon immer zu wenig haben und weil wir immer da oder viele Frauen sich ja auch irgendwie in einem gewissen Abhängigkeitsverhältnis befinden und dann auch irgendwie darauf vertrauen, dass es schon gut läuft oder da vielleicht auch gar nicht drüber nachdenken wollen oder können, sag wie auch immer.
0: Emotional naiv. Ja. Das ist einfach so. Ja, diese rosarote Brille, die nehmen wir erst dann ab, wenn wir diesen Brief haben, wo drin steht, ich habe die Scheidung eingereicht. Also
1: ja, wobei wir müssen natürlich
0: soll es eben nicht kommen. Ja. Das ist, muss einem einfach klar sein, dass jeder auch als eigenständige Person sich betrachten sollte und dafür Sorge tragen muss, dass man sich absichert, denn neben solchen Sachen können ja auch mal andere unvorhergesehene Dinge im Laufe einer Partnerschaft geschehen. Das darf man bitte auch nicht unterschätzen. Ich habe im Freundeskreis tatsächlich Paare, wo also der Ehepartner mit 40 Jahren schon verstorben ist. Und dann ist das auch mit dieser Rente, mit dieser, die man da bekommt, mit der Witwenrente, das ist nicht der Knaller. Ja, also da kommt man nicht bis.
1: Das hängt ja auch
0: und da muss man, ne? So. Also insofern ist es ganz wichtig, doch da hinzugucken. In Roßdorf sind nur lauter so tolle Frauen, ne? Also ich muss die Frau Fuchs muss auch unbedingt mal zu mir. Die muss dann mit mir auch nochmal genau über dieses Thema nochmal ganz intensiv plaudern, zusätzlich, finde ich. Aber gut, also wir waren beim Versorgungsausgleich.
1: Nein, wir waren eigentlich... So, ja.
0: Und dass wir Frauen nicht immer so doof sein sollen. Aber wobei, es gibt sicherlich auch den einen oder anderen Mann, der genauso...
1: Ja, wir wollen, es soll uns bitte, es muss uns bitte jetzt jeder Hörer nachsehen, wenn wir es hier jetzt so auf die Frauen münzen. Es gibt es natürlich total andersrum auch.
0: Natürlich. Ja,
1: also das wollen immer. Genau. Aber Friederike und ich haben uns jetzt den Frauen zugewandt und haben eben dieses Format mit Natalia zusammen gegründet. Wir haben einen netten Nachmittag. Friederike referiert über, ne, was sind Finanzanlageprodukte, wie kann ich eigentlich, was ist möglich, wie sollte ich es machen, was ist gut für mich, weil wir Frauen ja auch oftmals, dann sitzt man einem Anlageberater gegenüber und fühlt sich irgendwie völlig
0: doof und hilflos, sagen wir es ruhig deutlich. Nicht jede Frau hat es auch so mit Zahlen, geschweige denn mit irgendwelchen Anlagen. Da ist auch mancher Mann schon überfordert.
1: Ja, genau.
0: Und deshalb dürfen auch wir durchaus Fragezeichen haben.
1: Ja, aber Männer können das ja manchmal noch anders
0: besser überspielen.
1: Ja, genau. Und wir Frauen sitzen da einfach und fühlen uns schon wieder verloren und wollen mit dem Thema nichts zu tun haben.
0: Ja.
1: Und deshalb niedrigschwellig, einfach netter Nachmittag, einfach auch nur unter Frauen. Also
0: Männer, ganz wichtig.
1: Männer sind grundsätzlich willkommen, aber an diesem Nachmittag nicht. Und ich referiere dann genau dieses Jahr über Versorgungsausgleich, letztes Jahr über Zugewinnausgleich und einfach ein Verständnis dafür auch zu schaffen, was steht mir eigentlich zu und wo sind meine Probleme. Ja, ich will ja gar nicht dann jeden in die Scheidung treiben, wenn er in meinem Vortrag war, das ist mitnichten mein Anlass, aber einfach um zu wissen, wo stehe ich eigentlich? Und das wollen wir einfach. Und dann ist noch Hanna Bremer dabei mit einem Wein und
0: Lucalino
1: also war da mit Futter und es war wirklich
0: entspannt und nett und trotzdem eben sehr hilfreich und
1: einfach sich einfach dem Thema zu nähern.
0: Das ist wirklich, das ist einfach unerlässlich, man muss es so deutlich sagen. So, ich möchte aber tatsächlich nochmal zurückkommen eben auf diese Unterhaltsgeschichten. Wie genau muss ich mir das vorstellen? Also wir nehmen jetzt einfach mal ein ganz blödes Beispiel. Einfamilienhaus, zwei kleine Kinder und die Partner trennen sich. So, jetzt ist die Frage, sie stehen beide gemeinsam im Grundbuch drin. Nun muss aber irgendwie einer raus, weil sie können nicht mehr unter einem Dach leben. So schön man sich das vorstellt, auch wenn der Trennung, manchmal geht das nicht. Also, einer muss raus. Wer muss denn dann eigentlich

0: raus.
1: Üblicherweise der, der die Kinder nicht so betreut, ja. Nein, also ja, es gibt, also ich fände es immer wirklich schön, wenn man im Einvernehmen sagt, okay, einer muss halt ausziehen, weil es funktioniert nicht. Also so, man kann noch so sehr sagen, doch, wir bleiben jetzt beide hier und wir sind beide im Grundbuch, aber die Kinder leiden wirklich unter diesen Situationen. Ja, also man tut ein Gutes dran zu sagen, okay, wir trennen uns jetzt räumlich, einer zieht aus, einer bleibt mit den Kindern drin. Und das sollte der sein, der auch die Hauptverantwortung für die Kinder trägt. Also da üblicherweise die Teilzeittätigkeit ausübt, ja, und noch die Kinder nebenbei betreut. Das wäre nur fair.
2: Wenn sie denn dann Teilzeit arbeitet und nicht nur die Kinder betreut. Und da sind wir jetzt schon mal beim nächsten Punkt. Das Ding ist noch nicht abbezahlt. Sie stehen zwar beide drin, aber der Mann, der denn dann auch noch auszieht und sagt, okay, also ich will das hier alles nicht mehr, außerdem gehen mir die Kinder sowieso auf die Nerven. Ich gehe dann jetzt mal. Wie verhält sich denn das mit dem Abzahlen der Raten für das Haus? Und wie verhält sich das denn dann mit dem Unterhalt für Ehefrau und die Kinder?
1: Ja gut, da muss man dann schauen. Also gegenüber der Bank sind ja weiterhin beide verpflichtet. Im, ja, Unterhalt muss man dann schauen, welche, also rechnet man es im Unterhalt an, wer zahlt es, wer kann es zahlen, wie sind da die Einkommensverhältnisse und also eigentlich klärt man es dann in der Unterhaltsberechnung. Ja, zahlt der Mann die Raten weiter, rechnen wir es dann auf den Unterhalt an. Also da findet man immer eine Lösung. Aber auch manchmal eben nur durch ein Gerichtsverfahren. Also einmal durch ein Wohnungszuweisungsverfahren, weil eben einer nicht ausziehen will, die Kinder aber schon total belastet sind und man sagt, okay, das ist hier für keinen mehr gut.
0: Ja.
1: Habe ich in letzter Zeit bedauerlicherweise öfter, dass auf die Trennung so ein Wohnungszuweisungsverfahren folgt und wir bei Gericht sitzen und darüber verhandeln, wer jetzt die Wohnung verlassen muss. Und ich finde es so traurig, weil, das hatten wir, glaube ich, im letzten Mal schon, zum Schluss leiden doch echt nur die Kinder.
2: Ja,
1: Wenn ich damit einsteige, wie will man denn, wir sagen ja immer, kommen Sie von der Paarebene auf die Elternebene.
2: Ja, bitte.
1: Ne, wie soll ich denn mit jemandem, bei dem ich schon kurz nach der Trennung mit dem ersten Gerichtsverfahren anfange, wie soll ich mit dem denn je wieder an einen Tisch?
0: Mhm. Ja.
1: Genau, aber also da kläre ich, wer zieht aus und dann kläre ich im Weiteren, wie wird es mit dem Raten und also manchmal ist es natürlich hochdramatisch, weil es einfach teilweise finanziell wirklich richtig eng wird. Ja, da konnte das Haus gerade mal so mit 2 Einkommen finanziert werden und dann wird es knapp.
2: Und dann wird's,
1: dann ist man sehr dankbar, wenn noch die Eltern zur Verfügung stehen und noch ein Gästezimmer haben.
2: Es gibt wirklich tragische Verknüpfungen, die das Leben so bereithält, umso wichtiger ist es, glaube ich, sich an einen Anwalt oder eine Anwältin seines Vertrauens zu wenden und genau diese Dinge denn dann auch unbedingt zu besprechen und sich da Hilfe zu holen, weil, wie Sie es schon gesagt haben, letzten Endes geht es immer zu Lasten der Kinder.
1: Ja,
2: und die schleppen das mit. Bis an ihr Lebensende.
1: Ja, das zweifelsohne. Aber es geht auch darum, fair miteinander umzugehen. Ja, also wir sind immer noch.
0: Wie schreibt man das?
1: Aber es geht doch letzten Endes. Jede dritte Ehe wird geschieden. Wir sind in einem Dauer, finde zu dir selbst, sei die beste Version deiner selbst Modus. Wir sind gar nicht mehr so in der Lage.
2: Nein, doch. Nein. Ja. Also uns wird das suggeriert, wir sollen so sein, aber nein.
1: Ja, aber
2: in meinem Alter machen sie das nicht mehr. Also sie haben was, worauf sie sich freuen können. Ist das schön?
1: Nein, ich habe bewusst auf Insta nur noch Haushaltstipps und Rezepte. Und ein bisschen Sport. Nein, aber ich nehme schon wahr, dass nicht mehr die Bereitschaft wie vor 30 Jahren bestand, an Ehen zu arbeiten.
0: Ja.
1: Sondern es soll irgendwie immer alles leicht sein. Es ist aber nicht immer alles leicht.
2: Nein.
1: Gerade nicht mit Kindern. Ja. Aber dann muss ich dann vielleicht auch sagen, wenn die Kinder etwas größer sind und man hat sich auseinandergelebt, vielleicht ist es dann einfach fair, beidseitig zu sagen, okay, wir erwarten von unserem Leben noch was anderes.
0: Ja.
1: Wir trennen uns hier. Und im Übrigen reicht es auch, wenn einer das sagt.
0: Ja,
1: da kann man noch so sehr traurig sein, frustriert sein, aber es geht voran und man kann den anderen ja Gott sei Dank nicht mehr zwingen. So. Und mir fehlt es manchmal an dem Zugewandtsein, an dem Wohlwollen, an dem, okay, wir haben Kinder zusammen, wir hatten eine nette Zeit zusammen, wir wollen den Kindern noch ermöglichen, positiv an diese Zeit zurückzudenken, mit den Eltern zusammen.
0: Ja.
1: Ja. Und machen jetzt hier einen Cut, sortieren uns auseinander und sind fair miteinander. Ja. Und das kann der Anwalt halt im Zweifel auch nicht lösen. Ja, also
2: nee.
1: Und da finde ich, sollte man viel früher ansetzen, zu sagen, okay, ich muss das hier akzeptieren, aber jetzt setzen wir das ordentlich und ruhig auseinander. Man darf natürlich auch traurig sein und frustriert sein und geschockt sein. Das geht ja gar nicht ohne, aber man muss irgendwie weiterkommen.
0: Ja.
1: Und das wäre so wichtig. Das steht vielen, vielen im Weg, habe ich das Gefühl.
2: Ja, also das ist aber tatsächlich im Zeitalter des, ich nenne es immer gerne ganz böse, Egoismus und Narzissmus, wo jeder nur sich selbst im Spiegel sieht, ja, ohne dabei zu bedenken, dass auch der Narzisst jemanden braucht, der ihn spiegelt, damit er narzisstisch sein kann.
1: Ja.
2: Nein, also wir haben viele soziale Komponenten verlernt oder nutzen sie nicht mehr. Und das ist einfach das, was so schade ist.
1: Ja, und vielleicht auch, natürlich ist der andere auch an viel schuld, ja, aber man selber trägt ja auch einen Verursachungsbeitrag,
2: ja,
1: und man sollte, finde ich, nicht immer wieder bei dem anderen anfangen, weil sondern einfach vielleicht mal für sich selber reflektieren, okay, ich war auch nicht immer fair, ich habe auch nicht immer alles richtig gemacht, aber jetzt sind wir hier und jetzt für die Kinder, bitte für die Kinder machen wir es ordentlich weiter. Ich habe in dieser Woche schon wieder so viele traurige Kinderseelengeschichten gehört.
2: Ja.
1: Die KJP ist weiterhin voll.
2: Ja.
1: Die Kinder- und Jugendpsychiatrie.
2: Kinder- und Jugendpsychiatrie.
1: Ja, natürlich. Jedes Kind hat mittlerweile mindestens einen Therapeuten. Wir doktern an den Kindern rum, nur weil die Eltern nicht dazu in der Lage sind, ihren Streit aus dem Weg zu räumen. Und das sollte.
2: Und das ist sowieso ändern. Der falsche Weg, weil eigentlich gehörten die Eltern in Therapie. Im Übrigen gibt es diese Plätze nicht. Da hat man Wartezeiten von mindestens 6 bis 9 Monaten. Schlimm genug. Das würde man sich einfach wünschen, dass man da paar Therapien kriegt. Und wenn man es denn dann wirklich humorvoll lösen kann, könnte man, gibt bei einem anderen Radiosender, den ich nicht dringend nennen will, aber den ich ganz toll finde, gibt es die Kuroase und die Paartherapie. Das ist ganz, ganz schön zum Anhören. Und da darf man dann auch drüber lachen.
1: Ja.
2: Ich muss aber noch mal jetzt eine Frage stellen, weil wir hatten ja gesagt, also es gibt dann, wenn denn dann, vielleicht die Scheidung auch irgendwann mal durch ist, diesen sogenannten Rentenausgleich. Wie funktioniert denn das überhaupt? Also angenommen, sie hat 500 Euro Rentenansprüche und er hat 1.500, dann wird das zusammengerechnet, das sind 2.000 und während der Ehe sind, weiß ich nicht, wie viel zusammen entstanden, weil sie 10 Jahre verheiratet waren? Oder wie rechnet sich das?
1: Deshalb müssen wir das mal genauer
2: klären.
1: Also im Scheidungsverfahren weiter wird der Versorgungsausgleich dann betrachtet und es wird zum Beispiel, wir nehmen jetzt mal, jeder Ehegatte ist bei der deutschen Rentenversicherung versichert und hat noch eine private Zusatzversorgung.
2: Ja.
1: Irgendwas so. Von der deutschen Rentenversicherung kriegen wir dann für jeden Ehegatten Auskunft, was hat er während der Ehezeit an Entgeltpunkten erwirtschaftet, und was ist das in Monatsrente, und davon kriegt der andere die Hälfte ab. Und das wird bei der
2: deutschen gegeneinander dann ausgeglichen. Und
1: genau,
2: wenn es bei dem einen 120 und bei dem anderen 150 sind, bleiben letztendlich 15
1: aber das,
2: oder 30.
1: Aber wir verrechnen das nicht.
2: Ah.
1: Also das war früher so, aber jetzt wird jedes Anrecht ausgeglichen und das Buch der Rentenversicherungsträger
2: automatisch.
1: Es gibt noch alles.
2: In diesem Staat geht was automatisch. Das erzählen Sie mir jetzt nicht wirklich.
1: Crazy, oder? Das geht automatisch und irgendwann am Ende seines Lebens kriegt man Rentenbescheid und sieht, Ehefrau 1 kriegt das, Ehefrau 2 kriegt das, Ehefrau 3 kriegt das.
2: Leider bleibt für mich nichts mehr über. Schade, schade, schade.
1: Ich brauche jetzt eine neue Partnerin mit mehr Einkommen.
2: Das wäre doch mal was.
1: Ja, also, eine Jüngere.
2: Ja. Sollte man drüber nachdenken. Ja. Vielleicht eine, die sich eben mit Finanzen auskennt, weil sie denn dann beim Frauenfinanztag war. Und sich da schon
1: es soll nicht dazu führen, dass die Männer demnächst nach Ende des Frauenfinanztags da stehen und Ausschau halten.
2: Aber tatsächlich, also wenn denn dann, wir wollten ja mal so einen Blick drauf werfen, wie lange und wie schmerzvoll denn solche Prozesse denn dann überhaupt sind. So, also dieses Trennungsjahr, das muss denn dann laufen, zumindest wenn denn dann beide sagen, so, wir waren getrennt, dann kann man eben diese Scheidung einreichen, dann kommt es irgendwann zu einem Gerichtsverfahren. Wie sieht es denn dann zum Beispiel auch aus bezüglich der Kinder, wenn denn dann Kinder da sind? Wird auch in diesem Verfahren festgelegt, wer wann die Kinder wie, zu welcher Zeit, oder findet das an anderer Stelle statt?
1: Also üblicherweise, wenn wir jetzt mal zu unserem Einfamilienhaus da zurückgehen, dem Beispiel, wir sagen jetzt einfach mal, wir bleiben beim Pauschalen, die Mutter bleibt mit den Kindern im Haus.
2: Ja.
1: Und der Vater zieht aus. Da müssten wir ja dann schon regeln, wie soll es denn jetzt weitergehen?
2: Ja.
1: Wann besuchten der die oder wann sieht denn der die Kinder?
2: Ja.
1: So. Und im Trennungsverfahren zeigt sich dann eigentlich schon recht deutlich, finden die Eltern gemeinsam eine Lösung,
2: ja,
1: oder eben nicht. So, und dann ist die nächste Frage, wenn eben nicht, dann...
2: Genau, wir machen immer Worst Case.
1: Ja, immer Worst Case. So,
2: ja,
1: große Eskalation, Kinder klein, verschiedenste Vorwürfe, die dann ja auch irgendwie immer das alles gar nicht so einfach machen. Gut, dann wäre die nächste, wir gehen zur Erziehungsberatung. Da habe ich einen neutralen Ansprechpartner, AWO, Caritas oder hier die Stadt Göttingen bietet das auch, die Erziehungsberatungsstelle.
2: Oh.
1: Und habe da dann einen Mediator, der versucht, mit mir und meinem Ehegatten eine Lösung zu finden.
2: Ja.
1: Wie kann es mit dem Umgang sein?
2: So. Ja.
1: Das ist höchst anstrengend für alle. Ja. Also das ist, ne, man muss mit den Verletzungen kämpfen und man muss mit dem anderen wohlwollend umgehen und man muss im Blick auf die Kinder, der Blick ist ja auch immer sehr unterschiedlich auf die Bedürfnisse der Kinder dann.
2: Ja.
1: Bis zur Trennung war es einheitlich, ab der Trennung ist es
2: schlagartig alles, alles ganz anders. Alles.
1: Und da muss ich mich halt zusammenreißen und eine Lösung finden. Viele finden das, einige finden es halt nicht. Und wenn ich da dann bin und sage, okay, der eine will Wechselmodell und der andere sagt alle 14 Tage am Wochenende, für 3 Stunden, dann führe ich schon während des Trennungsverfahrens ein gerichtliches Umgangsverfahren. Ja? Und sage, entweder Umgang, ich möchte meine Kinder so und so sehen oder unsere Kinder sollen dann und dann bei mir sein und dann bei dem anderen. Oder aber ich muss vielleicht drüber streiten, bei wem sollen die Kinder denn jetzt leben? Oder da eine, ganz dramatisch, einer will wegziehen. Ja, und zwar nicht wenig weit weg.
2: Nicht Bayern. Nicht mal eben 20 Kilometer, sondern 700.
1: Richtig,
2: oder so.
1: Auch immer echt dramatisch, wenn dann so Familien so ganz auseinander gehen und einer hier bleibt und der andere mit den Kindern nach wirklich weit.
2: Und da muss man dann tatsächlich auch wirklich mal die Herren und die Männer so ein bisschen in Schutz nehmen. Da gibt es ganz viele Väter, die sich unheimlich gerne auch weiter um die Kinder kümmern wollen würden. Es ihnen aber versagt wird, und da bin ich genau bei nochmal einem Punkt, es gibt ja auch wirklich Frauen, leider, die sogar so böse sind und alles dran setzen, dass der Vater die Kinder nicht mehr sehen darf, obwohl es dann ein Urteil gibt, dass er die eigentlich sehen dürfen müsste.
1: Völlig dramatisch. Völlig dramatisch. Also habe ich auch ganz viele, tut mir in der Seele weh. Ich kenne es aber selber, also bin auch so ein Manipulationsopfer gewesen.
2: Ja.
1: Und das ist einfach, aber ja, wenn die Eltern sich so streiten und man lebt bei dem einen, ja, dann ist es wirklich schwierig, spannungsfrei Kontakt zu dem anderen zu haben. Ja, und es gibt, habe ich gerade jetzt wieder einen Fall, das ist unfassbar. Ne, es werden Termine abgesagt, dann ist das Kind krank, dann will es nicht, dann ist dieses, dann ist jedes. Und es vergeht so viel Zeit und irgendwann ist... Weiß man ja selber, wenn man irgendwie ein Kind ein Dreivierteljahr nicht gesehen hat oder
2: dann
1: ein Jahr.
2: Dann ist der andere ein Fremder.
1: Dann wird man irgendwann fremd. Und dann kommt es ja auch, wenn wir ein Kind nehmen, das vielleicht ein halbes Jahr alt war, wenn die Eltern sich getrennt haben und dann findet ein Dreivierteljahr kein Kontakt statt.
2: Geht gar nicht.
1: Wo soll man da wieder anfangen?
2: Das geht gar nicht.
1: Also da kann ich auch immer, da besteht immer die Hoffnung, ach, das wird schon und das wird schon. Je kleiner die Kinder, desto schneller muss ich irgendwas machen, weil ich komme da irgendwann nicht mehr dran. Das wird, also dann sind wir wieder bei diesem Begleiter. Einen Umgang und wir müssen ja erstmal gucken. Und nein, also wenn ich in der Trennung merke, dass da schon vorgebaut wird, oder dass da schon es anfängt, merkwürdig zu werden, dann sollte man als Vater wirklich ziemlich zügig da ja, sich Rat holen und dafür Sorge tragen, dass man seine Kinder sieht, weil ansonsten wird es wirklich schwierig. Und das, oftmals ist es ja so, dass der erste Aufschlag so ein Gewaltschutzverfahren ist, ne, von wegen häusliche Gewalt.
2: Ja.
1: Und
2: also die lassen sich ja auch, tolle Sachen einfallen.
1: Und
2: ne?
1: Da ist man auch immer gut, ja, ich meine, es ist natürlich auch immer schwierig, es war keiner dabei, ja, aber auch da ist man immer trotzdem gut beraten, nicht immer alles hinzunehmen, sondern dann vielleicht doch auch nochmal drüber zu gucken oder sich beraten zu lassen, okay, was heißt es denn jetzt im Weiteren auch für mich? Also insofern, ja, es ist, es kann alles sehr dramatisch sein. Also gerade in den Kindschaftssachen und das Erstaunliche, beziehungsweise was viele Eltern ja dann gar nicht wissen, ist, dann führen wir diese Umgangsverfahren oder diese Sorgerechtsverfahren, ja, wo manchmal wirklich fiese Sachen hin und her geschrieben werden irgendwann. Mhm. Dann sitzen wir auch noch bei Gericht und verhandeln das alles und die permanente Angst, die Kinder A nicht zu sehen oder die Kinder zu verlieren. Und dann sitzen wir im Termin und sagen, ja, aber in die Erziehungsberatung müssen sie trotzdem. Ja, sie müssen ja weiter als Eltern zusammenarbeiten. Und wenn ich all das gelesen habe und wenn dann noch zwei Anwälte waren, die sich dann vielleicht auch noch irgendwie übelst in diesem Termin, also ja. Wir sind natürlich immer bemüht, alles neutral und runtergekocht zu verhandeln, aber manchmal kocht es halt auch hoch und ich stelle mir das unfassbar schwierig vor, wenn ich so ein Verfahren durchhabe
0: ja.
1: Und in diesem Saal saß und diese ganzen Ängste hatte, dann nochmal wieder mit dem anderen in die Beratung zu gehen und auch das Vertrauen zu haben, denn ja. Das ist ja das, ne, das Vertrauen ja. Ist ja in dem Moment, in dem ich mich trenne, habe ich ja kein Vertrauen mehr zu dem anderen.
0: Ja.
1: Und ich glaube, das wieder aufzubauen, wenn man vielleicht auch so ein Sorgerechtsverfahren durch hat, mit einer Begutachtung, ja, dann gibt's ja, da sind ja dem Spaß keine Grenzen gesetzt.
0: Ja.
1: Das ist schwierig. Und deshalb dafür, dass man immer nicht weiß, was am Ende bei rumkommt, sollte man sich immer gut überlegen, ob man nicht dann vielleicht bei dem einen oder anderen doch eher Zugeständnisse macht. Denn manchmal ist es doch auch so, wenn man mal zurückschaut, an was erinnert man sich denn als Kind noch? Ja, es wird ja manchmal um Stunden gestritten
2: im
1: Umgang.
2: Mhm.
1: Aber als Kind, ich erinnere mich irgendwie an die Ausflüge in Heidepark oder so.
2: So.
1: Ja, aber doch nicht, wer mich ins Bett gebracht hat oder wer mir Mittagessen gemacht hat.
0: Ja, ja. Genau.
1: Und das ist nicht immer, dass Quantität zählt. Manchmal
2: aber das darauf Quantität. Eben runterzubrechen, dafür braucht es eben oft einen Dritten, der da mithilft, weil man das selber nicht mehr schafft.
1: Nein, das ist zu emotional.
2: Und das ist so, genau, das ist so emotional belastet, dass man dass es gut ist, wenn vielleicht, wie Sie es schon angesprochen haben, eine Mediatorin, ein Mediator tatsächlich mit am Tisch sitzt und sagt, und denk doch mal drüber nach, mach doch mal eine Liste.
1: Ja, genau. Also ich würde.
2: Oder macht auch selber mal für euch eine Liste. Was war denn eigentlich gut? Gab es Gutes? Und was war denn dann? Und spätestens dann fällt einem auf, oh Gott, da waren ja doch auch so Sachen, die waren nicht so toll. Vielleicht ist es ja wirklich der Grund, warum unsere Ehe nicht funktioniert hat. Fallen einem manchmal die Schuppen aus den Haaren, das muss man mal so sagen.
1: Ja.
2: Und wenn man auch selber mal Farbe bekennen muss, dass man ja doch nicht das Engelchen ist, was man denn dann gerne gewesen wäre.
1: Ja, und man kann doch nicht sagen, bis zur Trennung durfte der andere mit den Kindern das machen.
2: Ja.
1: Oder ich habe nie in Frage gestellt, das war ein guter Vater und das war eine gute Mutter
2: und
1: immer.
2: Von
1: und auf
2: Sekunde
1: einmal
2: an ist er weg.
1: Das sind doch meine Belastungen und meine Verletzungen. Aber das sollte ich vielleicht nicht unbedingt dann auf die Kinder projizieren oder in das Eltern-Kind-Verhältnis.
2: Ja.
1: Sondern da sagen, okay, auch wenn wir uns getrennt haben, er bleibt trotzdem noch ein guter Vater oder sie bleibt trotzdem noch eine gute Mutter. Das wäre schön.
2: Ja.
1: Aber jetzt sind wir völlig weg vom Unterhalt.
2: Wir sind völlig weg vom Unterhalt. Haben wir den jetzt geklärt? Eigentlich ist es klar, es gibt Unterhalt in irgendeiner Form.
1: Genau, und ich komme noch mal wieder.
2: Weil die halbe Stunde ist ja rum und wir haben es irgendwie wieder nicht geschafft. Außer, dass wir wissen, es gibt einen Rentenausgleich. Und unabhängig davon, ob wir denn dann in einer Partnerschaft sind oder nicht, sollten wir Frauen uns auch darum kümmern, eine Altersvorsorge anzustreben.
1: Und die Männer auch.
2: Und die Männer natürlich sowieso und einfach gucken, dass wir uns jeder als einzelnes Individuum sehen, was sich dann vielleicht mit viel Glück eine Partnerin oder einen Partner an die Seite holt und dann auch gemeinsam sowas hat und erlebt. Aber tatsächlich, und das ist so in Partnerschaften, passiert es eben oft, dass sich der eine so ein kleines bisschen verliert und genau das darf nicht passieren.
1: Genau, die Ehe ist kein Versorgungsinstitut.
2: So, ein schöneres Schlusswort kann ich mir doch überhaupt gar nicht wünschen, liebe Frau Gorella. Vielen Dank. Also bei weiteren Unterhaltsfragen, liebe Hörerinnen und Hörer, müssen Sie sich einfach wirklich an den Anwalt oder die Anwältin Ihres Vertrauens wenden, um genau das alles nochmal erklären zu lassen. Wir hoffen, dass wir Ihnen so ein kleines bisschen nicht nur die Angst vor solchen Trennungen nehmen konnten, sondern Sie vor allen Dingen dazu ermutigen konnten, mit viel Umsicht in eine Trennung zu gehen und immer daran zu denken, gerade wenn Kinder involviert sind, hier doch bitte ganz viel Liebe und Augenmaß walten zu lassen. Liebe Frau Golda, vielen Dank.
1: Ich danke.
2: Es war wieder ganz toll.
1: Ja, fand ich auch.
2: 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Ich persönlich würde mich total freuen, wenn Sie auch beim nächsten Mal wieder reinschalten zu Martinas Plauderstunde kurz und gut. Bleiben Sie bis dahin gesund und bleiben Sie vor allen Dingen interessiert. Ich freue mich sehr auf Sie. Ihre Martina Frege-Filbier.
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1: Herzlich willkommen bei Heaven at 11, dem ökumenischen Magazin der Kirchen im Bürgerfunk im Stadtradio Göttingen auf der 107,1. Es ist Juli und die Sommerferien stehen schon in den Startlöchern. Wie Sie im Urlaub mit leichtem Gepäck unterwegs sein können, das erfahren Sie in unserer Sendung. Kreuzfahrtreisen boomen. Wie es den Besatzungen auf den Schiffen geht, darüber berichten wir bei Heaven at 11. Wer die anstehenden Sommerferien nicht in den Pauschalurlaub fliegen will, sondern lieber Wandern und innere Einkehr verbinden möchte, für den haben wir einen Bericht über das Pilgern dabei. Im Mai wurde Klaas Kordemann als neuer Regionalbischof im Sprengel-Hildesheim-Göttingen eingeführt. Wie er sein Amt sieht und warum man von ihm auch einen Star-Trek-Gottesdienst erwarten kann, dazu mehr bei Heaven at 11. Außerdem Thema Lebensmittelverschwendung. Und in unserer monatlichen Rubrik erklärt Dr. Wolfgang Reinbold, Professor an der Universität Göttingen und Beauftragter für interreligiösen Dialog bei der Evangelisch-Lutherischen Landeskirche Hannovers, religiöse Begriffe. Dieses Mal Thema, was ist der Gang nach Canossa? Mein Name ist Janine Rudert, ich begleite Sie in der nächsten Stunde und verantworte auch diese Sendung. Die Andacht hält Dr. Anna-Maria Klassen, Pastorin der Evangelisch-Lutherischen Kirchengemeinde Göttingen-Mitte, Kirchort St. Johannes.
2: Wonach suchst du? Diese Frage steht auf einem Relief in der Rats- und Marktkirche St. Johannes. Es gehört zur Installation der Künstlerin Jana Nielsen am alten Taufstein. Auf ihm steht eine Klangschale mit Wasser. Regelmäßig tropft es von oben hinein. Mein Blick sucht nach der Quelle und bleibt an der Frage hängen. Wonach suchst du? Nach Abkühlung in sengender Hitze, nach Ruhe und Erholung, nach Erfrischung, nach Leichtigkeit, nach Liebe, nach friedlichem Miteinander, nach Sinn. Wonach suchst du? Diese Frage erinnert mich an meine Sehnsucht. Sie ist kein Wohlgefühl, sie ist wie ein Brennen in der Brust, wie ein Dürsten in der Kehle. Und doch tut sie gut. In ihr steckt das Vertrauen, dass es doch mehr als alles geben muss, dass im Herzen Raum ist für mehr, für Schöneres, für Größeres. Das Gegenteil wären Resignation und Stillstand. Sehnsucht versetzt in Bewegung. Sie wird nicht müde, nach dem Ersehnten zu streben, sie hält fest an dem, was Menschen wichtig ist. Gerade in Hitzephasen, klimatisch wie gesellschaftlich, lohnt es sich, die Sehnsucht wachzuhalten. Gemeinsam Orte der Erfrischung zu schaffen, dafür zu sorgen und darum zu beten, dass Durst gestillt wird. Nach Wasser, nach Leben, nach Frieden. Wonach sehnst du dich? Ich halte meine Hände über die Schale, schaue nach oben und warte. Plötzlich fällt ein Tropfen in meine Handfläche. Klein ist er. Er kitzelt auf der Haut, erfrischt ein wenig an einem heißen Tag. Ich muss lachen. Ein Anfang ist gemacht.

0: Sie hörten Bon Jovi mit Summertime hier bei Heaven at 11, dem ökumenischen Kirchenmagazin im Stadtradio Göttingen. Einmal ab in den Urlaub fliegen. Vielleicht Rhodos für, Achtung, 36 Euro. Klingt verlockend und nach einem günstigen Urlaub. Wäre da nicht die Kleinigkeit mit dem Gepäck? Nur Handgepäck ist da die Bedingung. Lennart Kleine Nisse hat einst alle Zelte in Deutschland abgebrochen. Bali, weite Teile der USA, Australien oder Südafrika. Der 28-Jährige hat schon viel von der Welt gesehen. Was er empfiehlt, um Gepäck zu sparen, hat der Henning Lühr erzählt.
1: Wäre doch cool, wenn man dann auch wirklich nur mit dem Handgepäck auskommen könnte. Lennart Kleine-Niese sagt, ja klar geht das. Und zwar gut. Lennart ist nämlich schon mehrfach sogar auf Weltreise gegangen und zwar nur mit Handgepäck.
2: Einfach mal losreisen und nach spätestens einer Woche merkt man eigentlich, was man wirklich braucht und was nicht. Also von den 15 T-Shirts, die man da mitgenommen hat, merkt man, dass man eigentlich immer die gleichen 3-4 Stück trägt und man hat vor Ort überall Wäschereien. Und auch Medikamente, nicht so viel Gedanken drüber machen. Klar, was man lebensbedingt braucht, auf jeden Fall mitnehmen. Man kriegt eigentlich überall alles auf der Welt.
1: Wichtig bei dem Vorhaben ist natürlich gut planen und überlegen, was du wirklich brauchst und richtig packen.
2: Was auf jeden Fall hilft, T-Shirts und Pullover halt so zu rollen, dann sind die schon mal komprimiert und dann habe ich halt diese Packtaschen noch immer genutzt oder jetzt teilweise immer noch, wenn ich reise, wo ich die Sachen jetzt nochmal so reintun kann und dann halt nochmal verschließe, dass es später noch komprimierter ist.
1: Da habe ich ja sofort den einen Kollegen vor Augen, der hatte letztens alles in so einen Vakuumbeutel gepackt und mit dem Staubsauger die Luft rausgesaugt. War denn alles gerade mal dreimal so klein? Oder sein Reisekissen, also dieses Ding, was viele im Flieger um den Hals tragen, hatte er extra groß gekauft und statt Schaumstoff Socken, Unterhosen und Shirts da reingestopft. Ihr könnt natürlich auch einfach 2 oder 3 T-Shirts im Flieger tragen. Wird mir persönlich dann ein bisschen zu warm, aber es spart eben Gepäck. Also vielleicht ja was für eure Reiseplanung dieses Jahr. Reisen nur mit Handgepäck und dadurch richtig Geld sparen.

0: Sie hörten Kate Janai mit Summer Dreaming hier bei Heaven at 11, dem ökumenischen Kirchenmagazin im Stadtradio Göttingen auf der 107,1. Wer die anstehenden Sommerferien nicht in den Pauschalurlaub fliegen will, sondern lieber Wandern und innere Einkehr verbinden möchte, könnte Pilgern einmal ausprobieren. Stefanie Behnke hat mit dem Autor des Pilgerbuchs Mein Weg, meine Reise gesprochen.
1: Spätestens jetzt beginnt die Zeit, in der wir alle wieder mehr draußen sind für Radtouren, zum Beispiel zum Sport machen, spazieren gehen oder wandern. Für alle, die gern viel Zeit in der Natur verbringen oder die auch das Pilgern mal ausprobieren möchten, gibt es nun ein hübsches kleines Buch. Mein Weg, meine Reise. Es ist klein und handlich, passt in jeden Rucksack und kann ein schöner Gefährte für unterwegs sein, sagt der Autor Marco Fraglioni, Geschäftsführer des Magazins Der Pilger und Achtsamkeitstrainer. Denn wer seinen Körper in Bewegung setzt, der setzt oft auch seinen Kopf in Bewegung.
2: Ja, und Bewegung besonders in der Natur hilft vielen, den Alltag leichter loszulassen. Der Kopf wird ruhiger, wir werden etwas langsamer und dann ist es oft einfacher, bei sich zu sein und den eigenen Fragen Raum zu geben.
1: Genau dabei will das Pilgerbuch helfen. Es bietet Impulse und Zitate und vor allem viele Fragen mit Platz für die eigenen Antworten. Zum Beispiel, was schätze ich an anderen Menschen? Wofür bin ich dankbar? Was will ich nicht mehr machen? Wie fühle ich mich in diesem Augenblick?
2: Mir sind vor allen Dingen drei Arten von Fragen wichtig. Fragen, die uns im Hier und Jetzt verankern, Fragen, die uns in die Dankbarkeit führen und Fragen, die unseren inneren Kompass ausrichten.
1: Um seinen inneren Kompass auszurichten, sind Marco Fraglioni vor allem diese Säulen wichtig, nämlich Bewegung, gute Beziehungen, Dankbarkeit und Achtsamkeit, auch wenn das Wort mittlerweile ziemlich inflationär verwendet wird.
2: Für mich ist Achtsamkeit nichts, das man konsumiert, sondern eine Haltung, mit der ich versuche, durchs Leben zu gehen. Eine Haltung von Offenheit und Freundlichkeit, indem ich den jetzigen Moment versuche, bewusst wahrzunehmen, ohne sofort zu bewerten. Und genau das kann man überall üben, beim Gehen, beim Essen oder mitten im Alltag.
1: Mein Weg, meine Reise, so heißt das Buch von Marco Fraglioni. Vor allem, aber nicht nur für unterwegs.

0: Das waren Wille Wallo und Natalia Avelon mit Summer Wine hier bei Heaven at 11 im Stadtradio Göttingen auf der 107,1. Schnell viele Länder entdecken oder Umweltsünde. Schiffsreisen polarisieren. Doch die Kreuzfahrtindustrie boomt. Ob Hurtigrouten oder rund um die Balearen. Markus Wichmann hat sich bis 2021 jahrelang um die Besatzungsmitglieder gekümmert. Er war Gründer und Leiter der Seafarers Lounge, einer Anlaufstelle der deutschen Seemannsmission. Speziell für die Crewmitglieder von Kreuzfahrtschiffen.
1: Entweder man mag die Kreuzfahrtreisen oder man mag sie nicht. Ich sehe da einfach die Seeleute, die über Jahrzehnte auch mittlerweile ihre Familien dadurch versorgen. Sie werden nicht reich, aber sie haben eine Basis, wo sie ihre Familien in der Heimat mit versorgen können. Sehr, sehr große Familien.
0: Zum Beispiel auf den Philippinen. Wobei an Bord der großen Schiffe ganz viele Nationalitäten zusammenkommen.
1: Gerade auf Kreuzfahrtschiffen aufgrund der Passagierzahl ist die Besatzung sehr, sehr bunt gemischt. Also jegliche Religion, Kultur, Nationalität ist an Bord vertreten. Also es gibt Schiffe mit bis zu 90 verschiedenen Nationen an Bord.
0: Klar, dass es da auch mal Konflikte gibt, sagt Wichmann, aber das ist selten und am nächsten Tag gegessen.
1: Insgesamt kann man schon sagen, können wir das von den Seeleuten lernen, wie man auch auf engstem Raum mit vielen Leuten unterschiedlicher Herkunft friedlich miteinander umgeht. Auf See herrscht da wesentlich weniger Gewalt, wie wir das hier an Land leider oft erleben.
0: Und auch die Religion sei an Bord nichts Trennendes.
1: Wenn ein Seemann aus den Philippinen auf dem Meer sich mal allein fühlt in einem Sturm, ja, nach Zuflucht sucht, dann wendet er sich an den Gott seines Vertrauens, sag ich mal. Und das spielt im Endeffekt dann auch keine große Rolle, ob der Kollege in der Kammer nebenan sich an einen anderen Gott wendet. Es verbindet.

0: Sie hörten Donna Summer mit Hot Stuff hier bei Heaven at 11 auf der 107,1. Jedes fünfte noch essbare Brot landet bei uns im Müll. 11 Millionen Tonnen Lebensmittel, die wir eigentlich noch essen könnten, werden weggeworfen. Übrigens, das meiste davon tatsächlich von uns privat und nicht von den Supermärkten oder Restaurants. Pro Kopf sind das 79 Kilo jährlich. Mehr dazu in einem Beitrag von Leuten Garmen.
1: Am häufigsten werden Obst, Gemüse und Brot entsorgt. Der gute alte Einkaufszettel kann diese Verschwendung verhindern, sagt Guido Ritter, Professor für Ernährungswissenschaft an der Fachhochschule Münster.
2: Wenn wir in den Supermarkt gehen, sollte man unbedingt sich vorher Gedanken machen, was man überhaupt einkaufen möchte. Man wird viel zu schnell verleitet dazu, mehr zu kaufen, als man tatsächlich zu Hause lagern und auch verbrauchen kann in kurzer Zeit. Und um dem entgegenzugehen, ist ein Plan ganz gut.
1: Genauso wichtig ist es, die Lebensmittel richtig zu lagern, zum Beispiel keine Äpfel oder Bananen mit anderem Obst. Außerdem sind die Lebensmittel wie Reis, Kaffee, Tee oder Nudeln oft wesentlich länger haltbar als ihr Mindesthaltbarkeitsdatum, ist der Tipp des Experten.
2: Lebensmittel aufmachen, sehen, riechen, vielleicht auch dran schmecken, um selbst zu entscheiden, ob es auch noch verzehrsfähig ist. Hier macht der Gesetzgeber uns es leicht, weil wir auf der einen Seite dieses MAD, dieses Mindesthaltbarkeitsdatum haben und auf der anderen Seite mit dem Verbrauchsdatum tatsächlich Lebensmittel, die wirklich dann auch nicht mehr gegessen werden sollen.
1: Also zum Beispiel Hackfleisch oder Fisch. Aber nicht nur wir, sondern auch die Politik kann etwas gegen Lebensmittelverschwendung tun. Das hat zum Beispiel Frankreich gemacht und die Lebensmittelspende für den Handel als Pflicht eingeführt. Ein Gewinn für die Tafeln dort, sagt Professor Guido Ritter.
2: Dass die Tafeln bei Spenden vereinfacht und ohne Probleme diese Lebensmittel übernehmen können. Oder dass es auch besser und einfacher möglich ist, mit der eigenen Dose in das Restaurant zu gehen und die Reste mit auffüllen zu lassen oder auch über die Theke weg sozusagen beim Bäcker dann also Lebensmittel dann noch mitnehmen zu können.
1: Obst und Gemüse, das nicht perfekt aussieht, wird aus dem Handel genommen, obwohl es noch gut schmeckt und satt machen kann. Deswegen versuchen auch die Tafeln bei uns, die noch gut verwendbaren Lebensmittel an Bedürftige weiterzugeben.

0: Sie hörten Green Day mit Holiday hier bei Heaven at 11 auf der 107,1. Im Mai wurde Klaas Kordemann als neuer Regionalbischof im Sprengel Hildesheim-Göttingen eingeführt. Wie er sein Amt sieht und warum man von ihm auch einen Star Trek-Gottesdienst erwarten kann, das hören Sie jetzt im Interview mit Gunnar Müller.
1: Herr Kordemann, seit Mai sind Sie Regionalbischof für den Sprengel Hildesheim-Göttingen. Südniedersachsen kennen Sie ja ganz gut. Was verbinden Sie mit der Region?
2: Ja, Südniedersachsen ist mir sehr vertraut. Ich habe erst mal in Göttingen relativ lange studiert und bin dann, nachdem ich zwischendurch eine Zeit lang in Halle an der Saale war, dann auch zum Examen zurückgekommen nach Göttingen und habe dann dort auch meine Doktorarbeit im Fach Systematische Theologie geschrieben über Johann Gottfried Herder, über das Verhältnis von Humanität und Christentum. Und dann bin ich eben auch direkt in der Region geblieben und hatte meine erste Pfarrstelle in der Nähe von Northeim im Kirchenkreis Leine-Solling in den vier schönen Dörfern Eddyrode, Hettensen, Asche und Lichtenborn. Und deswegen fühle ich mich sehr verbunden mit der Region Südniedersachsen und freue mich jetzt auch mit einer neuen Tätigkeit in diesem Bereich wieder unterwegs zu sein.
1: Wie verstehen Sie Ihr Amt eigentlich? Also worin sehen Sie die Aufgaben eines Regionalbischofs?
2: Also für mich ist die große Überschrift dieses Amtes die geistliche und theologische Leitung des Sprengels. Und da würde ich zwei Richtungen unterscheiden. Die eine Richtung dieser geistlichen Leitung besteht darin, die Gemeinden und die Kirchenkreise zu begleiten und daran zu unterstützen, wo kann Neues entstehen, wie können wir uns weiterentwickeln. Ich mache dann eben auch Ordinationen, also wenn die jungen Kolleginnen und Kollegen auf ihre ersten Pfarrstellen kommen, führe ich die in ihr Amt ein. Und dann schaue ich, wie kann der Kirchenkreis oder die Region, wie können die sich weiterentwickeln? Also da Ideengeber zu sein und Prozesse einfach, die da sind und gute Ideen zu unterstützen. Das wäre für mich eine ganz wichtige Aufgabe, die nach innen geht. Und die andere Aufgabe dieser geistlichen Leitung beschreibe ich als eine Aufgabe, die primär nach außen geht. Das ist als Ansprechpartner für Politik, für Wirtschaft, für Verbände da zu sein. Also quasi die Außenseite der Hannoverschen Landeskirche in Südniedersachsen.
1: Was ist so der wichtigste Beitrag, den die Kirche vor Ort, also in den Gemeinden, leisten kann?
2: Oh, ich glaube, das sind echt viele Aspekte und da müsste man jetzt auch gucken, wie sind die Gemeinden vor Ort aufgestellt. Das kann ganz unterschiedlich sein. Das ist von einer Dorfgemeinde, wo die Kirche vielleicht auch die letzte verbliebene Institution in den Dörfern ist, wo sie Räume öffnet, wo sie Gemeinschaft ermöglicht, bis hin zu Citykirchen, bis hin zu Kasualagenturen, die im Grunde stark gesellschaftliche Fragen aufnehmen und bearbeiten. Das ist tatsächlich, glaube ich, sehr unterschiedlich. Kann man nicht für alle Gemeinden gleichermaßen sagen, aber es ist eine große Vielfalt von Themen, wo wir als Kirche in der Gesellschaft präsent sind und mit unserem Glauben auch in die Gesellschaft hineinwirken können.
1: Jetzt ist im September ja Kommunalwahlen. Wie politisch darf Kirche eigentlich sein?
2: Ich glaube, Kirche kann gar nicht unpolitisch sein. Also sie ist nicht parteipolitisch, aber sie ist auch nicht unpolitisch. In dem Moment, wo es um Frage geht wie Nächstenliebe, um Menschenwürde, die Kirche gibt den Schwachen und denen keine Lobby haben, keine Sprache, ist Kirche immer auch politisch und wirkt in das politische Gemeinwesen hinein. Und diese Idee, dass man unpolitisch sein könnte, funktioniert ja überhaupt nicht. Denn auch in dem Moment, wo man schweigt, sagt man etwas. Deswegen die Idee einer unpolitischen Kirche funktioniert einfach faktisch nicht. Es darf halt nur keine Parteipolitik werden, in meinen Augen.
1: In Zeiten von ABBA oder Harry Potter Gottesdiensten, wie wichtig sind eigentlich solche Formate, um Menschen vor Ort für die Kirche zu begeistern? Und, kleine Anschlussfrage, wann können wir von Ihnen einen Star Trek Gottesdienst erwarten?
2: Ja, das ist eine schöne Frage. Also ich habe ein festes Vertrauen darin, dass die Kolleginnen und Kollegen, die vor Ort Gottesdienste und Gemeindeleben überhaupt organisieren, dass die ein sehr gutes Gespür dafür haben, wo solche Formate sinnvoll sind und wo man dadurch eben Zielgruppen vielleicht auch nochmal erreicht, die wir sonst weniger erreichen. Da gibt es schon eine große Vielfalt, die ich auch unterstütze und wo ich mich drüber freue, wenn nicht alles gleich ist. Das ist das Tolle. Und tja, wann gibt es von mir einen Star Trek Gottesdienst? Da muss ich mich jetzt erst nochmal mit anderen abstimmen. Aber ich sag erstmal ganz frech, vermutlich ist bei mir jeder Gottesdienst ein Star Trek-Gottesdienst.
1: Danke fürs Gespräch.
2: Ja, sehr gerne.

0: Das war Chris Rea mit Sweet Summer Day hier bei Heaven at 11, dem ökumenischen Kirchenmagazin im Stadtradio Göttingen. Was ist der Gang nach Canossa? Haben wir alle schon mal gehört, diese Redewendung. Wenn etwas Unangenehmes ansteht, ist das ja gern der Gang nach Canossa. Aber woher kommt das und worum ging es da ursprünglich? In unserer monatlichen Rubrik, in der Dr. Wolfgang Reinbold, Professor an der Universität Göttingen und Beauftragter für interreligiösen Dialog bei der Evangelisch-Lutherischen Landeskirche Hannovers, religiöse Begriffe erklärt, geht es im Gespräch mit Kollege Markus Grieger um diese Redewendung.
1: Ein wichtiges Ereignis aus dem Mittelalter steckt dahinter.
2: Genau im 11. Jahrhundert. Hauptdarsteller sind der römische Papst Gregor der VII. Und der deutsche König Heinrich der IV. Gregor war ein sehr selbstbewusster Papst. Er setzte Bischöfe ein, wenn sie ihm gefielen, und Bischöfe, die ihm nicht gefielen, setzte er ab. Und er war überhaupt der Meinung, dass ihm niemand was zu sagen hat.
1: Gibt solche Leute.
2: Er war auch nicht der Meinung, dass ihm ein König was zu sagen hätte. Das wiederum rief Heinrich auf den Plan, der gesagt hat, das geht so nicht. Und daraufhin hat Heinrich diesen Papst schriftlich zum Rücktritt aufgefordert. Woraufhin der Papst das Retourkutsche ihn aus der Kirche ausgeschlossen hat.
1: Mit Folgen.
2: Mit erheblichen Folgen. Das ging damals gar nicht. Und deshalb musste Heinrich sehen, wie er das wieder zurechtkriegt, und ist also mit seinem gesamten Tross über die Alpen nach Italien und hat diesen Papst gesucht, damit er ihn wieder aufnimmt. Und der Ort, wo sie sich getroffen haben, ist eine Burg südlich von Parma, und die heißt Canossa.
1: Und deshalb sagen wir es noch bis heute, dass ein Gang nach Canossa ansteht, wenn irgendwas Unangenehmes droht.

Das war Christina Stürmer mit An Sommertagen hier bei Heaven at 11, dem ökumenischen Kirchenmagazin im Stadtradio Göttingen. Und zum Abschluss unserer Sendung gibt es wie immer unsere Veranstaltungstipps. Am Sonntag, dem 5. Juli um 17 Uhr, ist in der Rats- und Marktkirche St. Johannes in Göttingen ein deutsches Requiem, Opus 45 von Johannes Brahms, zu hören. Für den Göttinger Universitätschor und das Göttinger Symphonieorchester ist es das erste gemeinsame Konzert. Die musikalische Leitung hat Antonius Adamske. Die Solopartien übernehmen die aus Göttingen stammende Sopranistin Lavinia Dames und der Bassbariton Henrik Böhm. Mit Ein deutsches Requiem schuf Brahms zwischen 1865 und 1868 ein Werk, das sich von der lateinischen Totenmesse löst. An die Stelle des Gerichtsgedankens treten Worte des Trostes, die der Komponist selbst aus der Lutherbibel zusammenstellte. Chor, großbesetztes Orchester und die beiden Solostimmen verbinden sich zu einer Musik über Vergänglichkeit, Trauer und Hoffnung, die sich an die Lebenden richtet. Im Rahmen der Sommergottesdienstreihe Draußen und woanders lädt die St. Johannesgemeinde Rossdorf ein zum Picknickgottesdienst am Sonntag, 19. Juli um 11 Uhr im Pfarrgarten am Plan 14a. Gemeinsam wird Gottesdienst unter freiem Himmel gefeiert, begleitet vom Kirchenchor und einer offenen und entspannten Atmosphäre, die Raum für Gemeinschaft, Musik und neue Gedanken schafft. Thematisch orientiert sich der Gottesdienst an dem Lied »So lang nicht mehr getanzt« von Florian Künstler. Das Lied erzählt von Lebensfreude, Aufbruch und von Momenten, in denen man spürt, was im Leben wirklich zählt. Das sind alles Gedanken, denen die BesucherInnen im Gottesdienst nachgehen wollen. Bitte eine Picknickdecke sowie etwas zu essen und zu trinken mitbringen, damit gemeinsam eine schöne Zeit im Pfarrgarten verbracht werden kann. Die Kirchengemeinde stellt außerdem Sitzgelegenheiten und Getränke bereit. Nach dem Gottesdienst ist noch Gelegenheit, weiter im Garten zu verbleiben, ins Gespräch zu kommen und den Tag gemeinsam ausklingen zu lassen. In den Sommerferien wird jeden Mittwoch um 16 Uhr auf einem der Göttinger Spielplätze ein Buch vorgelesen. Thema in diesem Jahr: Kleine Leute, große Gefühle. Zum Zuhören und Mitmachen sind Kinder ab 4 Jahren mit Begleitung eingeladen. Im Anschluss gibt es eine kleine Mitmachaktion. Für diese Veranstaltung müssen Sie sich nicht anmelden. Einfach kommen, mitmachen und den Vorlesespaß genießen. Bei Regen und sehr unbeständigem Wetter sowie Temperaturen über 35 Grad im Schatten fallen die Veranstaltungen der Evangelischen Familienbildungsstätte und der Stadtbibliothek Göttingen aus. Die Aufsichtspflicht obliegt auch während der Veranstaltung den Erziehungsberechtigten. Die Termine im Juli sind der 8. auf dem Spielplatz Klosterweg in Wehende, der 15. auf dem Spielplatz im Levinpark in Grone, der 22. auf dem Spielplatz im Schülerstieg in Grone und der 29. auf dem Schiffsspielplatz am Kiessee. Der Kirchenkreis Göttingen-Münden beteiligt sich auch in diesem Jahr mit Kantor Stefan Cordes sowie den Kirchen Christophorus und St. Jakobi in Göttingen und St. Blasius in Hernmünden am internationalen Orgelfestival Vox Organi. Für die Monate April bis August laden die Initiatoren der überwiegend in Südniedersachsen stattfindenden Konzertreihe zu 41 Konzerten in 26 Kirchen ein. 34 SolistInnen aus 7 europäischen Ländern, aus den USA und Japan und 2 Ensembles beteiligen sich. Morgen um 18 Uhr spielt Kreuzorganist Holger Gehring aus Dresden an der viermanualigen Ott-Schmidt-Orgel der St. Jakobi-Kirche, unter anderem Stücke von Percy Whitlock und Edward Elgar. Am 11. Juli um 16 Uhr spielt Irene Roth-Halter aus Konstanz-Thurgau an der Kleisorgel in der St. Blasius-Kirche unter anderem Stücke von Dietrich Buxtehude und Theodor Grünberger. Am Freitag, den 24. Juli um 18 Uhr spielt James D. Hicks, California, New Jersey, unter dem Titel Nordic Journey, Organ Music from the Nordic Lands, an der viermanualigen Ott-Schmidt-Orgel in der St. Jakobi-Kirche Stücke von skandinavischen Komponisten. Im vergangenen Jahr wurde die St. Laurentius-Kirche Niedernjeser zu einem ganz besonderen Ort der Begegnung. Unter dem Titel Line Dance Sommer trafen sich zwischen Juni und September tanzbegeisterte Menschen, um gemeinsam verschiedene Line Dance-Choreografien zu erlernen und zu tanzen. Line Dance ist eine Tanzform, bei der einzelne TänzerInnen in Reihen und Linien neben und hintereinander stehen und verschiedene Schrittfolgen tanzen. Unter der fachkundigen Anleitung von ADTV-Tanzlehrer Christian Komitsch fanden sich die Teilnehmenden Monat für Monat zusammen. Stets mit viel Ehrgeiz, Freude und guter Laune. Dieses Jahr wird die Reihe fortgesetzt. Die Termine sind am 10. Juli, 21. August und 11. September, jeweils von 19 bis 20 Uhr. Die Teilnahme kostet 8 € pro Person und Termin. Der Mündner Orgelsommer ist eine beliebte und traditionsreiche Konzertreihe, die jedes Jahr in der St. Blasius-Kirche in Hernmünden stattfindet. OrganistInnen aus Deutschland und dem Ausland präsentieren dabei die beeindruckende Vielfalt der Orgelmusik. Von klassischen Werken bis hin zu modernen Kompositionen.
Die besondere Akustik der Kirche und die Möglichkeit, die MusikerInnen während des Spiels auf einer Leinwand zu beobachten, machen die Konzerte zu einem besonderen Erlebnis. Der Orgelsommer hat sich in den vergangenen Jahren zu einer festen kulturellen Tradition der Stadt entwickelt und zieht zahlreiche MusikliebhaberInnen an. Am 4., 11., 18. und 25. Juli um 16 Uhr können Sie der Orgel lauschen. Die Vorlesungszeit schließen die KHG und ESG mit einem Universitätsgottesdienst unter dem Titel »Mit dem Ende Anfang« ab, in dem sie Professor Dr. Jan Hermeling sowie allen Studierenden und Universitätsangehörigen, die Göttingen verlassen, einen Segen mit auf ihre Wege geben. Mit dabei ist der Universitätschor, Pastor Dr. Jochen Flebbe, ESG, Pastorin Dr. Sigelko Berner, ESG, Professor Dr. Jan Hermeling, Universitätskirche und Pater Martin Müller, SJ, von der KHG. Beginn ist am 12. Juli um 11.30 Uhr in der St. Nikolai-Kirche in Göttingen. Sie studierte in Göttingen Medizin und Physik und ist seit dem 1. Juli 2025 Direktorin der Klinik für Kardiologie und Pneumologie der Universitätsmedizin Göttingen. Sie ist die einzige Frau in Deutschland, die einen Lehrstuhl für Kardiologie hat. Was begeistert Professor Dr. Konstanze Schmidt und was treibt sie an? Das und mehr erzählt sie dem Publikum am 16. Juli um 20.15 Uhr im Fegefeuer der Katholischen Hochschulgemeinde Göttingen. Eine Atempause mit Klangweh können Sie sich am 17. Juli um 19.30 Uhr in der Kirche von Lippoldshausen gönnen. Die Kirchenband aus Hahnmünden besteht seit 17 Jahren und gestaltet regelmäßig Lobpreisabende, Gottesdienste und Konzerte. Durch eine große Auswahl verschiedener Instrumente klingt die Formation bei jedem Lied etwas anders. Das Blechbläserensemble Harmonic Brass aus München tritt am 31. Juli um 19 Uhr in Friedland auf. Die fünf Musiker präsentieren in der St. Norbert-Kirche ihr Programm Festliche Bläsermusik mit Werken aus Barock, Renaissance und Klassik. Die Mitglieder der Gruppe Pinselstrich vom Mündener Kunstnetz e.V. freuen sich sehr, nach 2023 in diesem Jahr wieder mit einer Ausstellung in der St. Blasius-Kirche in Hahnmünden auf sich aufmerksam machen zu dürfen. Das Thema Traumwelten bietet eine Vielfalt an Betrachtungs- und Interpretationsmöglichkeiten. Angefangen bei normalen Wunschvorstellungen, Wunschträumen, wie wir sie alle kennen, von schönen Dingen, von Glück und Gesundheit, hin zu Vorstellungen und Wünschen vom Abtauchen in eine imaginäre Welt, die in unseren Gedanken, Fantasien und Träumen existiert und für die keine physikalischen Gesetze oder logischen Regeln gelten. Als traumhaft schön und real können wir jedoch die Natur mit ihren wunderbaren Landschaften und Besonderheiten, ihrer Vielfalt an Lebewesen sowie Orten und Situationen und vieles mehr aufnehmen. In Verbindung zu Kirche und Glauben steht der Begriff Traumwelten meist für Spiritualität, Sinnsuche, moralische Orientierung, die Suche nach Halt, Gemeinschaft und inneren Frieden. In der besonderen Atmosphäre der Kirche erhalten diese Bilder einen Raum, der Ruhe, Konzentration und Offenheit ermöglicht. Die Ausstellung zeigt, wie unterschiedlich Träume Gestalt annehmen können und lädt dazu ein, in diese vielfältigen, imaginären Vorstellungen einzutauchen und eigene Verbindungen zu entdecken. Der Gruppe gehören aktuell 7 Künstlerinnen und ein Künstler an, die sich regelmäßig jeden Mittwoch von 17 bis 19 Uhr im Künstlerhaus in der Speckstraße 7 treffen. Fällt Ihnen die Decke auf den Kopf und halten Sie die Sorgen wach, dann haben Sie keine Scheu, sich mit Ihren PastorInnen in Verbindung zu setzen oder mit der Telefonseelsorge. Sie ist rund um die Uhr erreichbar. Die Anrufe bleiben anonym. Die Telefonnummer ist kostenfrei und lautet 0800 3x1 0 3x1 und 0800 3x1 0 3x2. Und das war es leider auch schon wieder mit Heaven at 11 auf der 107,1. Falls Sie nicht gleich von Anfang an eingeschaltet haben oder unsere Sendung einfach so noch einmal hören wollen, heute Abend um 19 Uhr wird sie noch einmal wiederholt. Danach ist sie, wie auch alle anderen Sendungen zuvor, als Podcast, dann allerdings ohne Musik auf unserer Homepage heavenat11.wir-e.de abrufbar. In unserer nächsten Sendung am 6. August geht es um Pflegeinfluencer und warum in der Kirche so viel gesungen wird. Dazu gibt es wieder unsere Andacht, Veranstaltungstipps und vieles mehr. Bis dahin wünsche ich Ihnen mit Texas und Summer Sun einen schönen Tag. Ihre Janine Rudert, die auch die Sendeverantwortung innehatte.

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1: Uhr 14:30, die Nachrichten. Die Linke hat das Reformpaket der schwarz-roten Koalition als Programm des Misstrauens und der Ignoranz kritisiert. In einer Erklärung heißt es, die geplante Abschaffung der telefonischen Krankschreibung und die Pflicht, schon ab dem ersten Krankheitstag zum Arzt zu gehen, stelle Millionen Beschäftigte unter Generalverdacht. Die Entlastungen bei der Einkommensteuer nennen die Linken halbherzig. Was die Regierung bei der Steuer zurückgebe, sei nicht viel mehr als der Ausgleich der kalten Progression und eine Anpassung an die Inflation. Die Partei- und Fraktionsspitze der Linken kritisierte auch, dass Vergesellschaftungen auf Landesebene verboten werden sollen. Im Landtagswahlkampf in Berlin ist eine Initiative zur Verstaatlichung großer Wohnungskonzerne ein Thema. Die Bundesregierung argumentiert, damit werde der private Wohnungsbau gefährdet. Sie will eine staatliche Wohnungsbaugesellschaft gründen. Die deutsche Wirtschaft reagiert überwiegend positiv auf das Reformpaket der Regierungskoalition. Es enthalte viele überfällige Schritte, insbesondere beim Abbau von Bürokratie, sagte der Präsident der Deutschen Industrie- und Handelskammer Adrian. Eine große Enttäuschung sei die Anhebung der sogenannten Reichensteuer, die vor allem mittelständische Personengesellschaften und Familienunternehmen treffe. Der Bundesverband der Deutschen Industrie bewertet das Paket als positives Zeichen für den gemeinsamen Reformwillen und die Arbeitsfähigkeit der Koalition. Der Chef der Deutschen Bank, Sewing, sagte, das Reformpaket sei ein sehr gelungener Aufschlag und unterstütze Wachstum, Wettbewerbsfähigkeit und Innovation. Union und SPD hatten am Vormittag ein 34-Punkte-Reformpaket zu Steuern, Arbeit und Entbürokratisierung präsentiert. Der deutsche Halbleiterkonzern Infineon hat eine neue Chipfabrik am Standort Dresden eröffnet, 3 Monate früher als geplant. Nach Angaben des Unternehmens ist die Fabrik eine der modernsten Produktionsstätten für Halbleiter weltweit. Die Chips werden unter anderem für Elektroautos, Rechenzentren und Industrieanlagen benötigt. Infineon investierte rund 5 Milliarden Euro in das neue Werk. Es sollen 1.000 neue Jobs entstehen. Das Projekt wird im Rahmen des European Chips Act mit Fördergeldern in Höhe von 920 Millionen Euro unterstützt. Ziel ist es, die europäische Chipproduktion zu steigern und so die Abhängigkeit von anderen Ländern zu verringern. Auch der Bund und das Land Sachsen sind an der Förderung beteiligt. Das Bundesverfassungsgericht hat das vor 4 Jahren eingeführte Verbot von Kindersexpuppen gebilligt. Zur Begründung erklärte das Gericht in dem in Karlsruhe veröffentlichten Beschluss, das Ausleben der eigenen sexuellen Selbstbestimmung ziehe kein Recht auf Kauf, Verkauf und Besitz dieser Puppen nach sich. Der Staat sei verpflichtet, Kinder zu schützen. Verstöße gegen das Gesetz werden in Deutschland mit einer bis zu 5-jährigen Freiheitsstrafe oder einer Geldstrafe geahndet. Hintergrund ist die Annahme, dass mit der Verwendung kindlicher Sexpuppen durch pädophile Menschen die Hemmschwelle verringert wird, in der Realität Kindesmissbrauch zu begehen. Die beiden männlichen Beschwerdeführer sahen darin ihr im Grundgesetz geschütztes Recht auf sexuelle Selbstbestimmung verletzt. Der britische Premierminister Starmer hat im Namen der Regierung um Verzeihung gebeten für die Zwangsadoptionen von Babys unverheirateter Mütter. Er sprach im Parlament von tiefer und aufrichtiger Reue angesichts eines Schandflecks in der britischen Geschichte. Frauen seien genötigt, eingeschüchtert oder irregeführt worden. Man habe ihnen vermittelt, dass sie keine andere Wahl hätten, als sich ihre Kinder wegnehmen zu lassen. Schätzungsweise 185.000 Babys von unverheirateten Müttern wurden zwischen 1949 und 1976 in England und Wales zur Adoption freigegeben. Über das Thema wurde in Großbritannien lange geschwiegen. Erst durch die Arbeit von Aktivisten kam das Ausmaß ans Licht. Die schottische Regierung sprach bereits im Jahr 2023 eine Entschuldigung aus. Das Wetter. Heiter bis wolkig, im Norden und Nordwesten bewölkt und etwas Regen, 20 bis 31 Grad. Morgen im Norden und an den Alpen bewölkt und regnerisch, sonst heiter bis wolkig, nach Süden hin sonnig, 19 bis 28 Grad. Die weiteren Aussichten am Samstag im Norden zunehmend bewölkt und im Tagesverlauf etwas Regen, sonst sonnig, 20 bis 30 Grad. Das waren die Nachrichten.
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2: Wir beginnen, die Fesseln zu lösen, die unser System den Unternehmen auflegt. Das hat Bundeskanzler Friedrich Merz gesagt zu den vielen Neuerungen, auf die sich die Koalition in der Nacht geeinigt hat und die für Arbeitnehmer einiges ändern würden. Wir schauen gleich auf einen Punkt. Die Möglichkeit zur grundlosen Befristung soll stark ausgeweitet werden. Und im Schwerpunkt geht es auch um politische Entscheidungen, und zwar ums Geld. Warum beendet die Bundesregierung internationale Austauschprogramme, zum Beispiel zwischen Hochschulen, die Wissenschaft im globalen Süden stärken sollen, und freiwilligen Projekte junger Menschen? Ich bin Josephine Schulz. Hallo, freue mich, dass Sie zuhören.

0: Koalition hat heute Morgen, nachdem sie gestern Abend lange beraten hat, eine ganz lange Liste rausgegeben mit Vorhaben. Und viele davon bedeuten mehr Flexibilität für Unternehmen, mehr Pflichten oder mehr Unsicherheit für Arbeitnehmer. Wir wollen uns jetzt aus dieser langen Liste schon mal einen Punkt rausgreifen, nämlich Befristungen. So Kettenbefristungen, dass man sich über 10 Jahre oder länger von einem befristeten Vertrag zum nächsten hangelt. Das kennt man vor allem aus der Wissenschaft. Aber Ähnliches soll jetzt für alle Jobs möglich werden. Konkret für Menschen, die bis 2030 eingestellt werden, soll die sachgrundlose Befristung bis zu 48 Monate möglich sein und bis zu 6-mal verlängert werden dürfen. Was bedeutet das? Habe ich drüber gesprochen mit Ernesto Klengel. Er ist wissenschaftlicher Direktor des Hugo-Sinsheimer Instituts für Arbeits- und Sozialrecht der gewerkschaftsnahen Hans-Böckler-Stiftung. Herr Klengel, wie groß wäre diese Veränderung?
1: Ja, das ist ein Vorschlag, der durchaus überraschend kommt. Der war vorher so nicht in der Diskussion, dass man ans Befristungsrecht rangehen will, vielleicht schon, aber dann eben bezogen eher auf die Start-ups. Und die Veränderung ist insofern groß, weil bisher sachgrundlose Befristungen eben nur für eine Zeitdauer von 2 Jahren möglich sind und mit einer Verlängerung von 3-mal. Und das wird eben jetzt beides verdoppelt. Und wenn man sich vor Augen führt, dass an dieser Frage der sachgrundlosen Befristung schon einmal fast eine große Koalitionsverhandlungen geplatzt wäre, weil die SPD nämlich wollte, dass es gar keine sachgrundlosen Befristungen mehr geben soll und jetzt sozusagen verdoppelt wird, dann würde ich sagen, ist die politische Dimension schon vorhanden.
0: Aber warum ist das für Sie überraschend, dass das nicht nur auf Start-ups bezogen ist, sondern auf die ganze Wirtschaft? Weil die ganze Wirtschaft ist ja doch in einer Stagnation, in einer schwierigen Lage. Also ist das nicht nachvollziehbar, dass man da mehr Flexibilität geben will?
1: Ja, es gibt gesamtwirtschaftlich eben eine schwierige Situation, der man aber ja mit dem Befristungsrecht auch eher nicht begegnen kann, denn die bestehenden Arbeitsverhältnisse sind ja unbefristet. Man wird ja hier nicht eine Veränderung haben, ne? Sondern dann geht es ja doch eher um die Beendigung im Wege der Kündigung oder eben nahe Aufhebung.
0: Aber wo man ja vielleicht eine Veränderung erzielen könnte, oder ich könnte mir vorstellen, dass das die Hoffnung ist, Unternehmen sind ja momentan sehr zurückhaltend bei Einstellungen, weil sie einfach nicht wissen, wohin geht die Reise, wie werden ihre Auftragsbücher aussehen in den nächsten Monaten, Jahren. Da könnte man doch annehmen, dass das zu mehr Einstellungen führt, wenn Unternehmen nicht das Gefühl haben, ich muss mich auf die nächsten 20 Jahre binden, sondern ich kann flexibel reagieren.
1: Das ist die Hoffnung. Empirische Studien zeigen nicht unbedingt, dass das gedeckt ist von der Einstellungspraxis, sondern wenn Bedarf ist, dann stellt man eben ein. Und wir haben ja immer noch die Möglichkeit, auch mit Sachgrund ja ohnehin auch einzustellen und auch zu befristen und auch länger zu befristen. Ja, das sind ja jetzt sozusagen nur die Regelungen für eine Befristung ohne irgendeinen Grund, sondern einfach, dass es einfach so funktioniert. Ja, und gleichzeitig hat man natürlich die Probleme in den bekannten Bereichen, insbesondere prekäre Beschäftigung. Dem wird natürlich Vorschub geleistet.
0: Wieso wird dem Vorschub geleistet? Wieso führt das zwangsläufig zu prekären Beschäftigungsverhältnissen?
1: Ja, also nicht zwangsläufig, aber ja nach der Praxis einiger Unternehmen eben schon. Wir haben ja zum Beispiel jetzt eben auch Berichte von den Verhältnissen jetzt von großen Versandhändlern bei Online-Diensten, die eben in ihren Lagern dann eben vorrangig eben auf befristete Arbeitsverhältnisse zurückgreifen. Und man eben auch weiß, dass Menschen, die in befristeten Arbeitsverhältnissen stehen, dann ihre Rechte ansonsten nicht in gleicher Weise auch wahrnehmen, weil sie sonst immer befürchten, eben nicht verlängert zu werden. Ja.
0: Sie hatten jetzt schon ein Beispiel genannt mit dem Versandhandel. Wenn Sie auf die Arbeitnehmerschaft schauen, was glauben Sie denn grundsätzlich, wen das am meisten betreffen wird, wenn diese neue Regel kommt, für wen das vielleicht positiv sein kann, vielleicht ja für Studienabgänger, junge Menschen, die es jetzt momentan auf dem Arbeitsmarkt nicht so leicht haben, da reinzukommen, für andere aber vielleicht auch negativ.
1: Die positiven Effekte sind eben so ein bisschen fraglich. Es mag an der einen oder anderen Stelle schon mal sein, aber wir haben auch ohnehin schon auch die Möglichkeit, im Anschluss an eine Ausbildung oder an ein Studium mit einem Sachgrund ohnehin auch zu befristen. Und die negativen Effekte sind eben tatsächlich einerseits in den Bereichen, wo wir ohnehin viele Befristungen sehen, also bei Neueinstellungen von Menschen, die eben auf den Arbeitsmarkt neu kommen, also die erstmalige Beschäftigung. Dann haben wir Bereiche eben im prekären Bereich, eher oder im Niedriglohnbereich auch oder auch, was wir heute ja noch als Minijobs haben. Solche Beschäftigungsformen sind eben dann häufig befristet und das würde es dann eben nochmal ohne weiteres 4 Jahre länger auch ermöglichen. Und dann haben wir noch den Bereich des öffentlichen Dienstes, der mit einer viel höheren Quote als tatsächlich die Privatwirtschaft auch befristet. Das wird oftmals gar nicht so wahrgenommen und hier dem Ganzen wird sozusagen dann auch nochmal weiter Vorschub eben auch geleistet.
0: Weil Sie gerade öffentlicher Dienst ansprechen, also Also ist jetzt nicht ganz das Gleiche, aber ähnliche Strukturen, solche Kettenbefristungen kennen wir vor allem aus der Wissenschaft. Da ist das über das spezielle Wissenschaftszeitvertragsgesetz nochmal gesondert geregelt. Mhm. Hätten diese Änderungen im normalen Befristungsrecht da jetzt auch Auswirkungen oder sind das zwei völlig unterschiedliche Paar Schuhe?
1: Also das ermöglicht zumindest eben erstmal 4 Jahre lang die Befristungskette eben zu beginnen, eben schon mal 4 Jahre ohne irgendeinen Grund zu befristen. Und dann könnten sich die Sachgrundbefristungen, also zum Beispiel eine Vertretungsbefristung und dann mal nochmal eine Projektbefristung nochmal anzuschließen oder dann eben auch die Befristung nach dem Wissenschaftszeitvertragsgesetz im Prinzip dann nochmal zu ergänzen, sodass wir da eben jetzt, würde ich sagen, nochmal etwas leichter auch in der Befristungskette kommen. Die Universitäten können ja neben den Befristungsmöglichkeiten des Wissenschaftszeitvertragsgesetzes mit den 6 Jahren vor und nach der Qualifikationsphase noch das Teilzeit- und Befristungsgesetz sozusagen zusätzlich noch heranziehen. Und das erhöht diese Gefahr von Befristungsketten sicherlich nochmal.
0: Sagt Ernesto Klengel, er ist der wissenschaftliche Direktor des Hugo-Sinzheimer-Instituts.

0: Zigtausende Menschen sind in Deutschland für die Demokratie und für die Grundrechte aktiv. In tausenden Bildungsprojekten, Beratungsstellen oder Kulturformaten. Und viele dieser Initiativen bekommen Geld vom Staat aus dem Programm Demokratie leben für ihre Mitarbeiter oder für ihre Projekte. Als es dann vor einigen Monaten hieß, das wird erstmal alles auf Eis gelegt, da war der Schock ziemlich groß und das ist er noch. Zwar wurde gestern veröffentlicht, wie das überarbeitete neue Förderprogramm aussehen soll, aber für ganz viele Menschen heißt das trotzdem, das Geld, mit dem sie geplant haben, kommt nicht und ob sie neue Förderungen bekommen, ist völlig unklar. Genauso geht es auch einer Initiative in Mecklenburg-Vorpommern in Rostock, die in Schulen und Sportvereinen Ausgrenzung und Diskriminierung bekämpft. Hannes Opel hat sie getroffen.
1: Wer von euch ist hier in Rostock geboren?
2: 6 Kinder stehen in der Sporthalle der John-Brinkmann-Grundschule Rostock im Kreis. Eigentlich sind die Schüler zum Basketballtraining gekommen, aber jetzt halten sie ein buntes Tuch mit einer Spannweite von gut 2 Metern in den Händen. Mitgebracht haben das Luca, Christina und Thomas vom Verein Soziale Bildung in Rostock. Sie stellen den Kindern Fragen und die antworten, indem sie unter dem Tuch durchlaufen und sich einen neuen freien Platz suchen.
1: Wer von euch hat mehr als 2 Geschwister?
2: Ein spielerischer Weg, selbstbewusster zu werden, erklärt Christina Quandt.
3: Und bei dieser Methode ging es eigentlich darum, Kinder für ihre persönliche Herkunft sozusagen zu sensibilisieren. Und nicht nur für sich, sondern auch sozusagen für die Kinder, die mit in der Runde stehen. Das heißt, da kommen Fragen wie: In welchem Familiensystem lebst du gerade? Hast du Geschwister? Werden unterschiedliche Familiensprachen sozusagen bei euch zu Hause gesprochen? Und da geht es gar nicht darum, einen Konflikt zu thematisieren, sondern Kinder einfach in ihrer Ich-Identität zu stärken. Und das über einen ganz niedrigschwelligen, spielerischen Ansatz.
2: Die 3 Sozialpädagogen beraten Jugendämter, Schulen und Vereine dabei, wie sie mit Diskriminierung unter Grundschülern umgehen können. Denn dort fehlen häufig Fachkräfte für das Thema. Auch der Verein Basketball macht Schule der Rostock Seawolves nutzt diese Expertise. Die Trainer sollen bestmöglich vorbereitet sein, sagt Vereinsvorsitzender Martin Lange.
4: Wir wollen eigentlich lernen, wie wir quasi auf Kinder besser eingehen können, wo wir das Gefühl haben, aus irgendwelchen Gründen sind sie ausgegrenzt oder diskriminiert. Und das muss nichts mit Herkunft zu tun haben. Das können ganz profane Dinge sein. Das kann eine Frage der Konzentration sein, der Stimmungslage. Und trotzdem wollen wir halt verstehen, wie wir auf diese Kinder besser eingehen können. Und das, genau das kriegen wir von Soziale Bildung e.V. beigebracht. Und umso bedauernswerter wäre es, wenn es eben nicht weitergeht.
2: Denn danach sieht es gerade aus. Gefördert wurde das Projekt mit knapp 240.000 Euro jährlich durch das Bundesprogramm Demokratie leben. Aber jetzt, nach 2 Jahren mitten in der aktuellen Förderperiode, ist plötzlich Schluss. Entschieden hat das Bundesfamilienministerin Karin Prien, CDU.
5: Nicht alles hat sich in der Praxis bewährt und das ist eben auch Ausdruck eines lernfähigen Systems. Und dort, wo Maßnahmen nicht die gewünschte Wirkung entfalten, ziehen wir Konsequenzen. Wir entwickeln neue, passgenauere Ansätze.
2: Diese passgenaueren Ansätze sehen ab 2027 5 neue Programmbereiche vor. Bund, Land, Kommune, digitaler Raum und Integration und Teilhabe. 200 Projekte bundesweit fallen damit erstmal aus der Förderung heraus, da 2 Programmbereiche ganz eingestellt werden. Doch alle Projekte können sich unter den neuen Richtlinien wieder bewerben, sofern sie zum neuen Programm passen. Frank Reuel vom Deutschen Jugendinstitut, der als Wissenschaftler Teile des Bundesprogramms im Auftrag des Ministeriums evaluiert hat, blickt etwas ratlos auf die Reform.
6: Für uns ist es erstmal nicht nachvollziehbar, was da passiert und warum dieser Bereich eingestellt wird. Im Gegenteil, wir haben auf der Grundlage von Befunden auch eher den Eindruck, dass es gute und wichtige Arbeit ist und dass dort viele Sachen auch gerade auf den Weg gebracht wurden.
2: Doch nun fehlt dieser Arbeit in Rostock erstmal die Perspektive. Und das sei nicht nur eine schlechte Nachricht für die jeweiligen Projekte, sondern auch ein Problem für die gesamte Gesellschaft, sagt Christina Quandt.
3: Und wenn es jetzt quasi endet und eine Weiterfinanzierung gar nicht wirklich klar ist, dann führt es dazu, dass einerseits die Leute aus diesen Feldern verschwinden und wertvolle Erfahrung, Kompetenz verloren gehen. Und auf der anderen Seite auch bei den KooperationspartnerInnen ist natürlich auch ein Gefühl davon, Beziehung muss wieder neu aufgebaut werden. Positive Erfahrungen müssen erst wieder geschaffen werden.
2: Das Demokratietraining für Grundschüler in Rostock steht vorerst auf dem Spiel. Die neuen Förderanträge können ausgewählte Projekte ab Oktober stellen. Der Verein Soziale Bildung will das auf jeden Fall tun.
7: Wird es

0: Wir reden ja gerade sehr viel über Einsparungen der Bundesregierung und besonders hart sind die Einschnitte in der Entwicklungszusammenarbeit. Dieses Ministerium muss besonders federn lassen. Das kritisieren viele, dass hunderte Milliarden in Rüstung fließen, aber immer weniger in Entwicklungszusammenarbeit. Und das trifft nicht nur die klassischen Formen, wie man sich das vorstellt, also Hunger bekämpfen, Kleinbauern unterstützen, Folgen des Klimawandels abmildern, sondern auch Kooperationen von Hochschulen. Das Ministerium will bis 2031 schrittweise alle Hochschulkooperationen der Entwicklungszusammenarbeit streichen. Und das kritisiert eine breite Allianz von Wissenschaftsorganisationen sehr stark. Und mit dabei ist auch die Hochschulrektorenkonferenz. Und mit dem Präsidenten Professor Walter Rosenthal konnte ich darüber sprechen. Herr Rosenthal, was haben internationale Hochschulkooperationen mit Entwicklungszusammenarbeit zu tun?
1: Bei den Hochschulkooperationen handelt es sich ja letzten Endes um sehr langfristige Zusammenarbeiten. Die Hochschulen in den Ländern des globalen Südens, darüber sprechen wir ja, Afrika, Asien, Lateinamerika, bilden ja die Führungskräfte der Zukunft aus. Und das hat natürlich extrem viel mit Entwicklungshilfe, wenn wir diesen Begriff verwenden wollen, zu tun. Und wir sehen ja auch durchaus die Erfolge. Wir wissen also von den Alumni, dass sie sehr häufig Führungs-Leitungspositionen einnehmen an den Hochschulen, aber auch darüber hinaus in Ministerien oder Leitung von Ministerien in der Politik. Also insofern ist das, glaube ich, wirklich ein sehr nachhaltiger und langfristig angelegter, nicht so von vornherein sichtbarer Beitrag.
0: Und wie sehen diese Kooperationen aus? Oder vielleicht können Sie das mal beispielhaft machen. Wie konkret sorgen dann unter anderem deutsche Hochschulen dafür, dass in Ländern des globalen Südens mehr Hochschulbildung, mehr Wissenschaft, bessere Wissenschaft stattfinden kann?
1: Es gibt zunächst mal direkte Partnerschaften zwischen deutschen Hochschulen und Hochschulen im globalen Süden. Zahlen, 60 deutsche Hochschulen sind beteiligt, 446 Partnerhochschulen in den jeweiligen Ländern, 60 Länder sind beteiligt. Also das Ganze hat eine große Dimension, das Ganze läuft über 30 Jahre. Und es gibt also diese Kooperation auf der institutionellen Ebene, Austausch auf allen Ebenen. Und dann gibt es eben nochmal die Förderung von Personen, also Forschungsstipendium für einzelne Personen. Das sind die sogenannten Georg-Forster-Forschungsstipendien.
0: Genau, das heißt ganz konkret, also deutsche Professoren gehen dann dahin und erklären denen jetzt mal ganz pauschal gesagt, wie man ein Seminar leitet oder wie man forscht. Oder die deutschen Hochschulen geben dann eben diese Forschungsstipendien. Also dann geht es vor allem um Geld. Oder vielleicht können Sie das mal ein bisschen praktisch machen.
1: Ja, also es geht um einen Austausch auf allen Ebenen. Und es geht nicht um eine Einbahnstraße, dass wir jetzt mal dahin gehen und sagen, wie man es macht, sondern es geht um einen Austausch, dass wir das aufnehmen, was dort in diesen Ländern nun gerade aktuell ist und wichtig ist und auch davon lernen. Und auf der anderen Seite natürlich unsere Erfahrungen in Hochschulmanagement, vielleicht auch manchmal in fachlicher Hinsicht mitbringen. Also um diesen Austausch auf Augenhöhe geht es. Natürlich ist auch immer damit verbunden, dass wir dann aus unserem Bildungssystem in diese Länder tragen, wenn die Länder es akzeptieren wollen und wir gut halten. Insofern hat das auch sehr viel mit Science Diplomacy zu tun oder mit Politik letzten Endes auch zu tun.
0: Das schreiben Sie ja auch in der Kritik Ihres Bündnisses. Ich zitiere mal kurz, die nachhaltig verankerte Hochschulzusammenarbeit mit Entwicklungs- und Schwellenländern dient dezidiert Deutschlands Interessen in Wissenschaft, Wirtschaft und Außenpolitik. Sie eröffnet Zugang zu Fachkräften, Innovationsräumen, Forschungsdaten und Zukunftsmärkten. Das klingt jetzt wiederum sehr nach Eigeninteressen und nicht unbedingt, als würde es um die Entwicklungsperspektive der Länder oder per se um die Wissenschaft gehen.
1: Na, das haben wir an dieser Stelle nochmal hervorgehoben, halte das auch für richtig, weil wir auch gerade gegenüber der Politik deutlich machen wollen, dass es nicht nur um die Interessen der Länder geht, die im Mittelpunkt stehen müssen, sondern praktisch als extrem wichtiges Nebenprodukt werden auch die Interessen Deutschlands berührt. Und das auch vor dem Hintergrund, das haben wir ja auch in unserer Erklärung, dass wenn Europa nicht vor Ort ist in diesen Schwellenländern im globalen Süden, dann sind es eben andere. Ja, wir haben ja auch dann, glaube ich, benannt, das sind China, Russland, Iran und so weiter, sind das Länder, die diese Leerstellen mit Doppel-E geschrieben dann auch wirklich füllen.
0: Aber das heißt, es geht dann gar nicht in erster Linie aus politischer Sicht um gute Wissenschaft für alle Beteiligten, sondern die Wissenschaft ist dann gewissermaßen eher ein Mittel zum Zweck, damit sich Deutschland wirtschaftlich und geopolitisch Einfluss in anderen Ländern sichert?
1: Ich habe ja versucht, das genau von der anderen Seite her zu erläutern. Es geht um gute Wissenschaft und ich habe das eben, glaube ich, so als wichtiges Nebenprodukt bezeichnet, dass das natürlich auch politisch für Deutschland wirksam ist. Aber es geht letzten Endes darum, eben Hochschulen zu unterstützen in den Ländern des globalen Südens. Und die Folge davon ist dann eben, dass es gute Verbindungen natürlich zwischen den Ländern des globalen Südens und Deutschland, Europa und so weiter gibt, dass sie sich daraus entwickeln, dass es Personenbekanntschaften gibt, dass wir voneinander wissen und zur Kenntnis nehmen. Aber ich weigere mich, das jetzt auf diesen Nützlichkeitseffekt zu verengen.
0: Sie sagten ja am Anfang, das hat insofern entwicklungspolitische Konsequenzen, positive Konsequenzen, als dann da die Fachkräfte von morgen in diesen Ländern auch ausgebildet werden. Nun muss ja das Entwicklungsministerium sehr stark sparen und wahrscheinlich würde man bei jedem Programm sagen, das ist unverzichtbar, wenn eine Perspektive für Kleinbauern geschaffen wird, zur Ernährungssicherheit, Hunger bekämpft wird. In der Konkurrenz, verstehen Sie da, dass man sagt, die Zusammenarbeit von Hochschulen hat vielleicht nicht die oberste Priorität?
1: Nein, haben wir kein Verständnis für. Das ist auch ein Grund dafür, dass die Allianz, das sind alle großen Wissenschaftsorganisationen, Sie haben das eben Bündnis genannt, es kommt nicht so oft vor, dass die sich in so einer konkreten Angelegenheit äußern. Sie hat diese Projekte für strategisch so wichtig gehalten, dass sie eine gemeinsame Stellungnahme für notwendig befunden hat. Und deswegen hebt sich dieses Programm auch ganz besonders heraus. Das sind, ich sage es nochmal, sehr langfristig angelegte Partnerschaften, stabile Partnerschaften, die jetzt etwas willkürlich unter die Räder kommen, weil das Budget, das pro Jahr nötig ist, ungefähr 25 Millionen Euro beträgt. Also es ist für wenig Geld ein sehr, sehr großer Nutzen. Und an der Stelle fanden wir es strategisch einfach wichtig, dass wir uns als Allianz, das ist also die geballte Wissenschaft aus Deutschland, sagen, das ist ein wichtiges Programm, letzten Endes ein preisgünstiges Programm, wenn man so möchte. Und das abzuwickeln, richtet massiven Schaden an.
0: Soweit der Präsident der Hochschulrektorenkonferenz Walter Rosenthal. Und nicht nur diese Hochschulprogramme werden eingespart, auch andere Austauschformate, nämlich das Programm Kulturweit. Damit sind viele junge Menschen nach der Schule für Freiwilligendienste ins Ausland gegangen, haben da in Schulen oder Kulturprojekten gearbeitet und umgekehrt Jugendliche aus anderen Ländern in Deutschland. Johanna Warschawa über die Folgen.
2: Vor 5 Jahren ist Frieda Lautwein für ihren Freiwilligendienst von einer deutschen Großstadt in eine ungarische Kleinstadt gezogen. Dort war alles ein bisschen anders als in ihrer Heimat. Nicht nur die Sprache und die Währung waren ihr fremd, sie wohnte auch zum ersten Mal alleine in einer eigenen Wohnung. Eine aufregende Zeit für die damals 18-Jährige. Sie absolvierte ihren Freiwilligendienst in einer weiterführenden Schule. Dort hat sie 1 Jahr lang die Lehrkräfte beim Deutschunterricht unterstützt. Für sie waren das ganz besondere 12 Monate, die sie persönlich weitergebracht haben.
3: Also ich würde sagen, dass ich vorher schon so ein sehr offener Mensch war, aber ich bin durch die Zeit irgendwie noch offener geworden und habe einfach nochmal so neue Perspektiven bekommen.
2: Möglich gemacht hat das der Pädagogische Austauschdienst. Er ist eine von 6 Partnerorganisationen, die mit dem Freiwilligenprogramm Kulturweit zusammenarbeiten. An ihren Einsatzstellen bringen die jungen Menschen den Schülern und Schülerinnen die deutsche Kultur näher. Doch das wird in Zukunft nicht mehr möglich sein, denn das Auswärtige Amt stellt die Förderung des Programms ein. Damit endet das Freiwilligenprogramm nächstes Jahr. Für viele Einsatzstellen sei das ein Schock gewesen, sagt Gernot Stiewitz, Leiter des Pädagogischen Austauschdienstes. Denn die Freiwilligen waren vor Ort eine große Bereicherung.
4: Die waren halt sehr nah an den Schülerinnen und Schülern in den Schulen dort dran altersmäßig und waren eine extrem gute Verstärkung des Deutschunterrichts. Die gehörten zur Peer Group. Die haben auch lustige Sachen angemacht mit irgendwelchen Angeboten im Workshop-Bereich oder im AG-Bereich.
2: Dieses Jahr machen die Freiwilligen das zum letzten Mal. Das Auswärtige Amt begründet seine Entscheidung, die finanziellen Mittel einzustellen, mit einer angespannten Haushaltslage. Es müsse Geld eingespart werden und das betreffe auch die auswärtige Kultur- und Bildungspolitik. Kulturweit ist Teil der deutschen UNESCO-Kommission. Deren Generalsekretär Roman Luckscheiter kann die Begründung des Auswärtigen Amtes nicht nachvollziehen.
5: Von der Sache her ist es natürlich ein Programm, wo wir gerade jetzt sagen müssten, ja, die Zeiten sind genau so, dass man junge Menschen gewinnen muss für ein Interesse an auswärtiger Kultur- und Bildungspolitik, für eine Weltoffenheit, die man dort sehr aktiv und engagiert auch kennenlernen kann in diesem Umfeld.
2: Außerdem sei die Nachfrage nach dem Programm weiterhin sehr hoch, berichtet Luckscheiter. Um die 8 Bewerbungen habe es auf einen Platz gegeben. In den letzten Jahren hat Kulturweit aber nicht mehr so viele junge Menschen ins Ausland geschickt wie früher. Schon die Ampelregierung hatte bei dem Programm gekürzt. Jetzt wird die Förderung komplett eingestellt. Eine Entscheidung, die auch viele ehemalige Freiwillige nicht verstehen. Denn sie fühlen sich kulturweit immer noch sehr verbunden und setzen sich deswegen, zusammen mit aktuellen Freiwilligen, für den Erhalt des Programms ein. Eine von ihnen ist Lisa Finke. Sie ist gerade noch mit kulturweit im Ausland. Für sie fördert das Programm den Zusammenhalt in unserer Gesellschaft.
6: Dadurch, dass man einfach ein viel besseres Verständnis von Demokratie bekommt, dass ganz viele Vorurteile abgebaut werden, dass man einfach lernt, sich als Menschen zu begegnen.
2: Deswegen hat sie zusammen mit Mitstreitern und Mitstreiterinnen eine Petition gestartet, einen offenen Brief initiiert und mit mehreren Abgeordneten gesprochen. Nach der Sommerpause soll das Thema nun im Bundestag besprochen werden. Lisa hofft, dass kulturweit doch noch bestehen bleibt. Denn ohne das Programm würde für viele junge Menschen etwas fehlen, sagt sie.
6: Es geht halt einfach die komplette Möglichkeit für junge Menschen verloren, finanziell und pädagogisch unterstützt ins Ausland zu gehen.
0: Johanna Warschauer war über das Ende des Programms kulturweit und das war Campus und Karriere. Ich bin Josephine. 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
1: Es ist 16 Uhr und damit Zeit für die aktuelle Ausgabe unserer Lokalnachrichten von meinem Kollegen Nico Mader.
2: Die kürzlich gefundene Weltkriegsgranate an der B27 ist gegen 13.30 Uhr erfolgreich gesprengt worden. Das gab die Stadt Göttingen auf ihrem Live-Blog bekannt. Die eingerichtete Sperrzone ist nun aufgehoben. Die Weltkriegsgranate wurde bei Bauarbeiten unter der Brücke entdeckt. Seit dem späten Dienstagabend wird Marion T. aus Landwehrhagen bei Hahnmünden vermisst. Nach Angaben der Polizei hat die 55-Jährige ihr Haus verlassen und ist mit einem grünen Skoda Fabia Kombi in unbekannte Richtung weggefahren. Die Beamten können nicht ausschließen, dass sie sich in einer hilflosen Lage befindet. Marion T. ist ca. 1,70 Meter groß, sehr schlank und hat braune, mittellange Haare. Sie trägt vermutlich schwarze Adidas T-Rex Wanderschuhe mit hellblauen Streifen. Wer Hinweise zur Vermissten geben kann, der wird gebeten, sich bei der Polizei Hahnmünden zu melden. Die Hauptschule in Osterode, Neustädter Tor, soll künftig saniert und teilweise neu gebaut werden. Der Kreistag im Landkreis Göttingen hat grünes Licht für das Vorhaben gegeben, da eine Machbarkeitsstudie zu vertiefen. Da wesentliche Gebäudeteile unter Denkmalschutz stehen, scheidet ein vollständiger Abriss aus. Stattdessen soll der Bestand saniert und um einen Neubauteil ergänzt werden. Die Kosten werden derzeit auf rund 10 Millionen Euro geschätzt. Die Finanzierung, die soll im Haushalt 2027 eingeplant werden. Auch die Oberschule Badenhausen steht vor einem umfangreichen Umbau. Der marode Pavillonanbau soll abgerissen und durch einen modernen Neubau ersetzt werden. Gleichzeitig wird das Hauptgebäude saniert. Die Gesamtkosten werden auf rund 18 Millionen geschätzt. Die Finanzierung wird ebenfalls im Haushalt 27 verankert.
1: Das war Nick Mader mit den lokalen Nachrichten. Wir werfen nun gemeinsam einen Blick auf Wetter und Verkehr. Wir messen aktuell 26 Grad in Nordheim sowie in Göttingen und 24 Grad sind es in Osterode. Dazu ist der Himmel leicht bewölkt und in Teilen blau. Es kann im Sendegebiet zeitweise zu leichten Schauern kommen und in der Nacht fallen die Temperaturen dann etwa auf 15 Grad ab. Morgen geht es weiter mit einem Mix aus Sonne und Wolken bei Höchsttemperaturen von maximal 23 Grad und auch am Samstag sieht das Ganze weiterhin heiter aus bei Höchsttemperaturen von 25 Grad und ganz viel Sonnenschein. Zum Verkehr. In Wachenhausen wird die Ortsdurchfahrt K413 zurzeit saniert. Im ersten Bauabschnitt wird dabei der Gemeindeverbindungsweg zur Bundesstraße 247 ab der Kreuzung Hauptstraße Oberdorfstraße Kappel voll gesperrt. Während der ersten beiden Bauabschnitte wird der großräumige Verkehr sowie der Schwerlastenverkehr über die K416 und die B247 umgeleitet. Im Auftrag der Stadtwerke Nordheim werden in Langholtensen in der Dünenangerstraße Wasser- und Stromleitungen erneuert. Der erste Bauabschnitt dauert voraussichtlich bis zum 1. Juli an, aber wir sind schon im zweiten Bauabschnitt. Der dauert voraussichtlich bis Mitte September. Eine Ersatzbushaltestelle sowie Umleitungen sind eingerichtet und ausgeschildert. Und bis zur Mitte des aktuellen Monats ist die Kirchstraße in Nordheim im Bereich der Hausnummer 6 und 8 aufgrund von Erneuerung der Gas- und Wasseranschlüsse vollkommen gesperrt und der Gehweg zusätzlich. Die Ziegeleistraße in Duderstadt ist aktuell vollkommen gesperrt. Grund hierfür sind Bauarbeiten am Schindangerkreisel. Bis Mitte des Monats wird der Einbindungsbereich der Ziegeleistraße für den Anschluss an den künftigen Kreisverkehr umgebaut. Deshalb gibt es auch eine Umleitung. Der Verkehr, insbesondere der Schwerlastenverkehr, werden in Duderstadt über die Bundesstraße 247 auf die Landesstraße 569 nach Nösselröden umgeleitet. Und zur Stadt Göttingen. Im Friedländer Weg wird das Fernwärmenetz ausgebaut. Im Zuge dessen ist der Friedländer Weg zwischen dem Hainholzplatz und der Herzberger Landstraße vollkommen gesperrt. Und aufgrund von Kanalbauarbeiten in der Martin-Luther-Straße zwischen dem Bereich der Kreuzung Martin-Luther-Straße-Hasenweg und Martin-Luther-Straße-Industriestraße besteht eine Vollsperrung. Die Umleitungen erfolgen über den Otto-Brenner-Weg, die Kasseler Landstraße, den Gereitweg und den Königstieg. Abschließend ein Blick auf die Blitzer. Geblitzt wird im Landkreis Göttingen momentan momentan in Duderstadt, in Hanmünden, in Radolfshausen, in Herzberg am Harz und in Walkenried. Im Landkreis Northeim befinden sich die Blitzer momentan im Raum Hardixen und Nörten-Hardenbeck und die semistationäre Messanlage Alice wird noch bis nächste Woche Montag im Raum Moringen eingesetzt. Allen unterwegs wünschen wir eine gute und vor allem sichere Fahrt.
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Einen wunderschönen guten Tag, meine Damen und Herren, alle zwischen, außerhalb und herzlich willkommen zu Mittendrin, Ihrem Nachmittagsmagazin im Stadtradio Göttingen auf der 107,1. Mein Name ist Carla Schliebe, es freut mich, dass Sie da sind. Und wir starten in die erste halbe Stunde unserer Sendung mit einem absoluten Klassiker, und zwar Cruel Summer von Taylor Swift.

0: Wer kennt es nicht? Man wartet auf den Bus und entweder er ist rappelvoll oder komplett leer. Der Zweckverband Verkehrsbund Südniedersachsen will das in Zukunft besser steuern. Ein großes Digitalprojekt wurde nun offiziell als Startschlag gemeldet. Die automatische Fahrgastzählung in unserer Region läuft an. Charlene Rekiewicz war bei dem Termin vor Ort und hat mit dem Geschäftsführer des ZVSN und dem Technikexperten über das Projekt gesprochen.
1: Im Verbandsgebiet des Zweckverbandes Verkehrsverbund Südniedersachsen ist ein technischer Meilenstein erreicht. Insgesamt 128 Busse in den Landkreisen Göttingen, Holzminden und Northeim wurden erfolgreich mit automatischen Fahrgastzählsystemen ausgestattet. Nach dem Abschluss der Einbauphase sollen die gewonnenen Daten ab jetzt genutzt werden, um Fahrpläne und Linienführungen in der Region präziser an den tatsächlichen Bedarf anzupassen. Wie das Projekt seinen Anfang nahm, erklärt ZVSN-Geschäftsführer Stefan Bürger.
2: Naja, wir waren in der Vergangenheit nicht in der Lage, genau zu wissen, wie die Auslastung unserer Fahrzeuge war. Und das kann man eben händisch machen mit Mitarbeitern, die zählen. Man fragt die Fahrer, wie voll war es denn und ab wo war es vielleicht voll, ab wo eben nicht. Und das war uns zu viel Bauchgefühl und wir wollten da zu einer fundierten, datengetriebenen Entscheidungsgrundlage kommen.
1: Die Erfassung an den Bustüren läuft vollautomatisch und anonym im Hintergrund ab. Wie die Sensoren im täglichen Betrieb genau funktionieren und die Daten erheben, erklärt Andrija Juricic vom beteiligten Technikunternehmen Derovic.
3: Die Technologie, die wir hier haben, ist eine Time-of-Flight-Technologie. Das bedeutet, die Sensoren schicken einen Infrarotpuls und wir messen dann, wie lange es dauert, bis er zurückkommt, wie eine Reflexion kommt. Dafür bauen wir ein 3D-Tiefbild und davon kann das System erkennen, ob es eine erwachsene Person war, ein Kind oder ein anderes Objekt, wie zum Beispiel

0: stark benutzt wird, genutzt wird, vielleicht zu tauschen gegen ein kleineres Fahrzeug, eine flexible Bedienform. Also wir haben die Daten, die Entscheidungsdaten, um eben solche angebotstechnischen, produkttechnischen Entscheidungen treffen zu können.
1: Allerdings stößt auch die modernste Technik bei extremen Gedränge an ihre Grenzen. Wie verlässlich das System im Alltag arbeitet, erklärt Herr Juricic.
2: Gute Sache mit Infrarotlicht ist erstmal, es hat kein Problem mit Licht, wenn es viel Licht, weniger Licht davon kommt. Und das System ist geschult auf sehr viel Daten und kann von Höhebilder einfach Kopf erkennen. Dass so vielleicht ein Fehler kommen konnte, ist, wenn regnet und Leute mit einem Regenschirm reinkommen und es nicht vorher ausmachen. Aber 100% kann man nie erwischen, aber das System ist so gut kalibriert, dass man mit 98-99% rechnen kann.
1: Erste Daten wurden im Rahmen des Projektes zwar bereits erfasst, bis zu einer vollständigen Auswertung und sichtbaren Anpassungen im Fahrplan wird es allerdings noch etwas dauern. Wenn genau mit den finalen Ergebnissen zu rechnen ist, dazu noch einmal ZVSN-Geschäftsführer Stefan Bürger.
0: Wir haben schon die ersten Daten, die sind aber eben noch nicht testiert, weil die Fahrzeuge oder die Sensoren in den Fahrzeugen, die müssen noch eine Qualitätsprüfung durchlaufen. Und sobald diese Qualitätsprüfung vollständig erfüllt ist, können wir die Daten auch in die Öffentlichkeit tragen. Aber derzeit sind sie noch als interne Planungsgrundlage in Verwendung.
1: Das Projekt zur automatischen Fahrgastzählung in den insgesamt 128 Bussen der Landkreise Göttingen, Holzminden und Northeim wird über das niedersächsische Programm Zukunftsregionen umgesetzt. Die Modernisierung des regionalen Nahverkehrs wird dabei mit Fördermitteln in Höhe von rund 398.500 Euro unterstützt.
3: Ein Einblick in die digitale Zukunft des Regionalverkehrs. Das war ein Beitrag von Charlene Rekewitsch über die neue automatische Fahrgastzählung in unserer Region. Und hier geht es jetzt erstmal weiter mit nur ein Wort von Wir sind Helden.

Das war Wales von Block Party. Wir haben es jetzt 16.24 Uhr. Um halb schalten wir rüber zu den KollegInnen vom Deutschlandfunk für die überregionalen und internationalen Nachrichten. Doch hier geht es erstmal weiter mit Glaubst du von Provinz.

0: 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Die Nachrichten. Die Bau- und Wohnungswirtschaft hat das geplante Reformpaket der Regierungskoalition begrüßt. Das sei ein großer und sehr guter Beschluss für den bezahlbaren Wohnungsbau in Deutschland, sagte Verbandspräsident Gedaschko. Union und SPD hatten in der Nacht unter anderem vereinbart, eine Wohnungsbaugesellschaft für bezahlbares Wohnen einzurichten. Der Bund könne so künftig im großen Stil Wohnungen bauen, sagte Bundesfinanzminister Klingbeil. Privates und öffentliches Kapital solle dafür zusammengebracht werden. Die Bundesregierung will außerdem die Verstaatlichung von Konzernen verbieten, die viele Mietwohnungen besitzen. Daran gibt es Kritik von der Linkspartei. Union und SPD hatten am Vormittag ein 34-Punkte-Reformpaket präsentiert. Darin enthalten sind zum Beispiel Steuererleichterungen, eine Ausweitung der Möglichkeiten zur befristeten Beschäftigung und die Pflicht, schon am ersten Krankheitstag zum Arzt zu gehen. Die Bundesanwaltschaft vermutet hinter den Anschlägen auf die Nord Stream Pipelines staatliche Stellen in der Ukraine. Sie hätten die Anschlagsplanung in Auftrag gegeben, heißt es in einer Mitteilung der Behörde in Karlsruhe. Mehrere Sprengsätze hatten Teile der Gasleitungen am Grund der Ostsee im September 2022 zerstört. Gestern erhob die Bundesanwaltschaft in diesem Zusammenhang Anklage gegen einen ehemaligen ukrainischen Offizier. Ziel sei es gewesen, russische Gaslieferungen nach Europa dauerhaft zu verhindern. Russland finanziert mit Einnahmen aus dem Handel mit Erdgas den Krieg gegen die Ukraine. Die ukrainische Regierung bestreitet eine Beteiligung an den Anschlägen auf die Nord Stream Pipelines. Bei einer Explosion im Zentrum der syrischen Hauptstadt Damaskus sind mindestens 5 Menschen getötet worden. 16 weitere seien verletzt, teilte das Gesundheitsministerium mit. Laut Behörden explodierte ein Sprengsatz in einem Café nahe dem Justizpalast. Die Tat reklamierte zunächst niemand für sich. Seit dem Sturz von Präsident Assad Ende 2024 hat es in Damaskus vereinzelt Anschläge gegeben, zuletzt Mitte Mai. 8 Tage nach den Erdbeben in Venezuela ist ein verschütteter Mann lebend gerettet worden. Nach Informationen der Nachrichtenagentur AFP wurde der 43-Jährige in dem stark zerstörten Ort Catia La Mar gefunden. Tausende Menschen werden weiterhin vermisst. Die Behörden zählen fast 2300 Tote und mehr als 11.000 Verletzte. Die amtierende Präsidentin Rodriguez rief eine 7-tägige Staatstrauer aus. Wegen der zunehmenden Gefahr durch Bären werden in Japan hunderte Überwachungskameras installiert. Wie das Umweltministerium mitteilte, sollen zuerst 6 große Bärenpopulationen in den Bergen der nördlichen Region Tohoku überwacht werden. In den kommenden 4 Jahren soll das Bärenmonitoring dann auf das ganze Land ausgeweitet werden. In Japan dringen Bären in letzter Zeit immer öfter in besiedeltes Gebiet vor. Dabei kommt es zu Angriffen auf Menschen. In den letzten 3 Monaten gab es nach offiziellen Angaben mindestens 5 Todesfälle. Medien berichten täglich über Bärensichtungen in Einkaufszentren, Parks und an Schulen. Fachleute führen die Zunahme der Angriffe auf Menschen, auf die schnell wachsende Bärenpopulation und die zunehmende Entvölkerung ländlicher Gebiete in Japan zurück. Im US-Bundesstaat Ohio haben die Behörden 16 verwahrloste Kinder aus ihrem Elternhaus gerettet. Sie sollen jahrelang auf wenigen Quadratmetern zwischen Müll und Fäkalien gelebt haben. Laut den Behörden trugen sie schwerwiegende körperliche Schäden davon. Einige können nicht sprechen. Die Generalstaatsanwaltschaft von Ohio gab an, dass das Haus im Rahmen einer anderen Ermittlung durchsucht werden sollte. Dabei seien die Kinder im Alter zwischen 1 und 18 Jahren entdeckt worden. 4 Erwachsene wurden festgenommen. Medienberichten zufolge handelt es sich um die Eltern und Großeltern. Es wurde Anklage wegen schwerer Kindeswohlgefährdung erhoben. Das Wetter. Heiter bis wolkig. Im Norden und Nordwesten bewölkt und etwas Regen. 20 bis 31 Grad. Morgen im Norden und an den Alpen bewölkt und regnerisch. Sonst heiter bis wolkig, nach Süden hin sonnig bei 19 bis 28 Grad. Und die weiteren Aussichten: am Samstag im Norden zunehmend bewölkt und im Tagesverlauf etwas Regen, sonst sonnig, 20 bis 30 Grad. Das waren die Nachrichten.
1: Vielen Dank an unsere KollegInnen für die überregionalen und internationalen Nachrichten sowie das Wetter. Wir werfen ganz kurz einen Blick auf unsere lokalen Temperaturen. In Göttingen messen wir weiterhin 26 Grad, 25 sind es mittlerweile in Nordheim und 24 weiter in Osterode. Dazu verrät der professionelle Blick an dem Fenster, dass der Himmel weiterhin grau bleibt und es wohl eher regnerisch aussieht. Hier geht es jetzt erstmal weiter mit Ich fühle dich von Alligator.

Ganze eine Präsenz, die man sofort wahrnimmt. Ein bisschen wie ein Handymast im Vorgarten, den aber sonst keiner sieht, wie ein Spukphänomen. Ein bisschen wie einem Arzt von einem UFO erzählen, so wie synchrone Gedanken mit deinem Zwillingsbro, obwohl du auf Sylt und der in Sydney wohnt. Ein bisschen so, oder? Wie in der alten Kapelle, auch wenn man weiß, dass es Geister nicht gibt.

0: Bei angenehmen Temperaturen um die 20 Grad starteten am Mittwoch der Altstadtlauf in Göttingen. SchülerInnen, erfahrene LäuferInnen und verschiedene Firmen traten an. Felix Halbke war vor Ort.
1: Passend zum Start der niedersächsischen Sommerferien fand am Mittwoch, den 1. Juli, der traditionelle Altstadtlauf in Göttingen statt. Die 36. Auflage knackte dabei die 6.400 Anmeldungen und stellte somit einen neuen Rekord auf. Schlussendlich traten um die 6.000 Läufer an. Auf den Youngsterlauf mit 700 Metern folgten die beiden Schülerläufe mit jeweils 1,7 und ca. 2,2 Kilometern, sowie die beiden Firmencup-Läufe über 5 Kilometer. Den Abschluss bildeten die Mittel- sowie die Langstrecke. Die Läuferinnen und Läufer hatten dabei in diesem Jahr Glück mit dem Wetter. Während der vergangene Altstadtlauf ganz im Schatten der heißen Temperaturen stand, ebbte die diesjährige Hitzewelle vom Mittwoch deutlich ab. Dieses Jahr zum ersten Mal dabei war Läuferin Nathalie Bause. Sie sprach vor ihrem Lauf über ihre Ziele und Vorbereitung.
2: Also ich laufe heute das erste Mal mit und ich wollte einfach mal die Erfahrung mitnehmen. Und es sah mal in den letzten Jahren sehr spaßig aus, wenn man Freunde angefeuert hat oder einfach zugeguckt hat. Deswegen dachte ich, dieses Jahr bin ich auch dabei. Ich möchte die 5-Kilometer-Strecke laufen und da ich Handball spiele, muss ich auch öfters mal im Training viel laufen. Deswegen wäre da so die Vorerfahrung im Laufen.
1: Während Bause sich noch vorbereitete, hatte Stan Thiele bereits seinen Lauf beim Firmencup absolviert. Der Student über sein Resümee.
3: Ja, ich bin sehr zufrieden, mit wenig Training, trotzdem eine solide Zeit gelaufen. Strecke war sehr schön, schön durch die Innenstadt, bei perfektem Sonnenschein, auch ein bisschen über 20 Grad, also perfektes Läuferwetter und die Leute an der Strecke helfen auch extrem.
1: Die Strecke wurde in diesem Jahr auch aufgrund der hohen Nachfrage geändert. Läuferinnen und Läufer starteten das Rennen in der Paulinerstraße, Ecke Johanneskirchhof, und beendeten es vor dem alten Rathaus. Besonders der Firmenlauf war in diesem Jahr gefragt. Deshalb entschlossen sich die Organisatoren von LG Göttingen für das Angebot eines zweiten Firmencup in diesem Jahr. Organisator Oliver Marczak spricht über die hohe Nachfrage.
4: In den letzten Jahren war es auch schon so. Nur dieses Jahr habe ich festgestellt, dass der Firmenlauf bereits Anfang Mai ausgebucht war, obwohl ja noch 2 Monate bis zum Lauf Zeit wäre. Und da haben wir dann kurzfristig entschlossen, dann noch einen zweiten Firmenlauf einzuführen. Und irgendwie hat das scheinbar eine Sogwirkung. Das ist ja auch eine Sogwirkung, dass ja der Halbmarathon stattfand vom ASC. Der ist jetzt das dritte Mal und auch schon so voll, ne? Der TDE. Und ja, es ist einfach eine sportliche Stadt.
1: Der Göttinger Altstadtlauf zeigte sich also auch in diesem Jahr wieder als schönes Angebot für Läufer aus der Region. Dass alle Strecken schnell ausgebucht waren, zeigt, wie hoch die Nachfrage ist.
0: Das war Felix Halbke über den diesjährigen Altstadtlauf. Hier geht es jetzt erstmal weiter mit Runaway von Bon Jovi und wir hören uns das nächste Mal im Veranstaltungskalender.

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1: Eine große Show steht kurz bevor und plötzlich ist sie in einem fremden Körper gefangen. Und das auch noch an einem so unscheinbaren. Das kann die exzentrische Nina Hagen eigentlich nicht gutheißen, oder? Gemeinsam mit der jungen Frau, mit der sie den Körper getauscht hat, muss Nina eine Lösung finden, um den Körpertausch schnellstmöglich rückgängig zu machen. Ein Rennen gegen die Zeit. Das Theaterstück Farbfilm wird im Deutschen Theater auf die Bühne gebracht. Die Vorstellung beginnt heute um 20 Uhr. Cum-Ex, einer der schwersten Fälle von Steuerhinterziehung in der Bundesrepublik Deutschland. Ein Skandal, der immer noch Wellen schlägt. Bis 2014 leitete Anna Brohilke als Oberstaatsanwältin die bundesweiten Ermittlungen. Heute ist sie in Göttingen, um aus ihrem Buch Cum-Ex, Milliarden und Moral zu lesen. Im Verlauf des Abends geht es um die Funktionsweisen des globalen Betrugs und um die Frage, was die Politik dagegen tun kann. Mit dabei ist die Bundestagsabgeordnete Caroline Otte. Die Veranstaltung findet heute im Literaturhaus Göttingen statt und beginnt um 20 Uhr. Endlich ist es wieder soweit. Das Open-Air-Kino ist zurück im Freibad Brauweg. Eröffnet wird die Saison von Grody, Chris, Teddy und Byrne. Vier Freunde, alle 12 Jahre alt und irgendwo auf dem Weg zwischen Kindern und jungen Erwachsenen. Es geht um Freundschaft, um das Leben, um jede Menge Abenteuer. Die Veranstaltung von Stand By Me, das Geheimnis eines Sommers, beginnt mit dem Einbruch der Dämmerung, also etwa gegen 22 Uhr. Der Einlass ist schon ab 20 Uhr und das war's auch schon mit unserem Veranstaltungskalender, zusammengestellt von meiner Kollegin Leonie Christine Flügel. Und hier geht es weiter mit Nina Hagens Abgehauen.

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1: Es ist 17 Uhr und damit Zeit für die nächste Ausgabe unserer lokalen Nachrichten von meinem Kollegen Nico Mader.
2: Das Verwaltungsgericht Göttingen hat die Klage des Bürgerbegehrens zum Erhalt der Grundschule Bremke in der Gemeinde Gleichen für unzulässig erklärt. Nach Ansicht des Gerichts sei die Klage des Bürgerbegehrens ja zu 4 Grundschulstandorten in der Gemeinde Gleichen unzulässig, weil in der Begründung wichtige Fakten gefehlt hätten. So sei nicht erwähnt worden, dass die Grundschule in Bremke seit Jahren nicht ausgelastet war und die Kinder künftig an anderen Schulstandorten ausreichend Platz hätten. Außerdem sei das Ziel des Bürgerbegehrens, nämlich der Erhalt der Schule Bremke, auch rechtlich nicht mehr möglich. Laut einem Beschluss des Rates der Gemeinde Gleichen ist die Schule ab dem Schuljahr 2026/2027 rechtlich nicht mehr existent und wird ab dem 1. August mit der Grundschule in Diemaden zusammengelegt. Die kürzlich gefundene Weltkriegsgranate an der B27 ist gegen 13.30 Uhr erfolgreich gesprengt worden. Das gab die Stadt Göttingen auf ihrem Live-Blog bekannt. Die eingerichtete Sperrzone ist nun aufgehoben. Die Weltkriegsgranate wurde bei Bauarbeiten unter der Brücke entdeckt. Seit dem späten Dienstagabend wird Marion T. aus Landwehrhagen bei Hahnmünden vermisst. Nach Angaben der Polizei hat die 55-Jährige ihr Haus verlassen und ist mit einem grünen Skoda Fabia Kombi in unbekannte Richtung weggefahren. Die Beamten können nicht ausschließen, dass sie sich in einer hilflosen Lage befindet. Marion T. ist ca. 1,70 Meter groß, sehr schlank und hat braune, mittellange Haare. Sie trägt vermutlich schwarze Adidas T-Rex Wanderschuhe mit hellblauen Streifen. Wer Hinweise zur Vermissten geben kann, der wird gebeten, sich bei der Polizei Hahnmünden zu melden. Die Hauptschule in Osterode, Neustädter Tor, soll künftig saniert und teilweise neu gebaut werden. Der Kreistag im Landkreis Göttingen hat grünes Licht für das Vorhaben gegeben, da eine Machbarkeitsstudie zu vertiefen. Da wesentliche Gebäudeteile unter Denkmalschutz stehen, scheidet ein vollständiger Abriss aus. Stattdessen soll der Bestand saniert und um einen Neubauteil ergänzt werden. Die Kosten werden derzeit auf rund 10 Millionen Euro geschätzt. Die Finanzierung, die soll im Haushalt 2027 eingeplant werden. Auch die Oberschule Badenhausen steht vor einem umfangreichen Umbau. Der marode Pavillonanbau soll abgerissen und durch einen modernen Neubau ersetzt werden. Gleichzeitig wird das Hauptgebäude saniert. Die Gesamtkosten werden auf rund 18 Millionen geschätzt. Die Finanzierung wird ebenfalls im Haushalt 27 verankert.
1: Das war Nico Mader mit den Lokalnachrichten. Wir werfen nun gemeinsam einen Blick auf Wetter und Verkehr. Mittlerweile messen wir 25 Grad in Göttingen, 24 sind es in Nordheim und mittlerweile auch 23 in Osterode. Dazu ist der Himmel leicht bewölkt und in Teilen auch noch etwas blau. Es kann im Sendegebiet aber zeitweise zu leichten Regenschauern kommen. In der Nacht fallen die Temperaturen dann etwa auf 15 Grad ab und morgen geht es weiter mit einem Mix aus Sonne und Wolken bei Höchsttemperaturen von maximal 23 Grad. Und auch Samstag sieht das Ganze weiterhin heiter aus bei 25 Grad und hoffentlich ganz viel Sonnenschein. Zum Verkehr. In Wachenhausen wird die Ortsdurchfahrt K413 zurzeit saniert. Im ersten Bauabschnitt wird dabei der Gemeindeverbindungsweg zur Bundesstraße 247 ab der Kreuzung Hauptstraße-Oberdorfstraße-Kappel-Voll gesperrt. Während der ersten beiden Bauabschnitte wird der großräumige Verkehr sowie der Schwerlastenverkehr über die K416 und die B247 umgeleitet. Und im Auftrag der Stadtwerke Nordheim werden in Langholtensen in der Dünenangerstraße Wasser- und Stromleitungen erneuert. Der erste Bauabschnitt ist nun abgeschlossen, der zweite geht voraussichtlich bis Mitte September. Eine Ersatzbushaltestelle sowie Umleitungen sind eingerichtet und ausgeschildert. Und die Kirchstraße in Nordheim im Bereich der Hausnummer 6 und 8 ist aufgrund von Erneuerungen der Gas- und Wasseranschlüsse gesperrt, ebenso auch der Fußgängerweg. Und die Ziegleistraße in Duderstadt ist aktuell auch vollkommen gesperrt. Grund hierfür sind Bauarbeiten am Schindangerkreisel. Bis etwa Mitte des Monats wird die Einmündung der Ziegleistraße an den Anschluss des künftigen Kreisverkehrs umgebaut und hergestellt. Deshalb ist auch eine Umleitung eingerichtet. Die führt in Duderstadt für den Verkehr sowie den Schwerlastenverkehr über die Bundesstraße 247 auf die Landesstraße 569 nach Nessel-Röden. Und in Göttingen ist der Friedländer Weg weiterhin gesperrt zum Ausbau des Fernwärmenetzes. Im Zuge dessen besteht die Sperrung zwischen dem Halmholzplatz und der Herzberger Landstraße. Abschließend werfen wir einen Blick auf die Blitzer. Geblitzt wird im Landkreis Göttingen momentan in Duderstadt, in Hahnmünden, in Radolfshausen, in Herzberg am Harz und in Walkenried. Im Landkreis Northeim befinden sich die Blitze im Raum Hadixen und Nörten-Hardenberg und die semistationäre Messanlage Alice wird voraussichtlich noch bis nächste Woche Montag, dem 6. Juni, eingesetzt im Raum Moringen. Allen unterwegs wünschen wir eine gute und vor allem sichere Fahrt.
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Einen wunderschönen guten Tag, meine Damen und Herren, alle dazwischen, außerhalb und herzlich willkommen zu Mittendrin, Ihrem Nachmittagsmagazin im Stadtradio Göttingen auf der 107,1. Mein Name ist Carla Schliewe, es freut mich, dass Sie da sind. Und bei uns geht es jetzt in der nächsten halben Stunde erstmal mit einem Klassiker von Måneskin los und danach wird das Ganze etwas explosiver.

0: An der B27 wird gebaut. Normalerweise sind es die obligatorischen Straßensperrungen, die den Verkehr beeinträchtigen. In dieser Woche gab es jedoch einen anderen Grund. Bei den Arbeiten wurde eine Weltkriegsgranate gefunden, die gesprengt werden musste. Von den Details berichtet Benita Heukamp.
1: Eine Granate aus dem Zweiten Weltkrieg wurde erfolgreich gesprengt. Gefunden wurde sie bei Bauarbeiten an der B27 im Bereich der Leinebrücke. Dominik Kimjon, Sprecher der Stadt Göttingen, gibt einen Einblick in den Einsatz.
2: Im Göttinger Norden wurde im Zuge von Sanierungsarbeiten an einer Brücke über die Grone eine Weltkriegsgranate gefunden. Diese Granate konnte vom Kampfmittelbeseitigungsdienst erfolgreich vor Ort gesprengt werden. Die Aktion verlief planmäßig und auch die Sperrung der Bundesstraße 27 über dem Bereich konnte nach kurzer Zeit wieder aufgehoben werden.
1: Kurzfristig wurde im Nachbarschaftszentrum in Holtensen ein Aufenthaltsraum für die evakuierten Personen hergerichtet. Viele betraf das nicht, nur 4 Straßen lagen in der Sperrzone, die meisten Häuser in der Romstraße. Eine der Evakuierten ist Ulrike Schlaudraff. Gemeinsam mit ihrem Mann hat sie das Nachbarschaftszentrum aufgesucht und es ist tatsächlich ein Ort, an dem sich Bekannte treffen, auch an diesem Tag. Neben ihnen wartet das Ehepaar Hohnsbein. Sie alle haben den Zweiten Weltkrieg miterlebt. Die täglichen Nachrichten sind eine stetige Erinnerung an die eigenen Erlebnisse, so auch der Fund eines weiteren Überbleibsels aus Kriegszeiten. Die Evakuierung wurde sehr kurzfristig angekündigt, erst am Tag zuvor, so Ulrike Schlaudraff.
3: Es hat geklingelt und es stand an der Tür eine sehr nette Mitarbeiterin des Ordnungsamtes. Die sagte, hier, ich habe eine Information für Sie. Morgen ab 11 Uhr ist hier Evakuierungszone. Sie müssen Ihr Haus verlassen. Hat mich informiert, wo wir hingehen können, was los ist, nämlich eine Granatensprengung an der Baustelle zur B27-Brücke und gefragt, ob wir Hilfe benötigen, ob alles in Ordnung ist. Und ich sagte, nein, wir benötigen keine Hilfe.
1: Schon gegen Mittag konnten die Bewohner wieder in ihre Häuser zurückkehren. Gegen 13.30 Uhr war im Raum Holtensen ein lauter Knall zu hören. Die Sprengung ist erfolgreich verlaufen.

Das war I Was Made For Loving You by KISS. Wir haben es jetzt 17.27 Uhr. Um halb schalten wir rüber zu den KollegInnen vom Deutschlandfunk für die überregionalen und internationalen Nachrichten. Doch davor geht es hier erstmal weiter mit The Happiest Days of Our Lives von Pink Floyd.

0: 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Die Bundesregierung will das Recht auf Informationsfreiheit einschränken. Das entsprechende Gesetz regelt die Auskunftsrechte, die Bürger gegenüber Bundesbehörden und anderen staatlichen Einrichtungen haben. Bisher muss kein Grund für eine solche Anfrage genannt werden. In den Beschlüssen des Koalitionsausschusses heißt es nun, dass ein berechtigtes Interesse an einer Auskunft nötig sein soll. Die Regierung will außerdem prüfen, ob der Kreis der Personen, die Anfragen stellen, dürfen auf deutsche und in Deutschland lebende EU-Bürger beschränkt werden kann. Namen in den Akten sollen geschwärzt werden. Linken-Fraktionsvize Bünger sprach von einem Angriff auf die Pressefreiheit und auf das Recht der Öffentlichkeit, staatliches Handeln zu kontrollieren. Damit wolle sich die Regierung unangreifbar machen. Der Hausärzteverband hat die geplante Verschärfung der Krankschreibungsregeln als Katastrophe bezeichnet. Der Vorsitzende Blumenthal Bayer sagte dem Redaktionsnetzwerk Deutschland, die damit einhergehende Bürokratie werde nicht zu bewältigen sein. Nach dem Willen von CDU, CSU und SPD sollen Beschäftigte ihrem Arbeitgeber künftig schon am ersten Tag einer Erkrankung eine Arbeitsunfähigkeitsbescheinigung vorlegen. Gleichzeitig sollen Ärzte diese nicht mehr telefonisch ausstellen können. Der Vorstand der Kassenärztlichen Bundesvereinigung sprach von einer Zumutung, die an Unverschämtheit grenze. Wer krank sei, gehöre ins Bett und nicht in eine übervolle Praxis. Der Sozialverband VdK sagte, die Regierung unterstelle den Menschen wieder einmal, den Sozialstaat zum Blaumachen auszunutzen. Die Bundesanwaltschaft vermutet hinter den Anschlägen auf die Nord Stream Pipelines staatliche Stellen in der Ukraine. Sie hätten die Anschlagsplanung in Auftrag gegeben, heißt es in einer Mitteilung der Behörde in Karlsruhe. Mehrere Sprengsätze hatten Teile der Gasleitungen am Grund der Ostsee im September 2022 zerstört. Gestern erhob die Bundesanwaltschaft in diesem Zusammenhang Anklage gegen einen ehemaligen ukrainischen Offizier. Ziel sei es gewesen, russische Gaslieferungen nach Europa dauerhaft zu verhindern. Russland finanziert mit Einnahmen aus dem Handel mit Erdgas den Krieg gegen die Ukraine. Die ukrainische Regierung bestreitet eine Beteiligung an den Anschlägen auf die Nord Stream Pipelines. Die Zahl der Opfer nach den nächtlichen russischen Luftangriffen auf Kiew ist weiter gestiegen. Ukrainische Rettungskräfte sprechen inzwischen von mindestens 21 Toten und 85 Verletzten. Kiews Bürgermeister Klitschko rief für morgen einen Tag der Trauer aus. Außenminister Sibeha sagte, die ukrainische Hauptstadt habe eine Nacht des Schreckens erlebt. Mehr als 50.000 Menschen sollen während des 11-stündigen Luftalarms Schutz in U-Bahn-Stationen gesucht haben. Auch in anderen Teilen des Landes gab es Angriffe. Präsident Zelensky forderte von den Verbündeten mehr Hilfe bei der Flugabwehr. Die EU-Außenbeauftragte Kallas kündigte Vorschläge für weitere Sanktionen gegen Russland an. Aus Moskau hieß es, man habe Vergeltung für ukrainische Angriffe geübt. Zuletzt hatte die Ukraine die Energieinfrastruktur in Russland ins Visier genommen, was dort zu Treibstoffengpässen führte. 8 Tage nach den Erdbeben in Venezuela ist ein verschütteter Mann lebend geborgen worden. Nach Informationen der Nachrichtenagentur AFP wurde der 43-Jährige in dem stark zerstörten Ort Catia La Mar gefunden. Tausende Menschen werden weiterhin vermisst. Die Behörden zählen fast 2.300 Tote und mehr als 11.000 Verletzte. Die amtierende Präsidentin Rodriguez rief eine 7-tägige Staatstrauer aus. Bei einer Explosion im Zentrum der syrischen Hauptstadt Damaskus sind mindestens 5 Menschen getötet worden. 16 weitere seien verletzt, teilte das Gesundheitsministerium mit. Laut Behörden explodierte ein Sprengsatz in einem Café nahe dem Justizpalast. Die Tat reklamierte zunächst niemand für sich. Seit dem Sturz von Präsident Assad Ende 2024 hat es in Damaskus vereinzelt Anschläge gegeben, zuletzt Mitte Mai. Das Wetter. In der Nacht vom Nordwesten in den Osten und Südosten ziehend teils dichtere Wolken und teils Regen, sonst leichter bewölkt und trocken. Tiefstwerte 16 bis 9 Grad. Morgen im Norden und an den Alpen bewölkt und regnerisch, sonst heiter bis wolkig, nach Süden hin sonnig, 19 bis 28 Grad. Und die weiteren Aussichten am Samstag im Norden zunehmend bewölkt, im Tagesverlauf etwas Regen, sonst sonnig, 20 bis 30 Grad. Das waren die Nachrichten.
1: Vielen Dank an unsere KollegInnen für die überregionalen und internationalen Nachrichten sowie das Wetter. Wir schauen ganz kurz auf unsere lokalen Temperaturen. In Göttingen und in Nordheim messen wir mittlerweile 24 Grad und 22 sind es in Osterode. Dazu verrät das professionelle Fensteröffnen, dass es draußen ganz schön windig ist. Wahrscheinlich wird es zeitnah regnen. Bei der Gefahr für Waldbrand sind wir momentan auf der Stufe 2 von 5, noch unbedenklich, kann aber in den nächsten Tagen wieder steigen. Und hier steigt hoffentlich die Stimmung mit Menschen von Die Ärzte.

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1: Die Weltkriegsgranate an der B27 ist gegen 13.30 Uhr erfolgreich gesprengt worden. Das gab die Stadt auf ihrem Live-Blog bekannt. Die eingerichtete Sperrzone ist aufgehoben. Die Sperrung an der B27 dauert zurzeit noch an, die Brücke muss noch untersucht werden. Das Verwaltungsgericht Göttingen hat die Klage des Bürgerbegehrens zum Erhalt der Grundschule Bremke in der Gemeinde Gleichen für unzulässig erklärt. Nach Ansichten des Gerichts sei die Klage des Bürgerbegehrens, Zitat, ja zu vier Grundschulstandorten in der Gemeinde Gleichen unzulässig, weil in der Begründung wichtige Fakten gefehlt hätten. Seit dem späten Dienstagabend wird Marion T. aus Landwerthagen bei Hanmünden vermisst. Nach Angaben der Polizei hat die 55-Jährige ihr Haus verlassen und ist mit einem grünen Skoda Fabia Kombi in unbekannte Richtung weggefahren. Die Beamten können nicht ausschließen, dass sie sich in einer hilflosen Lage befindet. Marion T. ist 1,70 Meter groß, sehr schlank, hat braune, mittellange Haare. Sie trägt vermutlich schwarze Adidas Terex Wanderschuhe mit hellblauen Streifen. Wer Hinweise zu Vermissten geben kann, wird gebeten, sich bei der Polizei Hanmünden zu melden. Die Hauptschule Neustädter Tor in Osterode soll saniert und teilweise neu gebaut werden. Der Kreistag hat grünes Licht gegeben, die Machbarkeitsstudie zu vertiefen. Da wesentliche Gebäudeteile unter Denkmalschutz stehen, scheidet ein vollständiger Abriss aus. Stattdessen soll der Bestand saniert und um einen Neubauteil ergänzt werden. Die Kosten wurden derzeit auf rund 10 Millionen Euro geschätzt. Die Finanzierung soll im Haushalt 2027 eingeplant werden. Das war der Tag im Überblick, zusammengestellt von meinem Kollegen Nico Marder. Hier geht es erstmal weiter mit On My Way von Alan Walker featuring Sabrina Carpenter.

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1: Mittendrin, das Nachmittagsmagazin neigt sich nun langsam dem Ende zu. Doch das ist für Sie noch kein Grund abzuschalten. Um 18 Uhr geht es hier weiter mit der nächsten Ausgabe unserer Lokalnachrichten. Und dann geht es hier los von 18.05 Uhr bis 19 Uhr mit Radioaktiv Nordheim auf Sendung, einer unserer Bürgerfunksendungen, angeschlossen von Heaven at 11, eine weitere Bürgerfunksendung, und dann von 20 bis 22 Uhr Loudness, auch wieder eine Bürgerfunksendung. Morgen bis um 7 hören Sie dann die Musikbox mit einem wilden Mix von musikalischen Highlights jeglicher Genre und Zeiten. Und dann von 7 und 10 geht es hier los mit Mittendrin, dem Morgenmagazin. Leider weiß ich nicht, welcher meiner KollegInnen das moderiert, aber ich bin mir sicher, es wird spaßig. Hier geht es jetzt erstmal weiter mit Don't von Ed Sheeran.

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1: Es ist jetzt 18 Uhr und damit Zeit für die letzte Ausgabe unserer Lokalnachrichten. Heute von meinem Kollegen Nico Marder.
2: Das Verwaltungsgericht Göttingen hat die Klage des Bürgerbegehrens zum Erhalt der Grundschule Bremke in der Gemeinde Gleichen für unzulässig erklärt. Nach Ansicht des Gerichts sei die Klage des Bürgerbegehrens ja zu 4 Grundschulstandorten in der Gemeinde Gleichen unzulässig, weil in der Begründung wichtige Fakten gefehlt hätten. So sei nicht erwähnt worden, dass die Grundschule in Bremke seit Jahren nicht ausgelastet war und die Kinder künftig an anderen Schulstandorten ausreichend Platz hätten. Außerdem sei das Ziel des Bürgerbegehrens, nämlich der Erhalt der Schule Bremke, auch rechtlich nicht mehr möglich. Laut einem Beschluss des Rates der Gemeinde Gleichen ist die Schule ab dem Schuljahr 2026/2027 rechtlich nicht mehr existent und wird ab dem 1. August mit der Grundschule in Diemaden zusammengelegt. Die kürzlich gefundene Weltkriegsgranate an der B27 ist gegen 13.30 Uhr erfolgreich gesprengt worden. Das gab die Stadt Göttingen auf ihrem Live-Blog bekannt. Die eingerichtete Sperrzone ist nun aufgehoben. Die Weltkriegsgranate wurde bei Bauarbeiten unter der Brücke entdeckt. Die Hauptschule in Osterode, Neustädter Tor, soll künftig saniert und teilweise neu gebaut werden. Der Kreistag im Landkreis Göttingen hat grünes Licht für das Vorhaben gegeben, da eine Machbarkeitsstudie zu vertiefen. Da wesentliche Gebäudeteile unter Denkmalschutz stehen, scheidet ein vollständiger Abriss aus. Stattdessen soll der Bestand saniert und um einen Neubauteil ergänzt werden. Die Kosten werden derzeit auf rund 10 Millionen Euro geschätzt. Die Finanzierung, die soll im Haushalt 2027 eingeplant werden. Auch die Oberschule Badenhausen steht vor einem umfangreichen Umbau. Der marode Pavillonanbau soll abgerissen und durch einen modernen Neubau ersetzt werden. Gleichzeitig wird das Hauptgebäude saniert. Die Gesamtkosten werden auf rund 18 Millionen geschätzt. Die Finanzierung wird ebenfalls im Haushalt 27 verankert.
1: Das war Nico Marder mit der letzten Ausgabe unserer Lokalnachrichten für diese Sendung und wir werfen einen abschließenden Blick auf Wetter und Verkehr. Wir messen mittlerweile 23 Grad in Göttingen, 22 in Nordheim und 21 in Osterode. Dazu ist der Himmel leicht bewölkt und größtenteils grau. Im Sendegebiet kann es zeitweise zu leichten Nieselregen kommen, wie es beispielsweise eben schon in Göttingen passiert. In der Nacht fallen die Temperaturen dann etwa auf 15 Grad ab. Morgen geht das Ganze weiter mit einem Mix aus Sonne und Wolken bei Höchsttemperaturen von maximal 23 Grad. Und am Samstag sieht das Ganze dann weiter heiter aus bei Temperaturen von bis zu 25 Grad und hoffentlich ganz viel Sonnenschein. Zum Verkehr. Im Auftrag der Stadtwerke Nordheim werden entlang Holtensen in der Dünenanger Straße Wasser- und Stromleitungen erneuert. Der erste Bauabschnitt ging bis Anfang des Monats. Für den zweiten ist der Zeitraum von bis etwa Mitte September eingeplant. Eine Ersatzbushaltestelle sowie Umleitungen sind eingerichtet und ausgeschildert. Die Kirchstraße im Bereich der Hausnummer 6 und 8 in Nordheim ist aufgrund von Erneuerungen der Gas- und Wasseranschlüsse gesperrt. Hier ist nicht nur die Fahrbahn betroffen, sondern ebenfalls der Gehweg. Die Ziegeleistraße in Duderstadt ist momentan vollkommen gesperrt. Grund hierfür sind Bauarbeiten am Schindanger Kreisel. Bis Mitte Juli wird der Einbindungsbereich der Ziegeleistraße mit dem Anschluss des künftigen Kreisverkehrs umgebaut und hergestellt. Dementsprechend ist auch schon eine Umleitung eingerichtet. Der Verkehr, insbesondere der Schwerlastenverkehr, wird in Duderstadt über die Bundesstraße 247 auf die Landstraße 569 nach Nösselröden umgeleitet. Der Friedländerweg in Göttingen. Hier wird das Fernwärmenetz ausgebaut. Im Zuge dessen ist der Friedländerweg zwischen dem Heinholzplatz und der Herzberger Landstraße vollkommen gesperrt. Abschließend ein Blick auf die Blitzer. Geblitzt wird im Landkreis Göttingen momentan in Duderstadt, in Hahnmünden, in Radolfshausen, in Herzberg am Harz und in Walkenried. Im Landkreis Nordheim befinden sich die Blitzer im Raum Hardixen und Nörten-Hardenberg und die semi-stationäre Messanlage Alice wird noch bis nächste Woche Montag im Raum Moringen eingesetzt werden. Allen unterwegs wünschen wir eine gute und vor allem sichere Fahrt und ich verabschiede mich von Ihnen. Das war's mit Mittendrin, Ihrem Nachmittagsmagazin im Stadtradio Göttingen auf der 107,1. Mein Name ist Carla Schliebe. Es freut mich, Sie durch diese Sendung begleitet zu haben. Ich wünsche Ihnen noch einen wunderschönen Feierabend. Lassen Sie es sich gut gehen und bis bald. Ciao!
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0: Ja, da sind wir wieder. Nordheim auf Sendung und weil es der erste Donnerstag im Monat ist, wieder die Ukraine zu Gast mit ihrem Nordheim auf Sendung Moderator Harald Merz und der fantastischen
1: Karina Schewtschuk.
0: Ja, dann begrüße noch mal kurz unsere Hörerinnen. Karina, es geht heute ja um verschiedene Ukraine-Themen, unter anderem auch wieder zu deinem Fachgebiet Kosmetik. Wir hatten ja beim letzten Mal die Eyelashes, also die künstlichen Wimpern, vom Normalformat bis zum XXL-Format Hollywood. Und da hast du Ratschläge gegeben. Und heute kommen wir nun zu den Lippen. Also viele Frauen in Deutschland sagen ja, die Ukrainerinnen erkennt man daran, dass sie lange schwarze Haare haben, dass sie künstliche Wimpern tragen, aufgespritzte Lippen haben und schöne Fingernägel.
1: Ja, viele und, Blonde auch.
0: Und das, Blonde. Ja, aber wie gesagt, das sind ja eigentlich so Kategorien, die auf dich auch zutreffen. Und da sprechen wir gleich mal dann über die Lips, über die Lippen. Aber vorher das Einführungsthema von Cliff Richard, Lucky Lips. Was passt besser?

0: bist ja eine Meisterin der Differenzierung. Du verallgemeinerst nicht gerne, sondern sagst, jede Frau ist individuell und das ist ja auch durchaus richtig. Aber jetzt zum Thema Lippen, Botox und Hyaluronsäure. Was fällt dir dazu ein?
1: Botox, das für
0: Falten,
1: ja. Und Hyaluron, das geht für Lippen, ja. Und ich denke, dass jede Person muss selber denken, was sie will machen. Und das ist nicht schlecht, wenn manchmal kleine Lippen und Frau will ein bisschen größere machen. Aber das muss nicht sehr groß.
0: Aber das ist in der Ukraine durchaus üblich.
1: Ja, dass viele Menschen, dass wir Blogger machen das sehr oft, und wenn eine Mädchen sehen, dass alle so perfekt Face haben, dass sie will auch gehen und machen das. Das bisschen, ich denke, dass zu viel diese Werbung, dass zu viel Salone, aber das auch nicht schlecht.
0: Was kostet das denn, wenn man sich die Lippen aufspritzen lässt?
1: Das verschiedene Preis, welche Meister das machen auch.
0: In der Ukraine billiger als in Deutschland wahrscheinlich.
1: Ja, ja. Ich weiß nicht wie in Deutschland, aber das auch, welche Meister das machen, welche Präparat auch das geht. Von 150 Euro bis
0: das ist
1: 250.
0: Ist ja ein Schnäppchen. Also wie gesagt, es wird ja so kommuniziert in Deutschland 3.000 bis 5.000 Euro. Und da,
1: 1.000?
0: Ja.
1: Oh Gott.
0: Und da lohnt es sich dafür, unsere okay. Frauen dann in die Ukraine zu reisen.
1: Ja.
0: Wie sieht denn das aus? Macht man das einmal und hält das ewig oder muss man das wiederholen?
1: Muss das wieder.
0: In welchem Zeitraum?
1: Auch das Organism, wie das normale machen, das einmal Lippen machen, einmal pro Jahr, das auch 1 Milliliter und dann wie normale. Manchmal Leute auch machen das 0,5 Milliliter.
0: Ach,
1: einmal pro Jahr, Botox einmal halb Jahr.
0: Ach ja, das sind ja dann auch viele Ausgaben für die Schönheit.
1: Ja.
0: Ja. Und gibt es auch Risiken bei, dass das misslingt, dass es nicht perfekt wird?
1: Ja, natürlich. Natürlich habe ich gesagt, das war sehr, sehr wichtig. Wann willst du was machen mit Face? Du musst gehen zum guten Meister, welche machen das sehr, sehr gut. Ich auch habe gehört so viel diese Situation, wann das geht schlecht oder Lippen gemacht sehr, sehr schlecht oder Botox gemacht sehr schlecht. Mhm. Botox das nicht so schlecht, aber das manchmal kann kommen Spritz in ein Nerv und das 2 Wochen kannst du gehen oder mit schlossen Augen.
0: Ja, also das Risiko ist dabei, Vorsicht.
1: Ja, natürlich, dass wie Mediziner das auch kann gehen zum Arzt und das auch Risiko. Ja.
0: Und tut das weh? Gibt es da Schwellung oder so?
1: Ja, vielleicht. Botox, das ich weiß, das nicht tut weh. Hyaluron, ja, ein bisschen. Und das sitzt, das auch machen, ein Creme, 20 Minuten muss sitzen.

0: Jetzt kommen wir mal zu dem Sirenenalarm in der Ukraine, der ja euer Leben drüben immer praktisch geprägt hat. Und es ist ja so, dass du, wenn du in deinem Heimatort hier in Deutschland die Sirene hörst, hast immer ein komisches Gefühl. Woran denkst
1: Ja,
0: du denn?
1: das bisschen immer Überraschung von Sirene und ich weiß nicht, wie das erzählen, aber einfach sofort Angst und was ist los? Warum? Normalerweise Leute, welche leben da und nicht habe gesehen oder Drohne oder Rakete, das ganz normale und dass Leute mit das Leben ganz leben, das wann was passiert, sofort Sirene. Bei uns nie Sirene, das nur im Kriegsstart Sirene. Früher wir nie gehört das.
0: So, in deiner Heimatstadt Vinnytsia, wie oft geht denn die Sirene da am Tag?
1: Das jeden Mal verschieden, kann einmal pro Tag, kann 20 Mal pro Tag und kann keinen Tag.
0: Und was machen die Leute da? Deine Oma hat ja keinen Schutzraum oder kann
1: Ja,
0: den nicht erreichen?
1: sie kann nicht gehen unter. Sie leben im vierten Stock und

0: habe Probleme mit Fuß, ich kann nicht gehen. Und sie hat gesagt, mir besser, dass wann kommt Rakete in mein Haus, ich sofort dort und nicht legen im Keller 3 Tage und mich suchen Leute. Wie
1: Ja,
0: das?
1: das ist eine
0: Viele in Odessa leben meine Familie, meine Oma und Opa und große Familie auch leben, Cousine auch habe ich. Gehen sehr oft im Keller. In Kiew auch. In Vinnytsia manchmal ja, manchmal nein. Auch meinen Freunden, bei uns Gott sei Dank nicht sehr schlechte Situationen wie im
1: Kiew.
0: Kiew, Odessa, Kharkov, Saporosje, Sumen. Nicht sehr große, sehr schlechte Situation. Und bei uns, dass manchmal Leute reagieren für das, manchmal nein. Aber auch bei uns kommen Raketen. Ja, das. Ich nie gehen. In Schule bei unserer Stadt. Immer gehen Kinder. Schule, Kindergarten, immer wenn es regnet, alle Kinder gehen im Keller.
1: Und die Menschen in Kiew gehen dann in die U-Bahn auch.
0: U-Bahn oder auch Parken gehen oder im Keller, ja.
1: Gut, jetzt kommt ja ein Landsmann von dir im nächsten Lied und den darfst du natürlich wieder ansagen.
0: Ja, jetzt kommen Woloschen 30.

0: Ja, das war der Kollege Woloschin und da wir ja alle nicht ukrainisch verstehen, jedenfalls noch nicht so gut, ich gebe mir ja immer Mühe und lerne auch 3-4 Worte. Wovon
1: Das
0: handelt
1: von
0: denn das
1: Love
0: Lied?
1: und Leben, dass er immer schreiben, welche Lieder für Liebe und Leben, was passiert und bisschen auch dramatisch,
0: Was
1: ja.
0: passiert denn Dramatisches
1: Ja.
0: im Leben?
1: Ja.
0: Ja, das ist die Überleitung zu unserem nächsten Thema Stromausfall.
1: Ja.
0: Du hast ja Stromausfall massiv und weniger massiv erlebt bei deinem Ukraine-Aufenthalt. Also man kann sagen, im Sommer gibt es weniger Stromausfall als im Winter, ja?
1: Ja, nein, im Sommer mehr Strom. Dass man im Sommer nicht kommen Rakete im, wo ist Elektrostanze?
0: Ach so.
1: Ja, und im Sommer mehr Strom.
0: Also man hat im Sommer mehr
1: Ja,
0: Strom.
1: Das ich schon lange nicht gehört. Oma hat gesagt, ich habe keinen Strom.
0: Aber du kennst das aus der Winterzeit.
1: Winterzeit, das sehr, sehr oft. Und habe keinen Strom. Das pro Tag kannst du habe nur 2 Stunden Strom.
0: Ja. Und wie ist das so? 2 Stunden, ja. Was fällt da alles aus, wenn man keinen Strom hat? Dann gibt es keine Heizung, dann gibt es kein Internet.
1: Ja, das auch meine Oma hat alte Haus und das Heizung habe sie, Gott sei Dank. Und sie haben noch wie Boiler, das heiße Wasser haben sie. Bei meinem Haus, das alles mit Elektrik, das hast du keine heiße Wasser, keine kannst du nicht nichts kochen. Kannst du nicht, ich habe nichts zu Hause.
0: Gut, dann wollen wir
1: Strom.
0: Uns mal von den traurigen Themen verabschieden und da darfst du wieder das nächste Lied ansagen, da gehen wir mal in die Party Night.
1: Ja, aber was ich will noch sagen, das Internet auch nicht arbeiten, man habe keinen Strom und jetzt, wann Serena auch machen, Internet Schluss. Das jetzt keine Internet.
0: Also ist man von der Kommunikation abgeschlossen. Aber jetzt ist Zeit für das neue Lied.
1: Ja.
0: Und was hören wir da?
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0: Vielleicht jetzt noch mal ein paar statistische Daten. Die Ukraine ist ja ungefähr halb so groß, hat halb so viel Einwohner wie Deutschland, etwa 39,7 Millionen.
1: Ja.
0: Und 6 Millionen sind geflüchtet davon. Und Deutschland hat 84 Millionen. Also ist Deutschland ein sehr dicht besiedeltes Land, weil die Ukraine ist ja auch von der Fläche her doppelt so groß wie Deutschland, auch
1: Ja.
0: kann man sagen. Ne?
1: Ja.
0: Und dann ist der Frauenanteil in der Ukraine auch exzeptionell hoch, 53,7% Frauenanteil. Das liegt daran, dass eben mehr, dass die Frauen älter werden einerseits und dass im Krieg auch sehr viele gestorben sind schon. Ne?
1: Ja, sehr viele. Und jeden Tag schreiben. Und was ich denke, dass noch nicht schreiben alles, was passiert. Wir auch kann nicht Millionprozent weiß, wie viele Leute, wie viele Männer jeden Tag ist tot. Und das nicht schreiben, auch nicht machen Panik für Leute auch. Ja, diese Statistik ist sehr, sehr schlecht jetzt.
0: Ich habe mir auch mal so die Statistik angeguckt, zum Beispiel ein gegenteiliges Land ist zum Beispiel Katar. Da kommen auf 266 Männer nur 100 Frauen. Also das ist für Frauen das ideale Land. Ab nach Katar, da kann man sich die reichen Männer aussuchen. Und da darfst du jetzt das nächste Lied ansagen.
1: Ja, jetzt kommt Bad Bunny, Titi mi pregunto.
0: Ja, los geht's.
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0: So, jetzt widmen wir uns noch den Lebensstandard in der Ukraine. Und da ist natürlich ein ganz anderes Bild als in Deutschland. Das Durchschnittseinkommen betrifft also laut Google sind das $400. Das sind weniger als 400 Euro, deutlich weniger. Und die Rentner haben etwa 130 bis 150 Euro im Monat zur Verfügung. Können die
1: Ja.
0: davon eigentlich leben?
1: Sehr, sehr schwer. Sehr, sehr schwer. Ich habe gesagt, mein Opa gearbeitet bis 77 Jahre. Und das, diese Rente sehr kleine. Und wenn eine Person auch ist krank, wie meine Oma, zwei Rente. Wenig.
0: Also
1: Ja,
0: man
1: das ist
0: kann.
1: ganz schwer. Das, wenn ein Person leben alleine und habe nur Rente, das bezahlen für Wohnen, Elektrik, Wasser oder kaufen auch Medikamente. Für Essen hast du kein Geld.
0: Ja, das wundert mich auch, wenn man so sieht, auch bei Google wieder, wir erfahren ja unsere Lebensweisheiten von Google, da sagt man, die Lebenshaltungskosten für einen Alleinstehenden, die betragen ungefähr 600 Euro im Monat ohne Miete und für eine vierköpfige Familie 1300 Euro ohne Miete.
1: Ja.
0: Und da fragt man sich, wie sollen die Leute eigentlich davon
1: Ja,
0: leben?
1: das ist ganz, ganz schwer. Ganz, ganz schwer. Ich nicht einmal habe das gesehen, wann kommen alte Personen im Einkaufen und sie kaufen oder ein Mandarin. Sie kann nicht kaufen. Das ist ganz schwer. Das niemand kann leben für dieses Geld.
0: Ja, jetzt wollen wir aber wieder ein hoffnungsvolles Lied spielen, eins deiner Lieblingslieder.
1: Ja, Taylor Swift, The Fate of Heller.
0: Also bist du auch ein Swiftie.
1: Ja.
0: Los geht's.

0: Heizungskosten sind natürlich in der Ukraine auch nicht billig, wie du gerade sagst. Du hast jetzt von deiner Freundin Tanja gehört, was ein Salat kostet in der Ukraine, und
1: 15
0: das hat
1: Euro,
0: mich vom Hocker gehauen.
1: ne, 15 Euro, aber das Salat mit Fleisch, mit Käse auch.
0: Aber eben eine kleine Portion und nicht zum Sattwerden.
1: Für mich das Normale, diese Portion. Ich war in der Ukraine im März. Wir haben bestellen und auch Fleisch und das sehr, sehr gute Restaurant. Das wir bezahlen mit Sekt 60 Euro zusammen. Aber jetzt ganz, ganz teure diese Restaurants auch.
0: Also ist das ja für die Rentner unmöglich. Und du sagst, die.
1: Ja, bei uns das manchmal Leute, welche haben Rente, kann gehen oder Kaffee trinken oder gehen im Restaurant. Das normalerweise alte Leute gehen, wenn das Geburtstag Kinder machen oder weiß ich nicht was, oder verheiraten, dann alte Leute gehen im Restaurant. Bei uns habe keine wie hier, Leute gehen Kuchen essen, Kaffee trinken pro Tag.
0: Das
1: Bei uns
0: geht nicht.
1: das.
0: Gut, dann darfst du jetzt das nächste Lied ansagen.
1: Sind die Lopa gerüst, have
0: Have
1: fun.
0: fun. Girls wanna have fun. Also du bist ja auch immer auf der Suche, mit deinen Girls Fun zu haben. Und da spielen wir
1: Ja.
0: das jetzt.

0: Frage ist mal, was schätzen die Ukrainer an den Deutschen und was hassen sie? Also, wenn man so wieder bei Google nachschlägt, wäre das so die Großzügigkeit der Deutschen und jetzt als Unterstützer im Krieg und die anfängliche Zögerlichkeit hat man nicht verstanden. Da ging es ja um ein paar Helme, die da ausgetauscht werden sollten.
1: Wir können nicht sagen, was helfen wir. Nee, alles sehr, sehr gut. Bei uns das bisschen andere, das mit Bürokratie, diese Briefe kommen immer viele. Und was noch, das auch sehr früh alles geschlossen. Und am
0: Bei
1: Das,
0: uns,
1: ja,
0: ja.
1: hier in Deutschland. Das auch, ich verstehe Leute, dass auch Leute will haben Relax. Am Sonntag bei uns alles arbeiten. Das habe keinen Stopp, wenn Supermarket nicht arbeiten oder Citycenter nicht arbeiten. Das bei uns.
0: Und ihr habt auch schon eine andere Online-Kultur, also bei euch kann man alles im Handy nachlesen, alle Daten, du brauchst keine Papiere mehr.
1: Ja, das alles kannst du machen im Handy. Auch im Bank, wann kommst du und willst du neue Karte haben? Das 5 Minuten. Kannst du verraten online und Schluss machen online? Ja,
0: Ja,
1: das stimmt.
0: das ist ein Vorteil, ja.
1: Ja, das ganz, ganz einfach bei uns.
0: Also gibt es in der Ukraine auch noch Dinge, die vorteilhafter sind als bei uns mit dem vielen Papier.
1: Ja, und das alles sehr früh geschlossen. Bei uns habe ich Supermärkte, welche arbeiten 24 Stunden. Das früher. Jetzt mit Krieg, ja, natürlich, alles arbeiten bis 12. Aber um 12 alle Leute muss zu Hause
0: Ja,
1: bleiben.
0: dann sag die nächste Nummer an.

0: Die Mentalität in der Ukraine ist ja Großzügigkeit und Gastfreundschaft. Also das erleben wir ja auch immer wieder. Und dann gilt als unhöflich, wenn man Essen angeboten bekommt und man isst das nicht. Also ich könnte ja zum Beispiel nichts mit Sahne essen, weil ich eine Laktoseintoleranz habe, aber das gilt als unhöflich.
1: Das früher auch mit das. Wann kommst du, das, wie ich jetzt komme nach Hause bei Oma und willst du was essen? Ich habe gesagt, nein, will ich nicht essen. Oh, das ist ein sehr großer Skandal, warum du nichts essen. Früher. Aber jetzt willst du was essen? Wenn Personen sagen mir, ich will nichts essen, das ganz okay. Und früher auch, dass wann kommen zum Alter schon Leute, willst du was trinken? Nein, mir muss. Normale. Und dreimal. Einmal kannst du nicht, nur drei, das Minimum.
0: Ja, ich habe auch nachgelesen, Leute, die keinen Alkohol trinken, denen misstraut man erstmal von Anfang an.
1: Nein, nein, nein. Jetzt schon das ganz andere Zeit auch. Früher ja, jetzt viele Leute nur mit gesund und kein Alkohol, keine Zigarette oder was. Ich habe auch schon jetzt. Aber früher ja, trinken, essen, das zu
0: Ja.
1: Hause muss.
0: Ja, dann wollen wir jetzt das nächste Lied spielen.
1: Makina Time, Dmitri Vegas.

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1: Herzlich willkommen bei Heaven at 11, dem ökumenischen Magazin der Kirchen im Bürgerfunk im Stadtradio Göttingen auf der 107,1. Es ist Juli und die Sommerferien stehen schon in den Startlöchern. Wie Sie im Urlaub mit leichtem Gepäck unterwegs sein können, das erfahren Sie in unserer Sendung. Kreuzfahrtreisen boomen. Wie es den Besatzungen auf den Schiffen geht, darüber berichten wir bei Heaven at 11. Wer die anstehenden Sommerferien nicht in den Pauschalurlaub fliegen will, sondern lieber Wandern und innere Einkehr verbinden möchte, für den haben wir einen Bericht über das Pilgern dabei. Im Mai wurde Klaas Kordemann als neuer Regionalbischof im Sprengel-Hildesheim-Göttingen eingeführt. Wie er sein Amt sieht und warum man von ihm auch einen Star Trek-Gottesdienst erwarten kann, dazu mehr bei Heaven at 11. Außerdem Thema Lebensmittelverschwendung. Und in unserer monatlichen Rubrik erklärt Dr. Wolfgang Reinbold, Professor an der Universität Göttingen und Beauftragter für interreligiösen Dialog bei der Evangelisch-Lutherischen Landeskirche Hannovers, religiöse Begriffe. Dieses Mal Thema: Was ist der Gang nach Canossa? Mein Name ist Janine Rudert, ich begleite Sie in der nächsten Stunde und verantworte auch diese Sendung. Die Andacht hält Dr. Anna-Maria Klassen, Pastorin der Evangelisch-Lutherischen Kirchengemeinde Göttingen-Mitte, Kirchort St. Johannes.
2: Wonach suchst du? Diese Frage steht auf einem Relief in der Rats- und Marktkirche St. Johannes. Es gehört zur Installation der Künstlerin Jana Nielsen am alten Taufstein. Auf ihm steht eine Klangschale mit Wasser. Regelmäßig tropft es von oben hinein. Mein Blick sucht nach der Quelle und bleibt an der Frage hängen. Wonach suchst du? Nach Abkühlung in sengender Hitze, nach Ruhe und Erholung, nach Erfrischung, nach Leichtigkeit, nach Liebe, nach friedlichem Miteinander, nach Sinn. Wonach suchst du? Diese Frage erinnert mich an meine Sehnsucht. Sie ist kein Wohlgefühl, sie ist wie ein Brennen in der Brust, wie ein Dürsten in der Kehle. Und doch tut sie gut. In ihr steckt das Vertrauen, dass es doch mehr als alles geben muss, dass im Herzen Raum ist für mehr, für Schöneres, für Größeres. Das Gegenteil wären Resignation und Stillstand. Sehnsucht versetzt in Bewegung. Sie wird nicht müde, nach dem Ersehnten zu streben. Sie hält fest an dem, was Menschen wichtig ist. Gerade in Hitzephasen, klimatisch wie gesellschaftlich, lohnt es sich, die Sehnsucht wachzuhalten. Gemeinsam Orte der Erfrischung zu schaffen, dafür zu sorgen und darum zu beten, dass Durst gestillt wird. Nach Wasser, nach Leben, nach Frieden. Wonach sehnst du dich? Ich halte meine Hände über die Schale, schaue nach oben und warte. Plötzlich fällt ein Tropfen in meine Handfläche. Klein ist er. Er kitzelt auf der Haut, erfrischt ein wenig an einem heißen Tag. Ich muss lachen. Ein Anfang ist gemacht.

0: Sie hörten Bon Jovi mit Summertime hier bei Heaven at 11, dem ökumenischen Kirchenmagazin im Stadtradio Göttingen. Einmal ab in den Urlaub fliegen. Vielleicht Rhodos für, Achtung, 36 Euro. Klingt verlockend und nach einem günstigen Urlaub. Wäre da nicht die Kleinigkeit mit dem Gepäck? Nur Handgepäck ist da die Bedingung. Lennart Kleine Nisse hat einst alle Zelte in Deutschland abgebrochen. Bali, weite Teile der USA, Australien oder Südafrika. Der 28-Jährige hat schon viel von der Welt gesehen. Was er empfiehlt, um Gepäck zu sparen, hat der Henning Lühr erzählt.
1: Wäre doch cool, wenn man dann auch wirklich nur mit dem Handgepäck auskommen könnte. Lennart Kleine Nisse sagt, ja klar geht das. Und zwar gut. Lennart ist nämlich schon mehrfach sogar auf Weltreise gegangen und zwar nur mit Handgepäck.
2: Einfach mal losreisen und nach spätestens einer Woche merkt man eigentlich, was man wirklich braucht und was nicht. Also von den 15 T-Shirts, die man dann mitgenommen hat, merkt man, dass man eigentlich immer die gleichen 3-4 Stück trägt und man hat vor Ort überall Wäschereien. Und auch Medikamente, nicht so viel Gedanken drüber machen. Klar, was man lebensbedingt braucht, auf jeden Fall mitnehmen. Man kriegt eigentlich überall alles auf der Welt.
1: Wichtig bei dem Vorhaben ist natürlich gut planen und überlegen, was du wirklich brauchst und richtig packen.
2: Was auf jeden Fall hilft, T-Shirts und Pullover halt so zu rollen, dann sind die schon mal komprimiert und dann habe ich halt diese Packtaschen noch immer genutzt oder jetzt teilweise immer noch, wenn ich reise, wo ich die Sachen jetzt nochmal so reintun kann und dann halt nochmal verschließe, dass es später noch komprimierter ist.
1: Da habe ich ja sofort den einen Kollegen vor Augen, der hatte letztens alles in so einen Vakuumbeutel gepackt und mit dem Staubsauger die Luft rausgesaugt. War denn alles gerade mal dreimal so klein? Oder sein Reisekissen, also dieses Ding, was viele im Flieger um den Hals tragen, hatte er extra groß gekauft und statt Schaumstoff Socken, Unterhosen und Shirts da reingestopft. Ihr könnt natürlich auch einfach 2 oder 3 T-Shirts im Flieger tragen, wird mir persönlich dann ein bisschen zu warm, aber es spart eben Gepäck. Also vielleicht ja was für eure Reiseplanung dieses Jahr, reisen nur mit Handgepäck und dadurch richtig Geld sparen.

0: Sie hörten Kate Janai mit Summer Dreaming hier bei Heaven at 11, dem ökumenischen Kirchenmagazin im Stadtradio Göttingen auf der 107,1. Wer die anstehenden Sommerferien nicht in den Pauschalurlaub fliegen will, sondern lieber Wandern und innere Einkehr verbinden möchte, könnte Pilgern einmal ausprobieren. Stefanie Behnke hat mit dem Autor des Pilgerbuchs Mein Weg, meine Reise gesprochen.
1: Spätestens jetzt beginnt die Zeit, in der wir alle wieder mehr draußen sind für Radtouren, zum Beispiel zum Sport machen, spazieren gehen oder wandern. Für alle, die gern viel Zeit in der Natur verbringen oder die auch das Pilgern mal ausprobieren möchten, gibt es nun ein hübsches kleines Buch. Mein Weg, meine Reise. Es ist klein und handlich, passt in jeden Rucksack und kann ein schöner Gefährte für unterwegs sein, sagt der Autor Marco Fraleoni, Geschäftsführer des Magazins Der Pilger und Achtsamkeitstrainer. Denn wer seinen Körper in Bewegung setzt, der setzt oft auch seinen Kopf in Bewegung.
2: Ja, und Bewegung besonders in der Natur hilft vielen, den Alltag leichter loszulassen. Der Kopf wird ruhiger, wir werden etwas langsamer und dann ist es oft einfacher, bei sich zu sein und den eigenen Fragen Raum zu geben.
1: Genau dabei will das Pilgerbuch helfen. Es bietet Impulse und Zitate und vor allem viele Fragen mit Platz für die eigenen Antworten. Zum Beispiel, was schätze ich an anderen Menschen? Wofür bin ich dankbar? Was will ich nicht mehr machen? Wie fühle ich mich in diesem Augenblick?
2: Mir sind vor allen Dingen drei Arten von Fragen wichtig. Fragen, die uns im Hier und Jetzt verankern, Fragen, die uns in die Dankbarkeit führen und Fragen, die unseren inneren Kompass ausrichten.
1: Um seinen inneren Kompass auszurichten, sind Marco Fraleoni vor allem diese Säulen wichtig, nämlich Bewegung, gute Beziehungen, Dankbarkeit und Achtsamkeit, auch wenn das Wort mittlerweile ziemlich inflationär verwendet wird.
2: Für mich ist Achtsamkeit nichts, das man konsumiert, sondern eine Haltung, mit der ich versuche, durchs Leben zu gehen. Eine Haltung von Offenheit und Freundlichkeit, indem ich den jetzigen Moment versuche, bewusst wahrzunehmen, ohne sofort zu bewerten. Und genau das kann man überall üben, beim Gehen, beim Essen oder mitten im Alltag.
1: Mein Weg, meine Reise, so heißt das Buch von Marco Fraleoni. Vor allem, aber nicht nur für unterwegs.

0: Das waren Wille Wallo und Natalia Avelon mit Summer Wine hier bei Heaven at 11 im Stadtradio Göttingen auf der 107,1. Schnell viele Länder entdecken oder Umweltsünde. Schiffsreisen polarisieren. Doch die Kreuzfahrtindustrie boomt. Ob Hurtigrouten oder rund um die Balearen. Markus Wichmann hat sich bis 2021 jahrelang um die Besatzungsmitglieder gekümmert. Er war Gründer und Leiter der Seafarers Lounge, einer Anlaufstelle der deutschen Seemannsmission. Speziell für die Crewmitglieder von Kreuzfahrtschiffen.
1: Entweder man mag die Kreuzfahrtreisen oder man mag sie nicht. Ich sehe da einfach die Seeleute, die über Jahrzehnte auch mittlerweile ihre Familien dadurch versorgen. Sie werden nicht reich, aber sie haben eine Basis, wo sie ihre Familien in der Heimat mit versorgen können. Sehr, sehr große Familien.
0: Zum Beispiel auf den Philippinen. Wobei an Bord der großen Schiffe ganz viele Nationalitäten zusammenkommen.
1: Gerade auf Kreuzfahrtschiffen aufgrund der Passagierzahl ist die Besatzung sehr, sehr bunt gemischt. Also jegliche Religion, Kultur, Nationalität ist an Bord vertreten. Also es gibt Schiffe mit bis zu 90 verschiedenen Nationen an Bord.
0: Klar, dass es da auch mal Konflikte gibt, sagt Wichmann, aber das ist selten und am nächsten Tag gegessen.
1: Insgesamt kann man schon sagen, können wir das von den Seeleuten lernen, wie man auch auf engstem Raum mit vielen Leuten unterschiedlicher Herkunft friedlich miteinander umgeht. Auf See herrscht da wesentlich weniger Gewalt, wie wir das hier an Land leider oft erleben.
0: Und auch die Religion sei an Bord nichts Trennendes.
1: Wenn ein Seemann aus den Philippinen auf dem Meer sich mal allein fühlt in einem Sturm, ja, nach Zuflucht sucht, dann wendet er sich an den Gott seines Vertrauens, sag ich mal. Und das spielt im Endeffekt dann auch keine große Rolle, ob der Kollege in der Kammer nebenan sich an einen anderen Gott wendet. Es verbindet.

0: Sie hörten Donna Summer mit Hot Stuff hier bei Heaven at 11 auf der 107,1. Jedes fünfte noch essbare Brot landet bei uns im Müll. 11 Millionen Tonnen Lebensmittel, die wir eigentlich noch essen könnten, werden weggeworfen. Übrigens, das meiste davon tatsächlich von uns privat und nicht von den Supermärkten oder Restaurants. Pro Kopf sind das 79 Kilo jährlich. Mehr dazu in einem Beitrag von Leuten Garmen.
1: Am häufigsten werden Obst, Gemüse und Brot entsorgt. Der gute alte Einkaufszettel kann diese Verschwendung verhindern, sagt Guido Ritter, Professor für Ernährungswissenschaft an der Fachhochschule Münster.
2: Wenn wir in den Supermarkt gehen, sollte man unbedingt sich vorher Gedanken machen, was man überhaupt einkaufen möchte. Man wird viel zu schnell verleitet dazu, mehr zu kaufen, als man tatsächlich zu Hause lagern und auch verbrauchen kann in kurzer Zeit. Und um dem entgegenzugehen, ist ein Plan ganz gut.
1: Genauso wichtig ist es, die Lebensmittel richtig zu lagern, zum Beispiel keine Äpfel oder Bananen mit anderem Obst. Außerdem sind die Lebensmittel wie Reis, Kaffee, Tee oder Nudeln oft wesentlich länger haltbar als ihr Mindesthaltbarkeitsdatum, ist der Tipp des Experten.
2: Lebensmittel aufmachen, sehen, riechen, vielleicht auch dran schmecken, um selbst zu entscheiden, ob es auch noch verzehrsfähig ist. Hier macht der Gesetzgeber uns es leicht, weil wir auf der einen Seite dieses MAD, dieses Mindesthaltbarkeitsdatum haben und auf der anderen Seite mit dem Verbrauchsdatum tatsächlich Lebensmittel, die wirklich dann auch nicht mehr gegessen werden sollen.
1: Also zum Beispiel Hackfleisch oder Fisch. Aber nicht nur wir, sondern auch die Politik kann etwas gegen Lebensmittelverschwendung tun. Das hat zum Beispiel Frankreich gemacht und die Lebensmittelspende für den Handel als Pflicht eingeführt. Ein Gewinn für die Tafeln dort, sagt Professor Guido Ritter.
2: Dass die Tafeln bei Spenden vereinfacht und ohne Probleme diese Lebensmittel übernehmen können. Oder dass es auch besser und einfacher möglich ist, mit der eigenen Dose in das Restaurant zu gehen und die Reste mit auffüllen zu lassen oder auch über die Theke weg sozusagen beim Bäcker dann also Lebensmittel dann noch mitnehmen zu können.
1: Obst und Gemüse, das nicht perfekt aussieht, wird aus dem Handel genommen, obwohl es noch gut schmeckt und satt machen kann. Deswegen versuchen auch die Tafeln bei uns, die noch gut verwendbaren Lebensmittel an Bedürftige weiterzugeben.

0: Sie hörten Green Day mit Holiday hier bei Heaven at 11 auf der 107,1. Im Mai wurde Klaas Kordemann als neuer Regionalbischof im Sprengel Hildesheim-Göttingen eingeführt. Wie er sein Amt sieht und warum man von ihm auch einen Star Trek-Gottesdienst erwarten kann, das hören Sie jetzt im Interview mit Gunnar Müller.
1: Herr Kordemann, seit Mai sind Sie Regionalbischof für den Sprengel Hildesheim-Göttingen. Südniedersachsen kennen Sie ja ganz gut. Was verbinden Sie mit der Region?
2: Ja, Südniedersachsen ist mir sehr vertraut. Ich habe erst mal in Göttingen relativ lange studiert und bin dann, nachdem ich zwischendurch eine Zeit lang in Halle an der Saale war, dann auch zum Examen zurückgekommen nach Göttingen und habe dann dort auch meine Doktorarbeit im Fach Systematische Theologie geschrieben über Johann Gottfried Herder, über das Verhältnis von Humanität und Christentum. Und dann bin ich eben auch direkt in der Region geblieben und hatte meine erste Pfarrstelle in der Nähe von Northeim im Kirchenkreis Leine-Solling in den vier schönen Dörfern Eddyrode, Hettensen, Asche und Lichtenborn. Und deswegen fühle ich mich sehr verbunden mit der Region Südniedersachsen und freue mich jetzt auch mit einer neuen Tätigkeit in diesem Bereich wieder unterwegs zu sein.
1: Wie verstehen Sie Ihr Amt eigentlich? Also worin sehen Sie die Aufgaben eines Regionalbischofs?
2: Also für mich ist die große Überschrift dieses Amtes die geistliche und theologische Leitung des Sprengels. Und da würde ich zwei Richtungen unterscheiden. Die eine Richtung dieser geistlichen Leitung besteht darin, die Gemeinden und die Kirchenkreise zu begleiten und daran zu unterstützen, wo kann Neues entstehen, wie können wir uns weiterentwickeln. Ich mache dann eben auch Ordinationen, also wenn die jungen Kolleginnen und Kollegen auf ihre ersten Pfarrstellen kommen, führe ich die in ihr Amt ein. Und dann schaue ich, wie kann der Kirchenkreis oder die Region, wie können die sich weiterentwickeln? Also da Ideengeber zu sein und Prozesse einfach, die da sind und gute Ideen zu unterstützen. Das wäre für mich eine ganz wichtige Aufgabe, die nach innen geht. Und die andere Aufgabe dieser geistlichen Leitung beschreibe ich als eine Aufgabe, die primär nach außen geht. Das ist als Ansprechpartner für Politik, für Wirtschaft, für Verbände da zu sein. Also quasi die Außenseite der Hannoverschen Landeskirche in Südniedersachsen.
1: Was ist so der wichtigste Beitrag, den die Kirche vor Ort, also in den Gemeinden, leisten kann?
2: Oh, ich glaube, das sind echt viele Aspekte und da müsste man jetzt auch gucken, wie sind die Gemeinden vor Ort aufgestellt. Das kann ganz unterschiedlich sein. Das ist von einer Dorfgemeinde, wo die Kirche vielleicht auch die letzte verbliebene Institution in den Dörfern ist, wo sie Räume öffnet, wo sie Gemeinschaft ermöglicht, bis hin zu Citykirchen, bis hin zu Kasualagenturen, die im Grunde stark gesellschaftliche Fragen aufnehmen und bearbeiten. Das ist tatsächlich, glaube ich, sehr unterschiedlich. Kann man nicht für alle Gemeinden gleichermaßen sagen, aber es ist eine große Vielfalt von Themen, wo wir als Kirche in der Gesellschaft präsent sind und mit unserem Glauben auch in die Gesellschaft hineinwirken können.
1: Jetzt ist im September ja Kommunalwahlen. Wie politisch darf Kirche eigentlich sein?
2: Ich glaube, Kirche kann gar nicht unpolitisch sein. Also sie ist nicht parteipolitisch, aber sie ist auch nicht unpolitisch. In dem Moment, wo es um Frage geht wie Nächstenliebe, um Menschenwürde, die Kirche gibt den Schwachen und denen keine Lobby haben, keine Sprache, ist Kirche immer auch politisch und wirkt in das politische Gemeinwesen hinein. Und diese Idee, dass man unpolitisch sein könnte, funktioniert ja überhaupt nicht. Denn auch in dem Moment, wo man schweigt, sagt man etwas. Deswegen die Idee einer unpolitischen Kirche funktioniert einfach faktisch nicht. Es darf halt nur keine Parteipolitik werden, in meinen Augen.
1: In Zeiten von ABBA oder Harry Potter Gottesdiensten, wie wichtig sind eigentlich solche Formate, um Menschen vor Ort für die Kirche zu begeistern? Und, kleine Anschlussfrage, wann können wir von Ihnen einen Star Trek Gottesdienst erwarten?
2: Ja, das ist eine schöne Frage. Also ich habe ein festes Vertrauen darin, dass die Kolleginnen und Kollegen, die vor Ort Gottesdienste und Gemeindeleben überhaupt organisieren, dass die ein sehr gutes Gespür dafür haben, wo solche Formate sinnvoll sind und wo man dadurch eben Zielgruppen vielleicht auch nochmal erreicht, die wir sonst weniger erreichen. Da gibt es schon eine große Vielfalt, die ich auch unterstütze und wo ich mich drüber freue, wenn nicht alles gleich ist. Das ist das Tolle. Und tja, wann gibt es von mir einen Star Trek Gottesdienst? Da muss ich mich jetzt erst nochmal mit anderen abstimmen. Aber ich sag erstmal ganz frech, vermutlich ist bei mir jeder Gottesdienst ein Star Trek-Gottesdienst.
1: Danke fürs Gespräch.
2: Ja, sehr gerne.

0: war Chris Rea mit Sweet Summer Day hier bei Heaven at 11, dem ökumenischen Kirchenmagazin im Stadtradio Göttingen. Was ist der Gang nach Canossa? Haben wir alle schon mal gehört, diese Redewendung. Wenn etwas Unangenehmes ansteht, ist das ja gern der Gang nach Canossa. Aber woher kommt das und worum ging es da ursprünglich? In unserer monatlichen Rubrik, in der Dr. Wolfgang Reinbold, Professor an der Universität Göttingen und Beauftragter für interreligiösen Dialog bei der Evangelisch-Lutherischen Landeskirche Hannovers, religiöse Begriffe erklärt, geht es im Gespräch mit Kollege Markus Grieger um diese Redewendung.
1: Ein wichtiges Ereignis aus dem Mittelalter steckt dahinter.
2: Genau im 11. Jahrhundert, Hauptdarsteller sind der römische Papst Gregor der 7. und der deutsche König Heinrich der 4. Gregor war ein sehr selbstbewusster Papst. Er setzte Bischöfe ein, wenn sie ihm gefielen, und Bischöfe, die ihm nicht gefielen, setzte er ab. Und er war überhaupt der Meinung, dass ihm niemand was zu sagen hat.
1: Gibt solche Leute.
2: Er war auch nicht der Meinung, dass ihm ein König was zu sagen hätte. Das wiederum rief Heinrich auf den Plan, der gesagt hat, das geht so nicht. Und daraufhin hat Heinrich diesen Papst schriftlich zum Rücktritt aufgefordert, woraufhin der Papst als Retourkutsche ihn aus der Kirche ausgeschlossen hat.
1: Mit Folgen.
2: Mit erheblichen Folgen. Das ging damals gar nicht. Und deshalb musste Heinrich sehen, wie er das wieder zurechtkriegt, und ist also mit seinem gesamten Tross über die Alpen nach Italien und hat diesen Papst gesucht, damit er ihn wieder aufnimmt. Und der Ort, wo sie sich getroffen haben, ist eine Burg südlich von Parma, und die heißt Canossa.
1: Und deshalb sagen wir es noch bis heute, dass ein Gang nach Canossa ansteht, wenn irgendwas Unangenehmes droht.

Das war Christina Stürmer mit An Sommertagen hier bei Heaven at 11, dem ökumenischen Kirchenmagazin im Stadtradio Göttingen. Und zum Abschluss unserer Sendung gibt es wie immer unsere Veranstaltungstipps. Am Sonntag, dem 5. Juli um 17 Uhr, ist in der Rats- und Marktkirche St. Johannes in Göttingen ein deutsches Requiem, Opus 45 von Johannes Brahms, zu hören. Für den Göttinger Universitätschor und das Göttinger Symphonieorchester ist es das erste gemeinsame Konzert. Die musikalische Leitung hat Antonius Adamske. Die Solopartien übernehmen die aus Göttingen stammende Sopranistin Lavinia Dames und der Bassbariton Henrik Böhm. Mit Ein deutsches Requiem schuf Brahms zwischen 1865 und 1868 ein Werk, das sich von der lateinischen Totenmesse löst. An die Stelle des Gerichtsgedankens treten Worte des Trostes, die der Komponist selbst aus der Lutherbibel zusammenstellte. Chor, großbesetztes Orchester und die beiden Solostimmen verbinden sich zu einer Musik über Vergänglichkeit, Trauer und Hoffnung, die sich an die Lebenden richtet. Im Rahmen der Sommergottesdienstreihe Draußen und woanders lädt die St. Johannesgemeinde Rostorf ein zum Picknickgottesdienst am Sonntag, 19. Juli um 11 Uhr im Pfarrgarten am Plan 14a. Gemeinsam wird Gottesdienst unter freiem Himmel gefeiert, begleitet vom Kirchenchor und einer offenen und entspannten Atmosphäre, die Raum für Gemeinschaft, Musik und neue Gedanken schafft. Thematisch orientiert sich der Gottesdienst an dem Lied »So lang nicht mehr getanzt« von Florian Künstler. Das Lied erzählt von Lebensfreude, Aufbruch und von Momenten, in denen man spürt, was im Leben wirklich zählt. Das sind alles Gedanken, denen die BesucherInnen im Gottesdienst nachgehen wollen. Bitte eine Picknickdecke sowie etwas zu essen und zu trinken mitbringen, damit gemeinsam eine schöne Zeit im Pfarrgarten verbracht werden kann. Die Kirchengemeinde stellt außerdem Sitzgelegenheiten und Getränke bereit. Nach dem Gottesdienst ist noch Gelegenheit, weiter im Garten zu verbleiben, ins Gespräch zu kommen und den Tag gemeinsam ausklingen zu lassen. In den Sommerferien wird jeden Mittwoch um 16 Uhr auf einem der Göttinger Spielplätze ein Buch vorgelesen. Thema in diesem Jahr: Kleine Leute, große Gefühle. Zum Zuhören und Mitmachen sind Kinder ab 4 Jahren mit Begleitung eingeladen. Im Anschluss gibt es eine kleine Mitmachaktion. Für diese Veranstaltung müssen Sie sich nicht anmelden. Einfach kommen, mitmachen und den Vorlesespaß genießen. Bei Regen und sehr unbeständigem Wetter sowie Temperaturen über 35 Grad im Schatten fallen die Veranstaltungen der Evangelischen Familienbildungsstätte und der Stadtbibliothek Göttingen aus. Die Aufsichtspflicht obliegt auch während der Veranstaltung den Erziehungsberechtigten. Die Termine im Juli sind der 8. auf dem Spielplatz Klosterweg in Wehende, der 15. auf dem Spielplatz im Levinpark in Grone, der 22. auf dem Spielplatz im Schülerstieg in Grone und der 29. auf dem Schiffsspielplatz am Kiessee. Der Kirchenkreis Göttingen-Münden beteiligt sich auch in diesem Jahr mit Kantor Stefan Cordes sowie den Kirchen Christophorus und St. Jakobi in Göttingen und St. Blasius in Hernmünden am internationalen Orgelfestival Vox Organi. Für die Monate April bis August laden die Initiatoren der überwiegend in Südniedersachsen stattfindenden Konzertreihe zu 41 Konzerten in 26 Kirchen ein. 34 SolistInnen aus 7 europäischen Ländern, aus den USA und Japan und 2 Ensembles beteiligen sich. Morgen um 18 Uhr spielt Kreuzorganist Holger Gehring aus Dresden an der viermanualigen Ott-Schmidt-Orgel der St. Jakobi-Kirche, unter anderem Stücke von Percy Whitlock und Edward Elgar. Am 11. Juli um 16 Uhr spielt Irene Roth-Halter aus Konstanz-Thurgau an der Kleis-Orgel in der St. Blasius-Kirche unter anderem Stücke von Dietrich Buxtehude und Theodor Grünberger. Am Freitag, den 24. Juli um 18 Uhr, spielt James D. Hicks, California, New Jersey, unter dem Titel Nordic Journey, Organ Music from the Nordic Lands, an der viermanualigen Ott-Schmidt-Orgel in der St. Jakobi-Kirche Stücke von skandinavischen Komponisten. Im vergangenen Jahr wurde die St. Laurentius-Kirche in Niedernjeser zu einem ganz besonderen Ort der Begegnung. Unter dem Titel Line Dance Sommer trafen sich zwischen Juni und September tanzbegeisterte Menschen, um gemeinsam verschiedene Line Dance Choreografien zu erlernen und zu tanzen. Line Dance ist eine Tanzform, bei der einzelne TänzerInnen in Reihen und Linien neben und hintereinander stehen und verschiedene Schrittfolgen tanzen. Unter der fachkundigen Anleitung von ADTV-Tanzlehrer Christian Komitsch fanden sich die Teilnehmenden Monat für Monat zusammen. Stets mit viel Ehrgeiz, Freude und guter Laune. Dieses Jahr wird die Reihe fortgesetzt. Die Termine sind am 10. Juli, 21. August und 11. September, jeweils von 19 bis 20 Uhr. Die Teilnahme kostet 8 Euro pro Person und Termin. Der Mündner Orgelsommer ist eine beliebte und traditionsreiche Konzertreihe, die jedes Jahr in der St. Blasius-Kirche in Hernmünden stattfindet. OrganistInnen aus Deutschland und dem Ausland präsentieren dabei die beeindruckende Vielfalt der Orgelmusik. Von klassischen Werken bis hin zu modernen Kompositionen.
Die besondere Akustik der Kirche und die Möglichkeit, die MusikerInnen während des Spiels auf einer Leinwand zu beobachten, machen die Konzerte zu einem besonderen Erlebnis. Der Orgelsommer hat sich in den vergangenen Jahren zu einer festen kulturellen Tradition der Stadt entwickelt und zieht zahlreiche MusikliebhaberInnen an. Am 4., 11., 18. und 25. Juli um 16 Uhr können Sie der Orgel lauschen. Die Vorlesungszeit schließen die KHG und ESG mit einem Universitätsgottesdienst unter dem Titel »Mit dem Ende Anfang« ab, in dem sie Professor Dr. Jan Hermeling sowie allen Studierenden und Universitätsangehörigen, die Göttingen verlassen, einen Segen mit auf ihre Wege geben. Mit dabei ist der Universitätschor, Pastor Dr. Jochen Flebbe, ESG, Pastorin Dr. Sigelko Berner, ESG, Professor Dr. Jan Hermeling, Universitätskirche und Pater Martin Müller, SJ, von der KHG. Beginn ist am 12. Juli um 11.30 Uhr in der St. Nikolai-Kirche in Göttingen. Sie studierte in Göttingen Medizin und Physik und ist seit dem 1. Juli 2025 Direktorin der Klinik für Kardiologie und Pneumologie der Universitätsmedizin Göttingen. Sie ist die einzige Frau in Deutschland, die einen Lehrstuhl für Kardiologie hat. Was begeistert Professor Dr. Konstanze Schmidt und was treibt sie an? Das und mehr erzählt sie dem Publikum am 16. Juli um 20.15 Uhr im Fegefeuer der Katholischen Hochschulgemeinde Göttingen. Eine Atempause mit Klangweh können Sie sich am 17. Juli um 19.30 Uhr in der Kirche von Lippoldshausen gönnen. Die Kirchenband aus Hahnmünden besteht seit 17 Jahren und gestaltet regelmäßig Lobpreisabende, Gottesdienste und Konzerte. Durch eine große Auswahl verschiedener Instrumente klingt die Formation bei jedem Lied etwas anders. Das Blechbläserensemble Harmonic Brass aus München tritt am 31. Juli um 19 Uhr in Friedland auf. Die fünf Musiker präsentieren in der St. Norbert-Kirche ihr Programm Festliche Bläsermusik mit Werken aus Barock, Renaissance und Klassik. Die Mitglieder der Gruppe Pinselstrich vom Mündener Kunstnetz e.V. freuen sich sehr, nach 2023 in diesem Jahr wieder mit einer Ausstellung in der St. Blasius-Kirche in Hahnmünden auf sich aufmerksam machen zu dürfen. Das Thema Traumwelten bietet eine Vielfalt an Betrachtungs- und Interpretationsmöglichkeiten. Angefangen bei normalen Wunschvorstellungen, Wunschträumen, wie wir sie alle kennen, von schönen Dingen, von Glück und Gesundheit, hin zu Vorstellungen und Wünschen, vom Abtauchen in eine imaginäre Welt, die in unseren Gedanken, Fantasien und Träumen existiert und für die keine physikalischen Gesetze oder logischen Regeln gelten. Als traumhaft schön und real können wir jedoch die Natur mit ihren wunderbaren Landschaften und Besonderheiten, ihrer Vielfalt an Lebewesen sowie Orten und Situationen und vieles mehr aufnehmen. In Verbindung zu Kirche und Glauben steht der Begriff Traumwelten meist für Spiritualität, Sinnsuche, moralische Orientierung, die Suche nach Halt, Gemeinschaft und inneren Frieden. In der besonderen Atmosphäre der Kirche erhalten diese Bilder einen Raum, der Ruhe, Konzentration und Offenheit ermöglicht. Die Ausstellung zeigt, wie unterschiedlich Träume Gestalt annehmen können und lädt dazu ein, in diese vielfältigen, imaginären Vorstellungen einzutauchen und eigene Verbindungen zu entdecken. Der Gruppe gehören aktuell 7 Künstlerinnen und ein Künstler an, die sich regelmäßig jeden Mittwoch von 17 bis 19 Uhr im Künstlerhaus in der Speckstraße 7 treffen. Fällt Ihnen die Decke auf den Kopf und halten Sie die Sorgen wach, dann haben Sie keine Scheu, sich mit Ihren PastorInnen in Verbindung zu setzen oder mit der Telefonseelsorge. Sie ist rund um die Uhr erreichbar. Die Anrufe bleiben anonym. Die Telefonnummer ist kostenfrei und lautet 0800 3x die 1 0 3x die 1 und 0800 3x die 1 0 3x die 2. Und das war es leider auch schon wieder mit Heaven at 11 auf der 107,1. Falls Sie nicht gleich von Anfang an eingeschaltet haben oder unsere Sendung einfach so noch einmal hören wollen, heute Abend um 19 Uhr wird sie noch einmal wiederholt. Danach ist sie, wie auch alle anderen Sendungen zuvor, als Podcast, dann allerdings ohne Musik auf unserer Homepage heavenat11.wir-e.de abrufbar. In unserer nächsten Sendung am 6. August geht es um Pflegeinfluencer und warum in der Kirche so viel gesungen wird. Dazu gibt es wieder unsere Andacht, Veranstaltungstipps und vieles mehr. Bis dahin wünsche ich Ihnen mit Texas und Summer Sun einen schönen Tag. Ihre Janine Rudert, die auch der Sendeverantwortung innehatte.

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